WM Norwegen und Senegal aufeinander. Und die Senegalesen wissen, wie man für Überraschungen sorgt. Bei ihrer allerersten WM-Teilnahme haben sie 2002 direkt den amtierenden Weltmeister Frankreich geschlagen. Ob ihnen heute der nächste Erfolg gelingt, wir werden sehen. Musikalisch geht's hier jetzt auf jeden Fall passend weiter mit Europe und The Final Countdown.

0: Guten Start in den frühen Dienstag. Spickzettel sind tabu, Nervosität dagegen völlig normal. Für tausende Realschülerinnen und Realschüler in Bayern beginnen heute die Abschlussprüfungen. Nach Monaten des Lernens wird's ernst. Die wichtigsten Infos hat meine Kollegin Angela Kress. Wie laufen die Prüfungen denn ab?
1: An den Realschulen geht's mit Spanisch und Tschechisch los. Morgen müssen dann alle rund 35.000 Schülerinnen und Schüler ran. Dann steht nämlich Deutsch auf dem Programm. Für den mittleren Schulabschluss an den Mittelschulen steht heute schon Deutsch an. Da geht's morgen dann mit Prüfungen in der jeweiligen Muttersprache weiter.
0: Anders als in anderen Bundesländern gibt's mit bayerischen Realschulen ja noch eine besondere Kooperation.
1: Wer seine Abschlussprüfung in Französisch schreibt und besteht, erhält obendrauf noch das internationale Sprachdiplom. Das ist eine deutschlandweit einmalige Besonderheit und weltweit anerkannt. Das Diplom gilt dann lebenslang. Seit einigen Jahren gibt's außerdem die Möglichkeit, eine freiwillige Abschlussprüfung im Fach Informationstechnologie abzulegen.
0: Danke dir, Angela. Wir wünschen allen Schülerinnen und Schülern auf jeden Fall starke Nerven, einen klaren Kopf und natürlich die richtigen Antworten im entscheidenden Moment.

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1: Ich bin Hendrik Daum. Die Rentenkommission legt heute ihre Reformvorschläge vor. Die Experten wollen ihren Katalog mit 30 Maßnahmen am Vormittag an Kanzler Merz und Arbeitsministerin Baas übergeben. Schon am Wochenende waren die Kernstücke der Pläne bekannt geworden. Ja, und da gab es gleich schon jede Menge Kritik. Aus Berlin, Uli Reitinger.
2: Gerade für Linke und Gewerkschaften hören sich die Vorschläge an wie eine Giftliste. Höhere Beiträge, ein Teil davon soll an die Börse gehen, ein höheres Renteneintrittsalter, gekoppelt an die Lebenserwartung und die vielleicht dickste Kröte, die Frührente ohne Abschläge nach 45 Beitragsjahren soll wegfallen. Gerade SPD-Arbeitsministerin Baas dürfte sich schwer tun, diese Vorschläge guten Gewissens zu übernehmen.
1: Die US-Regierung hat die Sanktionen gegen iranische Ölprodukte vorerst ausgesetzt. Das teilte das amerikanische Finanzministerium mit. Der Schritt sei in dem Rahmenabkommen geregelt, das die USA und Iran vergangene Woche abgeschlossen hätten. Demnach sind in den kommenden 2 Monaten Importe von Öl aus dem Iran erlaubt. In dieser Zeit verhandeln beide Länder über ein endgültiges Friedensabkommen. Der Iran gehört zu den größten Ölproduzenten weltweit. Das waren die Nachrichten um 5:30. Im Moment, da ziehen sich die letzten Wolken zurück und es klart auf bei Tiefstwerten zwischen 20 und 14 Grad. Auch heute bekommen wir viel Sonnenschein. Am Nachmittag entstehen besonders im Osten und Süden nur vereinzelt ein paar lokale Hitzegewitter. Die Höchstwerte heute 28 bis 34 Grad. Von Mittwoch bis Freitag bleibt sonnig und weiterhin ordentlich heiß.
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4: Ich bin Lisa Wohleib. Schön, dass ihr da seid. Manche Lieder sind so gut, dass sie gleich zweimal Karriere machen. Unchain My Heart wurde ursprünglich 1962 von Ray Charles veröffentlicht. Joe Cocker hat den Titel dann Ende der 80er neu interpretiert und damit einen Mega-Hit gelandet. Hier ist Joe Cocker mit Unchain My Heart.

Shawn Mendes, When You're Gone. Auch heute steigen die Temperaturen wieder über 30 Grad und wer unterm Dach wohnt, der weiß, da wird die eigene Wohnung schnell mal zur Sauna. Ventilator auf voller

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1: Ich bin Hendrik Daum. Die Rentenkommission übergibt heute nach mehr als 5 Monaten Beratungszeit ihren Abschlussbericht an Bundeskanzler Merz und Arbeitsministerin Baas. Einige Vorschläge waren bereits vorab bekannt geworden, etwa eine Anhebung des Renteneintrittsalters. Außerdem soll die Rente ohne Abschläge für besonders langjährige Versicherte wegfallen. Besonders für die Linke und die Gewerkschaften hören sich diese Vorschläge an wie eine Giftliste. UN-Generalsekretär Guterres hat angesichts finanzieller Kürzungen vor Rückschritten bei der AIDS- und HIV-Prävention gewarnt. Laut Guterres ist die Zahl der AIDS-bedingten Todesfälle seit dem Höchststand im Jahr 2004 um 70% zurückgegangen. Dieser Fortschritt sei angesichts drastischer Mittelkürzungen jedoch bedroht, vor allem in Ländern mit hoher Krankheitslast und niedrigem Einkommen. In Großbritannien hat Premier Starmer seinen Rücktritt angekündigt. Der 63-Jährige reagiert damit auf anhaltend schlechte Umfragewerte und wachsenden Druck aus seiner Labour-Partei. Bis die Nachfolge geregelt ist, will er aber im Amt bleiben. Starmers parteiinterner Konkurrent Andy Burnham wiederholte erneut, dass er jetzt Regierungschef werden will. Der 56-Jährige ist derzeit einer der beliebtesten Politiker Großbritanniens. Die US-Regierung hat die Sanktionen gegen iranische Ölprodukte vorerst ausgesetzt. Das teilte das amerikanische Finanzministerium mit. Der Schritt sei in dem Rahmenabkommen geregelt, das die USA und Iran vergangene Woche abgeschlossen hätten. Demnach sind in den kommenden 2 Monaten Importe von Öl aus dem Iran erlaubt. In dieser Zeit verhandeln beide Länder über ein endgültiges Friedensabkommen. Der Iran gehört zu den größten Ölproduzenten weltweit. Wir schauen zur Fußball-WM und da hat Lionel Messi am Abend Argentinien vorzeitig in die K.O.-Runde geschossen und Miroslav Klose als WM-Rekordtorschützen abgelöst. Mit einem Doppelpack beim 2:0 gegen Österreich war Messi erneut umjubelter Matchwinner des amtierenden Weltmeisters. Thomas Thunfeld berichtet.
2: Argentiniens Fans im Stadion von Dallas waren außer sich, als Messi in der Nachspielzeit mit seinem zweiten Treffer das Spiel entschied. Österreich bekam den Superstar des Weltmeisters nie richtig in den Griff, der nach 9 Minuten schon einen Foulelfmeter verschossen hatte. Aber in Minute 39 schlug er dann das erste Mal zu und überholte damit schon Miro Klose. Der hat übrigens dem neuen Rekordtorschützen sofort gratuliert. Lionel Messi ist für mich der beste Fußballer aller Zeiten. Glückwunsch, Champion, so unser 2014er Weltmeister.
1: Es ist jetzt kurz nach 3. Im Moment, da ziehen sich die letzten Wolken zurück und es klart auf bei Tiefstwerten zwischen 20 und 14 Grad. Auch heute bekommen wir viel Sonnenschein. Am Nachmittag entstehen besonders im Osten und Süden nur vereinzelt ein paar lokale Hitzegewitter. Die Höchstwerte heute 28 bis 34 Grad. Von Mittwoch bis Freitag bleibt sonnig und weiterhin ordentlich heiß. Eine Meldung haben wir von der A6 Pilsen Richtung Nürnberg. Die ist aktuell gesperrt zwischen Ahlfeld und dem Rastplatz Zangschlag. Da gab es einen LKW-Unfall. Eine Umleitung ist für euch eingerichtet über die U26. Wenn ihr euch aber auskennt, bitte dann umfahrt das Gebiet möglichst weiträumig.
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3: Harry Styles, Taylor Swift oder Udo Lindenberg. Die meisten Promis werden auf der Straße sofort erkannt. Bei Anastasia läuft das offenbar anders. Selbst wenn sie sagt, dass sie die berühmte Sängerin ist, schauen manche Menschen erstmal skeptisch. Warum das so ist, das erfahrt ihr gleich. Ich bin Lisa Wohleib. Kommt gut durch die Dienstagnacht.

0: Sting, Fields of Gold. Es gibt wohl nicht viele Menschen, die regelmäßig hören, du siehst aus wie Anastasia. Außer Anastasia selbst. Die Sängerin hat jetzt in einem Interview erzählt, dass ihr viele Leute gar nicht glauben, wenn sie sagt, wer sie ist. Auf der Bühne kennt man sie. Geschniegelt, gestylt und perfekt in Szene gesetzt. Privat ist sie dagegen meistens ganz entspannt und unauffällig unterwegs.
1: I pay to look like this is really the bottom line. Just sort of a norm girl. So I just sort of fit in. People think I look like her. Somebody called me a doppelganger.
0: Deshalb halten viele sie eher für einen Doppelgänger als für den echten Popstar. Die Chancen, Anastasia in den kommenden Tagen tatsächlich persönlich zu begegnen, steigen übrigens. Ab heute ist sie nämlich wieder auf Deutschland-Tour. Und falls doch Zweifel aufkommen, reicht wahrscheinlich ein einziger gesungener Ton, denn diese Stimme erkennen wir sofort.

0: Ich bin Hendrik Daum. Die Rentenkommission übergibt heute nach mehr als 5 Monaten Beratungszeit ihren Abschlussbericht an Bundeskanzler Merz und Arbeitsministerin Baas. Einige Vorschläge waren bereits vorab bekannt geworden, etwa eine Anhebung des Renteneintrittsalters. Außerdem soll die Rente ohne Abschläge für besonders langjährige Versicherte wegfallen. Besonders für die Linke und die Gewerkschaften hören sich diese Vorschläge an wie eine Giftliste. UN-Generalsekretär Guterres hat angesichts finanzieller Kürzungen vor Rückschritten bei der AIDS- und HIV-Prävention gewarnt. Laut Guterres ist die Zahl der AIDS-bedingten Todesfälle seit dem Höchststand im Jahr 2004 um 70% zurückgegangen. Dieser Fortschritt sei angesichts drastischer Mittelkürzungen jedoch bedroht, vor allem in Ländern mit hoher Krankheitslast und niedrigem Einkommen. Das waren die Nachrichten um 5:30. Im Moment, da ziehen sich die letzten Wolken zurück und es klart auf bei Tiefstwerten zwischen 20 und 14 Grad. Auch heute bekommen wir viel Sonnenschein. Am Nachmittag entstehen besonders im Osten und Süden nur vereinzelt ein paar lokale Hitzegewitter. Die Höchstwerte heute 28 bis 34 Grad. Von Mittwoch bis Freitag bleibt sonnig und weiterhin ordentlich heiß.
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2: Schatten, Eis und kalte Getränke helfen uns momentan durch die Hitze. Aber was ist eigentlich mit unseren Haustieren? Wie Hunde, Katzen und Co. mit den hohen Temperaturen klarkommen, das hört ihr gleich. Hier gibt's jetzt Musik von Diana Ross mit Chain Reaction. Ich bin Lisa Wohleib. Guten Start in den frühen Dienstag.

0: Gracie Abrams, That's So True. Und auch heute wird's wieder richtig heiß in Bayern. Bei diesen Temperaturen kommen die meisten schon vom Nichtstun ins Schwitzen. Wir suchen uns ein schattiges Plätzchen oder gönnen uns ein Eis. Aber was machen eigentlich unsere Haustiere? Auch Hunde, Katzen und andere tierische Mitbewohner haben mit der Sommerhitze zu kämpfen. Wie sie sich abkühlen und wie wir ihnen helfen können, das weiß Nicole Enders.
1: Schon gewusst? Wie kühlen sich Tiere ab?
2: Die haben so einige Tricks. Hunde hecheln, um überschüssige Wärme abzugeben, während sich Katzen oft an kühle, schattige Orte zurückziehen und sich viel ausruhen. Schatten lieben auch unsere Kaninchen und die Wärme können sie über ihre großen Öhrchen abgeben. Ja, und Vögel spreizen ihre Flügel etwas vom Körper ab und finden Baden ganz toll.

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1: Ich bin Hendrik Daum. Die Rentenkommission legt heute ihre Reformvorschläge vor. Die Experten wollen ihren Katalog mit 30 Maßnahmen am Vormittag an Kanzler Merz und Arbeitsministerin Baas übergeben. Schon am Wochenende waren die Kernstücke der Pläne bekannt geworden. Ja, und da hagelte es gleich schon mal jede Menge Kritik. Aus Berlin, Uli Reitinger.
2: Gerade für Linke und Gewerkschaften hören sich die Vorschläge an wie eine Giftliste. Höhere Beiträge, ein Teil davon soll an die Börse gehen, ein höheres Renteneintrittsalter, gekoppelt an die Lebenserwartung und die vielleicht dickste Kröte, die Frührente ohne Abschläge nach 45 Beitragsjahren soll wegfallen. Gerade SPD-Arbeitsministerin Baas dürfte sich schwer tun, diese Vorschläge guten Gewissens zu übernehmen.
1: Die US-Regierung hat die Sanktionen gegen iranische Ölprodukte vorerst ausgesetzt. Das teilte das amerikanische Finanzministerium mit. Der Schritt sei in dem Rahmenabkommen geregelt, das die USA und der Iran vergangene Woche abgeschlossen hätten. Demnach sind in den kommenden 2 Monaten Importe von Öl aus dem Iran erlaubt. In dieser Zeit verhandeln beide Länder über ein endgültiges Friedensabkommen. Der Iran gehört zu den größten Ölproduzenten weltweit. UN-Generalsekretär Guterres hat angesichts finanzieller Kürzungen vor Rückschritten bei der AIDS- und HIV-Prävention gewarnt. Auf der Plattform X schrieb Guterres, die Zahl der AIDS-bedingten Todesfälle sei seit dem Höchststand im Jahr 2004 um 70% zurückgegangen. Dieser Fortschritt sei angesichts drastischer Mittelkürzungen jetzt aber bedroht. Bei der Fußball-WM hat Frankreich den Irak mit 3:0 besiegt. Die Tore schossen zweimal Mbappé und Dembélé. Die zweite Halbzeit hatte sich wegen eines heftigen Unwetters um fast 2 Stunden verzögert. Die Besucher waren aufgefordert worden, die Tribünen zu verlassen. Und Argentiniens Superstar Lionel Messi ist jetzt alleiniger WM-Rekordtorschütze. Messi schoss für sein Team beide Tore beim 2:0 gegen Österreich. Damit ist Messi mit jetzt 18 Treffern am bisherigen Rekordtorschützen Miroslav Klose vorbei. Beigezogen, der es auf 16 WM-Tore gebracht hat. Es ist jetzt kurz nach 4. Auch heute bekommen wir wieder viel Sonnenschein. Es wird erneut heiß und teilweise auch drückend schwül, denn am Nachmittag brodeln vor allem in den südlichen Bergländern lokale Hitzegewitter. Die Höchstwerte erreichen heute 29 bis 35 Grad. Von Mittwoch bis Freitag geht's so sonnig weiter, ja, und es wird tatsächlich noch einen Ticken heißer, bis zu 38 Grad. A6 Pilsen Richtung Nürnberg bleibt gesperrt nach einem LKW-Unfall zwischen Ahlfeld und dem Rastplatz Zankschlag. Eine Umleitung ist für euch eingerichtet über die U26. Wenn ihr euch aber hier auskennt, dann umfahrt das Gebiet möglichst weiträumig. Dann haben wir die A9 Berlin Richtung Nürnberg. Hier läuft eine Unfallaufnahme zwischen Bindlacher Berg und Bayreuth Nord und noch die A95 Garmisch-Partenkirchen Richtung München. Hier ist aktuell die Einfahrt München-Sendling Süd gesperrt. Der Grund hier Reinigungsarbeiten.
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4: Sie ist mit einem einzigen Song weltweit bekannt geworden. Kurz darauf ist es aber still um Sängerin Duffy geworden. Warum sie jetzt gerade wieder für Schlagzeilen sorgt, das hört ihr gleich. Ich bin Lisa Wohleib. Schön, dass ihr da seid. Summer.

0: Schönen Dienstag. In der Popgeschichte gibt's nur wenige Karrieren, die so eine dramatische Wendung genommen haben wie die von Duffy. Die Sängerin wird heute 42 Jahre alt und steht vor einem Comeback. Ende der 2000er hat Duffy mit ihrem Nummer 1 Hit Mercy und ihrem Debütalbum einen Traumstart hingelegt. Sie wurde gefeiert und hat gleich 3 Brit Awards gewonnen. Als beste Künstlerin, beste Newcomerin und für das beste Album.
1: The winner is Duffy!
2: And the winner is Duffy.
3: Oh, and the winner is Duffy.
4: Oh my gosh. Once again, I'm gonna keep it together for this one, but thank you so much.
0: Nach einem weiteren Album war dann aber plötzlich Schluss. Duffy verschwand komplett aus der Öffentlichkeit. Erst Jahre später machte sie bekannt, was passiert war. Die Sängerin wurde entführt und mehrere Tage lang gefangen gehalten. Das alles zu verarbeiten, hat viel Zeit gebraucht. Jetzt möchte sie ihre Geschichte in einer großen Doku erzählen. Außerdem arbeitet sie an neuer Musik. Und schon Ende nächster Woche will Duffy in einem kleinen Club in London zum ersten Mal seit 15 Jahren wieder live auf der Bühne stehen und vielleicht spielt sie dann auch diesen Hit. Hier ist Duffy mit Warwick Avenue.

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1: Ich bin Hendrik Daum. Die Rentenkommission legt heute ihre Reformvorschläge vor. Die Experten wollen ihren Katalog mit 30 Maßnahmen am Vormittag an Kanzler Merz und Arbeitsministerin Baas übergeben. Schon am Wochenende waren die Kernstücke der Pläne bekannt geworden. Ja, und da hagelte es gleich schon mal jede Menge Kritik. Aus Berlin, Uli Reitinger.
2: Gerade für Linke und Gewerkschaften hören sich die Vorschläge an wie eine Giftliste. Höhere Beiträge, ein Teil davon soll an die Börse gehen, ein höheres Renteneintrittsalter, gekoppelt an die Lebenserwartung und die vielleicht dickste Kröte, die Frührente ohne Abschläge nach 45 Beitragsjahren soll wegfallen. Gerade SPD-Arbeitsministerin Baas dürfte sich schwer tun, diese Vorschläge guten Gewissens zu übernehmen.
1: Die US-Regierung hat die Sanktionen gegen iranische Ölprodukte vorerst ausgesetzt. Das teilte das amerikanische Finanzministerium mit. Der Schritt sei in dem Rahmenabkommen geregelt, das die USA und der Iran vergangene Woche abgeschlossen hätten. Demnach sind in den kommenden 2 Monaten Importe von Öl aus dem Iran erlaubt. In dieser Zeit verhandeln beide Länder über ein endgültiges Friedensabkommen. Der Iran gehört zu den größten Ölproduzenten weltweit. Das waren die Nachrichten um 9:30. Auch heute bekommen wir wieder viel Sonnenschein. Es wird erneut heiß und teilweise auch drückend schwül. Denn am Nachmittag brodeln vor allem in den südlichen Bergländern lokale Hitzegewitter. Die Höchstwerte erreichen heute 29 bis 35 Grad. Von Mittwoch bis Freitag geht's so sonnig weiter. Ja, und es wird tatsächlich noch einen Ticken heißer, bis zu 38 Grad.
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4: Vor 20 Jahren hat Herbert Grönemeyer mit einem Song überrascht, der eigentlich so gar nicht nach klassischer Fußballhymne klingt. Warum daraus trotzdem ein Nummer-1-Hit geworden ist, das erfahrt ihr gleich. Ich bin Lisa Wohleib. Schön, dass ihr da seid.

0: Schönen Dienstag. Herbert Grönemeyer hatte heute vor genau 20 Jahren allen Grund zur Freude und war gleichzeitig auch ziemlich überrascht. Seine Fußball-WM-Hymne Zeit, dass sich was dreht, stand damals nämlich ganz oben in den deutschen Charts. Klar, das hat ihn als großen Fußballfan natürlich gefreut, dass der Song aber tatsächlich auf Platz 1 landet. Damit hätte er nicht gerechnet. Denn es ist eben keine typische Fußball-Hymne, die die Fans nach dem dritten Bier lautstark mitsingen.
1: Weil es ja eben sehr komplex ist, es geht ja durch mehrere. Das ist die Intro, dann kommt die Strophe. Dann kommt der Refrain, dann kommt wieder so eine Re-Intro und ist ja nicht ganz einfach strukturiert. Aber inzwischen funktioniert das gut und das freut mich, dass dann eben sowas auch über die Zeit dann auch wirklich aufgeht.
0: Mit Zeit, dass sich was dreht, hat Herbert Grönemeyer also eine WM-Hymne geschaffen, die wahrscheinlich zu den ungewöhnlichsten und anspruchsvollsten der deutschen Fußballgeschichte gehört. Hören können wir den aber auf jeden Fall immer, vor allen Dingen auch jetzt zur Fußball-WM. Hier ist Herbert Grönemeyer mit Zeit, dass sich was dreht.

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1: Ich bin Hendrik Daum. Einen schönen guten Morgen. Die Rentenkommission übergibt heute nach mehr als 5 Monaten Beratungszeit ihren Abschlussbericht an Bundeskanzler Merz und Arbeitsministerin Baas. Einige Vorschläge waren bereits vorab bekannt geworden, darunter eine Anhebung des Renteneintrittsalters. Außerdem soll eine neue Kapitalsäule aufgebaut werden, um die Renten in Zukunft höher halten zu können. Und die Rente ohne Abschläge für besonders langjährig Versicherte soll wegfallen. US-Präsident Trump hat sich mit Blick auf die Verhandlungen mit dem Iran zuversichtlich gezeigt. Im Oval Office sagte Trump, solange der Iran die USA respektiere, werde es keine Probleme geben. Bei den Gesprächen in der Schweiz wurden nach US-Angaben in mehreren Bereichen Fortschritte erzielt. Demnach will der Iran wieder Inspektoren der Internationalen Atomenergiebehörde ins Land lassen. Eine Bestätigung des Iran dafür gibt es bislang aber nicht. Die Verhandlungen in der Schweiz sollen eine Grundlage schaffen, um den Konflikt endgültig zu beenden. Nachdem der britische Premier Starmer angekündigt hat, zurückzutreten, hat sich ein möglicher Nachfolger in Stellung gebracht. Starmers parteiinterner Konkurrent Burnham will bei der Wahl zum neuen Labour-Chef kandidieren. Der 56-Jährige war knapp 10 Jahre lang Bürgermeister von Greater Manchester. Die aktuell große Hitze im Freistaat, die hängt natürlich auch in den Klassenzimmern. Trotzdem gibt es laut dem Bayerischen Kultusministerium keine feste Temperaturgrenze mehr, ab der automatisch hitzefrei ist. Ob der Unterricht früher endet, das entscheidet jede Schulleitung selbst. Wichtig ist dabei auch, ob man in kühlere Klassenzimmer ausweichen kann. Gerade an Grundschulen spielt zusätzlich eine Rolle, ob die Kinder überhaupt früher abgeholt oder betreut werden können. Wir schauen zur Fußball-WM. Da hat Frankreich gegen den Irak mit 3:0 gewonnen. Die Tore schossen zweimal Mbappé und Dembélé. Die Partie war wegen eines starken Gewitters für mehr als 2 Stunden unterbrochen worden. Norwegen setzte sich verdient, aber glücklich mit 3:2 gegen den Senegal durch. Und Argentinien hat Österreich mit 2:0 geschlagen. Die Argentinier haben damit vorzeitig die K.O.-Runde erreicht. Lionel Messi hat dabei WM-Geschichte geschrieben. Mit seinen beiden Treffern kann er jetzt insgesamt 18 WM-Tore für sich verbuchen. Das sind 2 mehr als der bisherige Rekordhalter Miroslav Klose. Es ist jetzt 5:15. Auch heute bekommen wir wieder viel Sonnenschein. Es wird erneut heiß und teilweise auch drückend schwül, denn am Nachmittag brodeln vor allem in den südlichen Bergländern lokale Hitzegewitter. Die Höchstwerte erreichen heute 29 bis 35 Grad. Von Mittwoch bis Freitag geht's so sonnig weiter, ja, und es wird tatsächlich noch einen Ticken heißer, bis zu 38 Grad. Die A6 Pilsen Richtung Nürnberg bleibt nach einem LKW-Unfall gesperrt zwischen Ahlfeld und dem Rastplatz Zankschlag. Eine Umleitung ist für euch eingerichtet über die U26. Wenn ihr euch aber auskennt, dann umfahrt das Gebiet bitte möglichst weiträumig. Dann haben wir die A9 Berlin Richtung Nürnberg. Hier läuft eine Unfallaufnahme zwischen Windlacher Berg und Bayreuth Nord und noch die A93 Regensburg-Weiden. Bitte aufpassen zwischen Schwandorf Nord und Schwarzenfeld in beiden Richtungen. Hier Gefahr durch Menschen auf der Fahrbahn.
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4: Süß, rot und für viele der Geschmack des Sommers. Erdbeeren haben gerade Hochsaison, doch hinter den kleinen Früchten steckt inzwischen jede Menge Forschung und Entwicklung. Warum sogar an einer Super-Erdbeere gearbeitet wird, das erfahrt ihr gleich. Ich bin Lisa Wohleib. Guten Start in den Dienstagmorgen.

0: Die Backstreet Boys, quit playing games. Hand aufs Herz, wie viele Erdbeeren habt ihr in diesem Sommer schon gegessen? Die roten Früchte haben ja gerade Hochsaison. Für die Erzeuger wird der Anbau aber immer anspruchsvoller. Die Erdbeeren sollen möglichst gut aussehen, weite Transportwege überstehen und am besten auch das ganze Jahr über verfügbar sein. Wie die Anbauer darauf reagieren und welche Ideen es für die Erdbeere der Zukunft gibt, darüber haben wir mit Simon Schumacher vom Verband Süddeutscher Spargel- und Erdbeeranbauer gesprochen.
1: Und zwar werden die auf Schulterhöhe angebaut. In Rinnen. Das heißt, auch die Pilzkrankheiten haben lange nicht mehr so große Chancen, weil die immer gut durchlüftet sind. Und man hat natürlich dann bei diesen Sorten immer tragende Pflanzen. Das bedeutet, solange es warm ist und hell ist, machen die Blüten und auch Früchte. Und die Züchter sind mittlerweile auch so weit, dass die richtig süß schmecken.
0: Damit nicht genug. Forschende tüfteln bereits an der perfekten Erdbeere, also an einer Sorte, die besonders gut schmeckt, robust ist und trotzdem bezahlbar bleibt. Glaubt Simon Schumacher, dass das klappt?
1: Ja, ich glaube schon. Denn es gibt ja jetzt schon über 1000 Sorten, die weltweit unterwegs sind. Und die Erdbeeren kann man ganz gut kreuzen. Das dauert auch gar nicht allzu lang mit dieser Kreuzung. Und Erdbeeren hat natürlich auch eine große wirtschaftliche Bedeutung weltweit. Das heißt, die Züchter haben ein großes Interesse, eine tolle Sorte zu entwickeln.
0: Klingt also nach guten Aussichten für alle Erdbeerfans. Vielleicht landet die perfekte Erdbeere ja tatsächlich irgendwann auf unseren Tellern und der Erdbeerkuchen-Nachschub ist dann das ganze Jahr über gesichert.

0: bin Hendrik Daum. Einen schönen guten Morgen. Die Rentenkommission übergibt heute nach mehr als 5 Monaten Beratungszeit ihren Abschlussbericht an Bundeskanzler Merz und Arbeitsministerin Baas. Einige Vorschläge waren bereits vorab bekannt geworden, darunter eine Anhebung des Renteneintrittsalters. Außerdem soll eine neue Kapitalsäule aufgebaut werden, um die Renten in Zukunft höher halten zu können. Und die Rente ohne Abschläge für besonders langjährig Versicherte soll wegfallen. US-Präsident Trump hat sich mit Blick auf die Verhandlungen mit dem Iran zuversichtlich gezeigt. Im Oval Office sagte Trump, solange der Iran die USA respektiere, werde es keine Probleme geben. Bei den Gesprächen in der Schweiz wurden nach US-Angaben in mehreren Bereichen Fortschritte erzielt. Demnach will der Iran wieder Inspektoren der Internationalen Atomenergiebehörde ins Land lassen. Eine Bestätigung des Iran dafür gibt es bislang aber nicht. Die Verhandlungen in der Schweiz sollen eine Grundlage schaffen, um den Konflikt endgültig zu beenden. Das waren die Nachrichten um 5:30. Auch heute bekommen wir wieder viel Sonnenschein. Es wird erneut heiß und teilweise auch drückend schwül. Denn am Nachmittag brodeln vor allem in den südlichen Bergländern lokale Hitzegewitter. Die Höchstwerte erreichen heute 29 bis 35 Grad. Von Mittwoch bis Freitag geht's so sonnig weiter. Ja, und es wird tatsächlich noch einen Ticken heißer, bis zu 38 Grad.
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2: Heute Morgen dürften viele Realschülerinnen und Realschüler in Bayern mit einem etwas flauen Gefühl im Bauch aufwachen. Die Abschlussprüfungen beginnen. Alles Wichtige dazu hört ihr gleich. Ich bin Lisa Wohleib. Guten Start in den frühen Dienstag. 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

0: Guten Start in den frühen Dienstag. Spickzettel sind tabu, Nervosität dagegen völlig normal. Für tausende Realschülerinnen und Realschüler in Bayern beginnen heute die Abschlussprüfungen. Nach Monaten des Lernens wird's ernst. Die wichtigsten Infos hat meine Kollegin Angela Kress. Wie laufen die Prüfungen denn ab?
1: An den Realschulen geht's mit Spanisch und Tschechisch los. Morgen müssen dann alle rund 35.000 Schülerinnen und Schüler ran. Dann steht nämlich Deutsch auf dem Programm. Für den mittleren Schulabschluss an den Mittelschulen steht heute schon Deutsch an. Da geht's morgen dann mit Prüfungen in der jeweiligen Muttersprache weiter.
0: Anders als in anderen Bundesländern gibt's mit bayerischen Realschulen ja noch eine besondere Kooperation.
1: Wer seine Abschlussprüfung in Französisch schreibt und besteht, erhält obendrauf noch das internationale Sprachdiplom. Das ist eine deutschlandweit einmalige Besonderheit und weltweit anerkannt. Das Diplom gilt dann lebenslang. Seit einigen Jahren gibt's außerdem die Möglichkeit, eine freiwillige Abschlussprüfung im Fach Informationstechnologie abzulegen.
0: Danke dir, Angela. Wir wünschen allen Schülerinnen und Schülern auf jeden Fall starke Nerven, einen klaren Kopf und natürlich die richtigen Antworten im entscheidenden Moment.

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1: Ich bin Justin Hamm. Guten Morgen. Die Rentenkommission legt heute ihre Reformvorschläge vor. Die Experten übergeben ihren Katalog mit 30 Maßnahmen an Kanzler Merz und Arbeitsministerin Baas. Am Wochenende waren bereits Kernstücke der Pläne bekannt geworden und da hagelte es gleich schon mal jede Menge Kritik. Aus Berlin, Uli Reitinger.
2: Gerade für Linke und Gewerkschaften hören sich die Vorschläge an wie eine Giftliste. Höhere Beiträge, ein Teil davon soll an die Börse gehen, ein höheres Renteneintrittsalter, gekoppelt an die Lebenserwartung und die vielleicht dickste Kröte, die Frührente ohne Abschläge nach 45 Beitragsjahren soll wegfallen. Gerade SPD-Arbeitsministerin Baas dürfte sich schwer tun, diese Vorschläge guten Gewissens zu übernehmen.
1: Diebstahl im deutschen Einzelhandel hat 2025 einen neuen Rekord erreicht. Laut einer EHI-Studie sind Waren im Wert von mehr als 4,3 Milliarden Euro gestohlen worden. Ein Anstieg von fast 30%, wenn man den Wert mit 2020 vergleicht. Den größten Anteil haben Einzelkundendiebstähle. Ein Drittel der Fälle wird organisierten Tätergruppen zugeschrieben. Die USA haben die Sanktionen gegen die iranische Ölproduktion vorerst ausgesetzt. Der Schritt, heißt es, sei in dem Rahmenabkommen geregelt, das die USA und der Iran vergangene Woche abgeschlossen haben. Demnach sind in den kommenden 2 Monaten Importe von Öl aus dem Iran erlaubt. In dieser Zeit verhandeln beide Länder über ein endgültiges Friedensabkommen. US-Präsident Trump zeigte sich zuversichtlich, solange der Iran die USA respektiere, stehe einer Einigung nichts im Wege. Wegen der anhaltenden Hitzewelle rufen die Stadtwerke München zu einem sparsamen Umgang mit Trinkwasser auf. Der Wasserverbrauch liegt aktuell rund 20% über dem Durchschnitt eines normalen Junitags. Die Bürgerinnen und Bürger sollen auf das Bewässern von Gärten, das Befüllen von Pools und das Autowaschen verzichten. Die Trinkwasserversorgung sei zwar stabil, doch die Hitzewelle und fehlender Regen belasteten die Ressourcen. Bei der Fußball-WM hat Frankreich mit 3:0 gegen den Irak gewonnen. Die Partie war wegen eines starken Gewitters für mehr als 2 Stunden unterbrochen worden. Norwegen setzte sich mit 3:2 gegen den Senegal durch. Argentinien hat Österreich mit 2:0 besiegt. Die Argentinier haben damit vorzeitig die K.O.-Runde erreicht. Lionel Messi krönte sich mit 2 Toren zum alleinigen WM-Rekordtorschützen. Er überholte den bisherigen Rekordhalter Miroslav Klose.
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3: Ich bin Dirk Wake. Wer bestellt, bezahlt auch. Mit dieser Forderung hat sich auch der Bezirk Mittelfranken am bundesweiten Aktionstag Kommunen am Limit beteiligt. Die Finanzlage habe mit einem Minus von rund 30 Milliarden Euro einen historischen Höchststand erreicht, heißt es in einer Pressemitteilung. Die Menschen bekämen die Krise konkret zu spüren. An Schulen, Bibliotheken, Schwimmbädern, Kultur- und Sportangeboten, im öffentlichen Personennahverkehr, im sozialen Bereich, bei der Wirtschaftsförderung, aber auch bei der Krankenhausversorgung. Es brauche jährliche Soforthilfen, Reformen bei den sozialen Sicherungssystemen und mehr Geld für die Kommunen aus den Gemeinschaftssteuern, fordert der Bezirk.
4: Danke dir, Dirk. Und mehr in Franken um 7:30 regional. Beschäftigen wir uns mit der Hitze und Radio 8 Wetterkönig Christian König. Grüß dich, guten Morgen.
5: Guten Morgen, Klaus.
4: Du, den Begriff Hitzedom, den werden wir wohl so schnell nicht vergessen, oder?
5: Ja, der wird sich buchstäblich ins Gedächtnis einbrennen, denn mit Nordseehochhartmut bleibt es schon mal weitgehend sonnig bei durchaus bis zu 32 Grad. Gewitter wird es kaum geben. Nachts ist es dann einigermaßen abgekühlt mit rund 16 Grad. Und ab morgen bis ins Wochenende schlägt der berüchtigte Hitzedom erst richtig zu, denn da wird es bei teils schwülheißer Luft auf 33 bis allemal 36 Grad im Schnitt gehen.
4: Also ziemlich kühl heute Morgen, 18 Grad. Also wieder mal Fenster auf, durchlüften, jetzt lohnt es sich noch. 18 Grad aktuell in Schopfloch, danke hier an die Maria. Und in Heilsbronn am Bahnhof, da sind es auch 18 Grad.
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4: Hallo, lieber Autofahrer. Schönen guten Morgen. Reinstarten in diesen neuen Tag. Es ist Dienstag, kurz nach 6. Verkehr rollt wunderbar. Ein Blitzer steht und zwar in der 60er-Zone von Brotzwinden. Dankeschön an die Lena fürs Melden. 0981 6300 Hörerservice und WhatsApp. Brotzwinden 60er-Zone, Achtung, hier gibt's teure Fotos.
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4: Das ist ja der Sommer. der hitzedumme Sommer. Wahnsinn. Also Temperaturen auch heute wieder über 30 Grad. Schlaucht schon ein bisschen, oder? Ja, man merkt's. Also, auf die Dauer wird's anstrengend. Wir werfen wieder den Musikventilator an. Gleich mal hier mit den 80ern ABC, The Look of Love. 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
4: Einfach gute Musik. Die Jungs von ABC. 80er.

0: Wunderschönen guten Morgen, Radio 8 ist hier. Wieder so ein heißer Tag, oder?
1: Ja.
0: Müssen wir durch? Wird noch heißer. Christian König hat's gesagt. Der Hitzedom, der baut sich über uns auf. Also ich habe festgestellt, mein Körper ist ein Tempel und die Gottheit in mir fordert andauernd Opfergaben in Form von Grillfleisch, kühlen Getränken und natürlich jede Menge Eiscreme bei dieser Hitze. Wahnsinn, oder? Was man da alles reinschaufelt oder versucht zumindest mal, ne, mit solchen Dreingaben dann die Temperatur des Körpers zu senken. Funktioniert hin und wieder, nicht immer. Mir hat mal jemand gesagt, ja, es macht keinen großen Sinn, wenn du kühle Getränke oder kalte, eiskalte Getränke trinkst, wenn es draußen heiß ist. Nee, du brauchst was Warmes. Wie was Warmes und Hitze. Passt das wirklich zusammen? Macht das Sinn, warme Getränke zu sich zu nehmen, wenn wir draußen Temperaturen haben von bis zu 35 Grad? Oh, hier ist die Antwort.
2: Schon gewusst?
3: Wie sinnvoll sind warme Getränke bei Hitze?
4: Grundsätzlich gilt, warme Getränke wie Tee wärmen uns, kalte Getränke erfrischen. Immer wieder gibt's aber den Ratschlag, an besonders heißen Tagen eher warme Getränke zu trinken, statt kalter. Die Idee dahinter, wir wärmen unseren Körper, dadurch schwitzt er mehr und das wiederum kühlt uns ab. Das wäre aber so, als würden wir im Winter unser Fenster aufmachen, damit der Raum dahinter abkühlt und die Heizung noch stärker heizt. Wichtig ist im Sommer vor allem, dass wir Flüssigkeit, die wir durch Schwitzen verlieren, wieder ausgleichen. Dabei dürfen die Getränke auch ruhig kühler sein. Nur zu kalt sollte es nicht sein, denn das kann zu Magenkrämpfen führen.
0: Haben wir es wieder, also soll was helfen. Dann einen schönen Dienstag bei Temperaturen bis über 30 Grad. Gruß nochmal auf die Straßen. Danke nochmal für die Blitzermeldung. Und zwar von der Lena. Achtung, Brunswinden in der 60er-Zone. Brunswinden wird geblitzt.

Und Achtung, Autofahrer, Meldung hier auf Radio 8 auf der B8 Neustadt an der Aisch Richtung Nürnberg. Zwischen Langenzenn und Seugendorf ein totes Reh auf der Fahrbahn. Bitte erhöhte Vorsicht. B8 Neustadt an der Aisch Richtung Nürnberg. Vorsicht, zwischen Langenzenn und Seugendorf ein totes Reh auf der Fahrbahn. Ja, und dann noch der Blitzer, den bestätigt von Andi. Dankeschön. Lena und Andi melden bei uns Winden 60er Zone. Es wird geblitzt.

0: 6.20 Uhr, der Morgen danach. Radio 8 hier. WM-Spiel Frankreich-Irak. Ein Unwetter zog über Philadelphia. Das Spiel musste tatsächlich 90 Minuten unterbrochen werden. Und bei den US-Fernsehsendern ging schon die Angst um, dass die Werbespots da ausgehen könnten. Ja, so ist es passiert vergangene Nacht in den USA. Die Wetteraussichten für die Region. Hier ist Christian König, der Radio 8 Wetterkönig.
1: Der Hitzeblock hält an, und zwar bis allemal ins Wochenende. Und es wird sogar noch tagtäglich ein Stück heißer. Zunächst geht es bis 32 ab morgen, allemal auf 33 bis 36 Grad.
0: Und bitte Vorsicht auf der B8 Neustadt an der Aisch Richtung Nürnberg. Zwischen Langenzenn und Seugendorf ein totes Reh auf der Fahrbahn. Geblitzt wird in Brotzwinden, 60er Zone. Lina und Andi, dickes Danke.
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Bereit machen für die nächste Hitzeschlacht. Es wird von Tag zu Tag wärmer. Der Hitzedom über der Region. Gleich mehr von Radio 8 Wetterkönig Christian König. Nachrichten haben wir auch für Sie. Nachrichten aus der Region. Nochmal die Warnung. B8 Neustadt an der Aisch Richtung Nürnberg. Ein Todesreh zwischen Langenzenn und Seugendorf auf der Fahrbahn. Bitte dort erhöhte Vorsicht. Wir wünschen eine gute und sichere Fahrt.

0: der besondere Song in dieser Stunde. Festhalten. Ist er, Bruce Springsteen. Bei Radio 8 passiert ja nichts ohne Grund, ne? Hat einen Grund, warum wir den Song spielen. Und ich kann es Ihnen sagen, ist es nicht der Geburtstag von Bruce Springsteen, den hat er nämlich heute nicht. Gleich mehr hier bei mir. Vorher wichtige Nachrichten aus der Region. Dirk Warke ist da, Franken um halb.
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0: Dirk, schönen guten Morgen, grüß
2: Morgen,
0: dich.
2: Morgen, servus.
0: So, man kann sagen, die Kritik reißt nicht ab.
2: Wer bestellt, bezahlt auch. Mit dieser Forderung hat sich jetzt auch der Bezirk Mittelfranken am bundesweiten Aktionstag Kommunen am Limit beteiligt. Die Finanzlage der Kommunen habe mit einem Minus von rund 30 Milliarden Euro einen historischen Höchststand erreicht, heißt es in einer Pressemitteilung. Die Menschen bekämen die Krise konkret zu spüren. An Schulen, Bibliotheken, Schwimmbädern, Kultur- und Sportangeboten, im öffentlichen Personennahverkehr, im sozialen Bereich, bei der Wirtschaftsförderung aber auch und vor allem bei der Krankenhausversorgung. Es brauche jährliche Soforthilfen, Reformen bei den sozialen Sicherungssystemen und mehr Geld für die Kommunen aus den Gemeinschaftssteuern, fordert der Bezirk. Viel Arbeit hat die Polizei in Dinkelsbühl gehabt, und zwar mit zwei fast zeitgleich geschehenen Unfällen. Bei Waldeck übersah ein Autofahrer den Wagen einer vorfahrtsberechtigten Frau. Es kam zum Zusammenstoß. Die Dame kam mit leichten Verletzungen ins Krankenhaus. In der Innenstadt übersah ein Mann mit seinem Auto eins, das Vorfahrt hatte. Und auch hier kommt es zu dem heftigen Zusammenstoß. So die Polizei, beide Autofahrer wurden leicht verletzt. Ihre Autos sind nur noch Schrott. Den Gesamtschaden bei beiden Unfällen schätzt die Polizei auf etwa 32.500 €. Daumen drücken heißt jetzt. An der Realschule in Mittelfranken geht es heute in die Abschlussprüfung. Die praktischen Prüfungen in den Fächern Kunst, Werken, Ernährung und Gesundheit, Musik sowie Sport, die wurden bereits absolviert. Nun geht es in die schriftlichen Prüfungen um die mittlere Reife. Zeitgleich beginnt auch an den Mittelschulen der Region die finale Prüfungsphase. Hier geht es um den Quali oder die mittlere Reife. Viel Erfolg euch allen. Die gute Nachricht aus Mittelfranken: in Gunzenhausen sind die Daten sicher. Das hat die Verwaltung jetzt auch schriftlich. Laut einer Pressemitteilung hat die Stadt erneut das Siegel kommunale IT-Sicherheit verliehen bekommen. Der Leiter der IT-Abteilung freut sich über das Siegel, betont aber auch die ständige Herausforderung, die das Internet für die Kommune darstellt. So gäbe es andauernd neue Entwicklungen und Angriffe, auf die man reagieren müsse. Das war Franken um halb, alles zum Nachlesen jederzeit auf radio8.de und natürlich auch gerne in der Radio 8 App. Und das Wetter gibt's jetzt für Sie mit Christian König, Ihrem Radio 8 Wetterkönig.
3: Nordsee hoch, Hartmut hält die Hitzewelle in unserer Region auf Hochtouren. Viel Sonne gibt's den Tag hindurch und meist nur harmlose Wolken bei bis zu 32 Grad. In der eher sternklaren Nacht kühlt's dann auf rund 16 Grad ab. Morgen und in der zweiten Wochenhälfte sorgt der berüchtigte Hitzedom weiterhin für viel Schweißperlen und teilt schwüler Luft mit extremen 33 bis 36 Grad im Schnitt.
0: Na, momentan geht's noch. 19 Grad bei der Natascha in Dürrwangen und in Schwambach am Bahnhof. Da warten Sie auf den nächsten Zug bei rund 20 Grad.
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0: Ja, wird schon überlegt, ob man es umbenennen soll von weiße in heiße Nacht. Würde auch passen, also Wetter gut, können wir feiern bis tief in die Nacht hinein. Grüße nach Weißenburg. Hallo Autofahrer, bitte Vorsicht auf der B8 Neustadt an der Aisch Richtung Nürnberg. Totes Reh auf der Fahrbahn zwischen Langenzenn und Seugendorf. Vorsicht! Geblitzt wird in Brotzwinden in der 60er-Zone. Dickes Danke an Lena und Andi fürs Melden unter 0981 63 00.
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0: Wunderschönen guten Morgen. Der besondere Song in dieser Stunde kommt von Bruce Springsteen. Warum Bruce Springsteen? Ganz einfach, weil Clive Davis gestorben ist. Clive Davis, großer Musikproduzent. Mhm. 94 ist er geworden. Das ist übrigens der Mann, der Whitney Houston entdeckt hat. Hat aber mit vielen anderen Stars zusammengearbeitet. Und einer seiner Lieblinge war Bruce Springsteen. Ich habe mal gefragt, was gefällt dir denn am allermeisten von Bruce Springsteen? Er meint, der kann spielen, was er will. Mir gefällt alles.
5: Oh, sehr gut. Ja. Schön.
0: Daran halte ich mich. Ich habe ausgesucht Dancing in the Dark.
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0: Einen wunderschönen guten Morgen. Bei uns gleich Kabarett aus Mittelfranken. Lustig wird's. Gleich hier Christoph Maul.

94 ist er geworden, Clive Davis, erfolgreicher, gefeierter Musikproduzent. Und einer seiner Lieblinge war Bruce Springsteen, Dancing in the Dark. Achtung, neuer Blitzer, und zwar gesichtet in Wassertrüdingen. Geblitzt wird in Wassertrüdingen mal wieder. Wo? Genau, richtig, am Schlegelbach. Bitte Vorsicht, das sagt auch der Daniel, und der hat's gemeldet. Unter 0981 63 00, Radio 8, Hörerservice und WhatsApp. Schlegelbach, Wassertrüdingen, Blitzer.

0: 6.41, Radio 8 jetzt hier.
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0: Immer am Dienstag bei uns Christoph Maul. Christoph, schönen guten Morgen. Wie geht's?
3: Ja, servus und hallo miteinander. Erst einmal gut. Schön. Geht's mir außer natürlich, dass ich in den letzten Tagen genauso geschwitzt habe. Ja, und das geht ja erst einmal weiter, wie jeder andere auch. Aber es geht uns halt allen so momentan, gell?
0: Ja, stimmt natürlich. Und bei dem Wetter sagt man ja, da jagt man keinen Hund vor die Tür. Wobei, da sagt man normalerweise bei Regenwetter, ne?
3: Ja, das kann ich als Hundebesitzer sogar nur bestätigen. Ja. Mein Hund, ein ehemaliger rumänischer Straßenhund, der macht auch keinen Regen. Aber der Kerl ist immerhin verrückt genug, dass er sich bei dem Wetter am liebsten draußen hinlegen würde. In Was? Die pralle Sonne. Ja, nur um dann hechelnd wieder reinzukommen. Aber ansonsten ist der ehemalige Straßenhund echt super gut. Er hat ein bisschen einen Patscher, also mehrere. Okay. Aber ich kenne Menschen, da wären so 2-3 Patscher, wie es der hat, ein echter Fortschritt.
0: Ja, solche kenne ich auch.
3: Er hat zum Beispiel, das ist einer von den Patscher, er hat Angst vor Gewitter und Regen. Mhm. Und wenn es dann regnet, dann rennt er immer raus, weil er meint, draußen regnet es weniger als im Haus. Ja, und natürlich Feuerwerk. Feuerwerk, da hat er richtig Angst. Du, ein Silvester habe ich mir mal gedacht, der stirbt uns. Dann haben wir echt nicht mehr gewusst, was wir noch machen sollen. Mhm. Und dann haben wir uns einfach um 18 Uhr ins Auto gesetzt und sind einfach einmal auf die Autobahn gefahren und irgendwo hingefahren, weil auf der Autobahn wird ja weniger geschossen. Und das hat dann tatsächlich dazu geführt, dass meine Frau, ich und unser Hund an Silvester 2017 um 21.45 Uhr tatsächlich auf Schloss Neuschwanstein waren. Ja, als einzige.
0: Es ist der absolute Wahnsinn. Ja, für Hunde ist die Schießerei und die Knallerei natürlich ein Riesenproblem, klar.
3: Ja, das stimmt. Also mittlerweile langt aber so eine Fahrt an Silvester fein nicht mehr, gell?
0: Nein.
3: Weil wir müssen jetzt zum Beispiel immer nach St. Peter-Ording an die Nordsee, weil dort der Fächer den Rehdächer gar nicht geschossen werden.
0: Ach so.
3: Weil mittlerweile flippt unser Hund ab dem Tag aus, wo die Feuerwerkskörper verkauft werden. Ab 28.12. ist das meistens. Aber wenn da noch gar nicht geschossen wird, da dreht er schon durch.
0: Ja.
3: Und jetzt ist mein Verdacht. Der ist jetzt über 10 Jahre in Deutschland. Ich glaube, der kann mittlerweile die Werbeprospekte lesen.
0: Ja. Was?
3: Was er, glaube ich, noch nicht kann, ist den Wetterbericht verstehen. Weil sonst würde der ja am Tag vor dem Gewitter schon im Keller hocken. Und an dem Tag, an dem es dann knappe 40 Grad hat, am liebsten die ganze Zeit draußen liegen und gar nicht mehr reinkommen. Verrückt manchmal so. Euch jetzt frohes Schwitzen. Und ein kleiner Tipp noch. Stell dir mal ein bisschen Wasser raus. Die Tiere freuen sich so richtig drüber. Also egal, ob jetzt die einen Patscher haben oder nicht. Also servus, macht's gut. Und wow, in einem halben Jahr ist schon fast wieder Weihnachten.
0: Oh, komm, hör auf. Ja, hör auf. Christoph Maul. Großartiger Auftritt am Abend auf der Freilichtbühne in Dinkelsbühl zusammen mit Jochen Scheible. Wird wiederholt, wegen des großen Erfolgs, im August übrigens. Alle Infos dazu radio8.de und auf landestheater-dinkelsbühl.de. Der Maul zum Nachhören bei uns im Netz auf radio8.de und in der App.
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0: 6:53 Radio 8, der Dienstag, und der ist heute ein wichtiger Tag für Deutschland, denn die Rentenkommission legt heute ihre Reformvorschläge vor. Die Experten, die wollen ihren Katalog mit 30 Maßnahmen heute Vormittag an Kanzler Merz und Arbeitsministerin Baas übergeben. Und wir haben ja schon berichtet auf Radio 8, am Wochenende waren die Kernstücke dieser Pläne schon bekannt geworden. Gab auch jede Menge Kritik, aber schauen wir nochmal zusammen mit Uli Reitinger rein. Grüß dich.
1: Ja, guten Morgen.
0: Also, was sind die Kernpunkte dieser Reformvorschläge?
1: Also, wir müssen in Zukunft wohl mehr in die Rentenkasse einzahlen. Ein Teil des Geldes soll dann an die Börse gehen. Eine neue kapitalgestützte zusätzliche Rente entsteht. Außerdem schlagen die Experten vor, dass das Renteneintrittsalter an die Lebenserwartung gekoppelt wird. Das heißt, je älter wir werden, desto länger sollen wir auch arbeiten. Der nächste Schritt wird die Anhebung auf 68 Jahre sein. Und schließlich soll in Zukunft nicht mehr möglich sein, nach 45 Beitragsjahren ohne Abschläge früher in Rente zu gehen.
0: So, das sind alles Vorschläge. Was dann tatsächlich umgesetzt wird, wird man sehen. Heute wird die Rentenkommission jedenfalls ihre Reformvorschläge vorlegen. Schauen wir mal, was kommt. Dankeschön, Uli. Ja, und der Wetterkönig ist auch schon da, stellt sich an hier mit den neuesten Wetterinfos. Und Christian, es bleibt heiß, oder?
2: Sonnig, heiß und teilweise schwül. So geht's weiter. Allemal bis ins Wochenende. Zunächst mit bis zu 32. Ab morgen 33 bis 36 Grad. Meist ohne Gewitter.
0: Danke für die Infos. Achtung, B8 Neustadt an der Aisch Richtung Nürnberg zwischen Langenzenn und Seugendorf, ein totes Reh auf der Fahrbahn. Und die Blitzer heute Morgen, Brotzwinden, 60er-Zone, Wassertrüding in Schlegelbach. Danke fürs Melden.
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3: Ich bin Justin Hamm. Guten Morgen. Ab heute heißt es in Bayern Daumen drücken für die Schülerinnen und Schüler, die zum sogenannten Quali antreten, also den qualifizierenden Abschluss an den Mittelschulen. Angela Kress berichtet.
4: Für die Schülerinnen und Schüler stehen heute Prüfungen in der jeweiligen Muttersprache auf dem Plan. Wer es Quali besteht, kann sich dann auf eine Ausbildung bewerben oder auch weiter zur Schule gehen. Zum Beispiel noch in die 10. Klasse an der Mittelschule und den mittleren Schulabschluss machen. Für beide zusammen, also fürs Quali und den mittleren Abschluss, treten in diesem Jahr rund 61.000 Schülerinnen und Schüler zu den Abschlussprüfungen an.
3: Das Verhalten von Schülerinnen und Schülern macht Lehrkräften immer stärker zu schaffen. Wie aus dem Deutschen Schulbarometer der Robert-Bosch-Stiftung hervorgeht, geben mittlerweile 46% an, dass das für sie die größte berufliche Belastung ist. Vor 2 Jahren hatte das nur gut jede dritte befragte Lehrkraft so empfunden. Platz 2 der größten Belastungen sind teils große Leistungsunterschiede in den Klassen. Zu viel Kommunikation mit KI-Chatbots wie ChatGPT kann einsam machen. Davor warnt der Sozialethiker Elmar Nass. Der Rheinischen Post sagte er, wenn digitale Systeme Gespräche mit Freunden oder vertrauten Menschen ersetzen, verstärke das Isolation. Nass warnt, ein Chatbot sei kein Gegenüber mit Verantwortung oder Empathie. Die Polizei in der Oberpfalz und in Niederbayern ist nicht nur unser Freund und Helfer, sondern setzt sich auch für den Schutz von Wildtieren ein. Die Beamtinnen und Beamten suchen bis in den Herbst nach illegalen Fallen, Giftködern und verletzten Tieren. Hintergrund sind immer wieder registrierte Straftaten gegen geschützte Arten wie Wölfe, Luchse und Greifvögel. Frankreich, Argentinien und Norwegen stehen im 16. Finale der Fußball-WM. Die Franzosen haben auch ihr 2. Gruppenspiel gewonnen. 3:0 hieß es gegen den Irak. Die Partie in Philadelphia war wegen eines Unwetters 2 Stunden unterbrochen. Argentinien besiegte Österreich mit 2:0. Dabei avancierte Lionel Messi zum alleinigen WM-Rekordtorschützen. Und Norwegen feierte einen 3:2-Sieg gegen den Senegal.
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5: Ich bin Dirk Wagrep. Die Folgen des letzten Gewitters hat das Winsbacher Waldstrandbad, wie berichtet, gerade beseitigt. Ein anderes Problem musste aber unabhängig davon auch noch angepackt werden. Bürgermeister Matthias Seitz erklärte uns gegenüber, dass einige Bäume im Bad von Eichenprozessionsspinnern befallen waren. Die wurden durch eine Fachfirma entfernt. Die Härchen aber können teilweise noch auf der Liegewiese sein. Der Vorteil des Waldstrandbades ist hier aber die Größe. Auf der Wiese ist genug Platz und man kann die Gäste gern begrüßen, so Seitz.
6: Dankeschön, Dirk. Wir haben mehr Nachrichten um 9:30 in Franken um 9:30 Radio 8 Regional. Temperaturen heute Morgen 21 Grad bei der Charlotte im Markt Erlbach und 21 in Langlau, hier gemessen am Bahnhof. Christian König, der ist auch da, unser Wetterkönig.
7: Guten Morgen.
6: Grüße dich. Gibt es tatsächlich ein dauerhaft heißes Juni-Finale? Also bleiben die Temperaturen so hoch?
7: Ja, nach aktuellem Stand wird die Hitze noch weiter sich verstärken in den nächsten Tagen. Vor allem Richtung Wochenende, da können durchaus sogar über 36 Grad erreicht werden, bevor dann hier und da Gewitter zumindest ein Stück weit wieder Abkühlung bringen.
6: 36 Grad, wann hast du das mal erlebt hier? Wahnsinn. Also, ich danke sehr. Schön aufpassen, alle, ne, mal durchlüften jetzt am frühen Morgen. Da geht's noch. Und dann rein in diesen wieder heißen Tag. Was haben wir? Wir haben mit dabei die B8. Bitte Vorsicht auf der B8. Immer noch totes Reh auf der Fahrbahn. Das betrifft den Bereich Langenzenn-Seukendorf. Bitte Vorsicht. Dann die Blitzer heute Morgen. Da steht einer in Brotzwinden in der 60er-Zone und ein weiterer in Wassertrüdingen am Schlegelbach. Danke fürs Melden, Lena, Andi und Daniel. Blitzer melden bei Radio 8 0981 63 00.
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6: Schön, dass Sie mit dabei sind. Der Dienstag heute, der 23. Juni. Ja, wieder ein heißer Tag. Ja, und wieder einfach gute Musik. So machen wir doch das. Können auch umbenennen in einfach coole Musik. Vielleicht hilft's ja. The Weeknd, Save Your Tears und die 80er Moorehead und One Night in Bangkok.
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6: Und eben kommt die Entwarnung rein. B8 Neustadt an der Aisch Richtung Nürnberg. Das tote Reh zwischen Langenzenn und Seugendorf ist weggeräumt worden. Dort wieder freie Fahrt.

0: 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Coole Musik. Ja, hilft The Weeknd. Safe for Tears, Radio 8. Einen schönen guten Morgen. Geht er Richtung Sommerferien? Ja, am kommenden Wochenende geht's los. Sommerferienstart in Deutschland. Die ersten Bundesländer haben dann Ferien. Bei uns dauert's ja noch ein bisschen. Ja, aber dann geht's wohin auch immer. Zum Beispiel Richtung Süden, nach Italien. Frag mal nach bei Claudia Wächter für Radio 8 in Rom. Grüße dich, buongiorno.
1: Hallo aus Italien.
0: Servus, was gibt's bei euch für neue Trends in Italien?
1: Ja, in Italien, völlig irre, ist die Pampa total im Trend. Immer mehr Urlauber zieht's wirklich in kleine Bergdörfer. Da ist die Hitze erträglicher. Viele kommen auch mit dem eigenen Hund oder wollen lernen, wie man Käse macht und Locals kennenlernen natürlich. Und die relaxen dann hier erst Mitte August. Da flüchten dann aber alle in ihre Ferienhäuser hier irgendwo auf dem Land oder auf kleine Inseln im Süden.
0: Genau, natürlich berühmt Ferragosto, der 15. August. Ganz Italien macht Ferien. Bis dahin dauert es noch ein bisschen. Dankeschön, Claudia. Es geht rüber nach Wien. Matthias Röder in Wien, grüß dich.
2: Hallo aus Wien.
0: Servus, was gibt's bei euch Neues in Sachen Tourismus?
2: Die Deutschen sind in Österreich weiterhin die wichtigste Touristengruppe überhaupt. Fast 40% aller Übernachtungen gehen auf ihr Konto. Dabei versucht Österreich mehr denn je seine Attraktivität auszubauen. Lockten bisher Natur und Sport, sollen künftig Genuss und Kulinarik die Alpenrepublik zum ganzjährigen Sehnsuchtsort machen. Weinfeste und Foodfestivals ergänzen das Wandern und Radfahren. Ausgebaut werden auch die Angebote mit der Bahn, statt mit dem Auto anzureisen. Die Österreicher selbst haben 9 Wochen Sommerferien. Und dabei fahren sie natürlich in die Berge und an die Seen.
0: Bald geht's los mit den Sommerferien in Deutschland. Kommendes Wochenende starten die ersten Bundesländer in die vielleicht schönste Zeit des Jahres. Und bei uns in Bayern dauert's noch ein bisschen, knappe 6 Wochen. Dann sind wir dran. Das

0: 7.19 Uhr, Rentenreform. Die Vorschläge der Kommission werden heute dem Kanzler übergeben und der Arbeitsministerin, das ganze Berlin. 30 Vorschläge, schauen wir mal, was umgesetzt wird. Ja, was haben wir denn mit der... Oh, heute ja Daumen drücken, genau, Realschulen. Achtung, Abschlusstest. Angela Kress bei mir, grüß dich.
1: Guten Morgen.
0: Servus, wie geht's da los?
1: An den Realschulen geht's mit Spanisch und Tschechisch los. Morgen müssen dann alle rund 35.000 Schülerinnen und Schüler ran. Dann steht nämlich Deutsch auf dem Programm. Ui. Für den mittleren Schulabschluss an den Mittelschulen steht heute schon Deutsch an. Mhm. Da geht's morgen dann mit Prüfungen in der jeweiligen Muttersprache weiter.
0: Wir drücken fest die Daumen. Die Wetteraussichten kommen von Radio 8 Wetterkönig Christian König.
2: Der Hitzeblock hält an und zwar bis allemal ins Wochenende und es wird sogar noch tagtäglich ein Stück heißer. Zunächst geht's bis 32, ab morgen allemal auf 33 bis 36 Grad.
0: Der Werner meldet einen Stau auf der A6 Nürnberg Richtung Heilbronn zwischen Lichtenau und Herrieden. Bitte Vorsicht. Und Blitzer Brotzwinden, 60er-Zone und Wassertrüdingen am Schlegelbach. Gute Fahrt.
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So heißer, am heißesten, am allerheißesten. Ja, Temperaturen gehen noch mehr nach oben. Grüße mal alle, die dann der Wärme arbeiten. Ne? Zum Beispiel in Friseursalons, auf der Straße, Straßenmeisterei, wie auch immer. Ich wünsche allen einen guten Tag. 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

0: lange Zeit war sie die absolute Disco-Königin, Donna Summer. I Feel Love, einer ihrer ganz, ganz großen Hits. Und da rotiert sie wieder, die Radio 8 Glitzerkugel, herrlich. Und das am frühen Dienstagmorgen. Ich liebe meinen Job. Also, auf geht's. Donna Summer, I Feel Love, der besondere Song in dieser Stunde. Vorher Dirk mit den Nachrichten.
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0: Dirk Walke, grüß dich, guten Morgen.
2: Morgen, servus.
0: Dirk, die Kritik, sie reißt momentan nicht ab.
2: Wer bestellt, bezahlt auch. Mit dieser Forderung hat sich auch der Bezirk Mittelfranken am bundesweiten Aktionstag Kommunen am Limit beteiligt. Die Finanzlage der Kommunen habe mit einem Minus von rund 30 Milliarden Euro einen historischen Höchststand erreicht, heißt es in einer Pressemitteilung. Die Menschen bekämen die Krise konkret zu spüren an Schulen, Bibliotheken, Schwimmbädern, Kultur- und Sportangeboten, im ÖPNV, im sozialen Bereich, bei der Wirtschaftsförderung und auch bei der Krankenhausversorgung. Es brauche jährliche Soforthilfen, Reformen bei den sozialen Sicherungssystemen und mehr Geld für die Kommunen aus den Gemeinschaftssteuern, fordert der Bezirk. Bei Marc Taschendorf ist eine Autofahrerin unfreiwillig im Weiher gelandet. Ein Autofahrer vor ihr wollte links auf einen Feldweg abbiegen. Die Frau erkannte das aber zu spät und wollte ihn laut Polizei überholen. Beide stießen zusammen und die Frau schleuderte so weit von der Fahrbahn, dass ihr Auto erst nach etwa 50 Metern in einem Weiher stecken blieb. Beide wurden leicht verletzt. Der Sachschaden liegt bei rund 4.000 Euro. Irgendwas ist mit diesem Mann komisch, dachte sich jetzt ein Zeuge am Ansbacher Bahnhof und rief die Polizei. Der Verdächtige war nämlich mit gleich 3 E-Scootern und Aufbruchwerkzeug unterwegs, darunter eine elektrische Kettensäge. Zusätzlich hatte er original verpackte Lego-Sets, ein neuwertiges Handy und original verpackte Kopfhörer bei sich. Nach einem der Roller wurde schon gefahndet. Den Wert der Beute schätzen die Beamten auf 1.500 Euro. Der Mann muss sich jetzt wegen des Verdachts des besonders schweren Diebstahls verantworten. Die gute Nachricht aus Mittelfranken. Dieser neue Bollerwagen der landwirtschaftlichen Lehranstalten Triesdorf soll nicht Rucksäcke transportieren, sondern Wissen. Wenn Schulklassen in Zukunft den Apfelrundweg in den Triesdorfer Streuobstwiesen erkunden wollen, können sie sich jetzt mit dem digitalen Medienwagen auf den Weg machen. Ganze 13.000 Euro hat der gekostet. Den Großteil übernahm die Zukunftsstiftung Nachhaltige Heimat der Sparkasse Ansbach mit fast 11.000 Euro. Der Lions Club Ansbach zahlte 1.000 und den Rest übernahmen dann die landwirtschaftlichen Lehranstalten. Das war Franken um halb. 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
3: Nordsee hoch. Hartmut hält die Hitzewelle in unserer Region auf Hochtouren. Viel Sonne gibt es den Tag hindurch und meist nur harmlose Wolken bei bis zu 32 Grad. In der eher sternklaren Nacht kühlt es dann auf rund 16 Grad ab. Morgen und in der zweiten Wochenhälfte sorgt der berüchtigte Hitzedom weiterhin für viel Schweißperlen und teilt schwüler Luft mit extremen 33 bis 36 Grad im Schnitt.
0: Dankeschön, Christian. 23 Grad beim Patrick momentan in Pappenheim. Patrick aus Pappenheim. Und 23 Grad in Neuhof an der Zenn, hier gemessen am Marktplatz. Lieber Autofahrer, immer kühlen Kopf bewahren, auch bei dieser Hitze. Ich hoffe, Klimaanlage läuft. Jawohl, alles gut auf den Straßen. Ja, kleiner Stau auf der A6 Nürnberg Richtung Heilbronn zwischen Lichtenau und Herrieden. Gemeldet von Werner, Blitzer, Brutz, Winden, 60er-Zone und Wassertrödingen am Schlegelbach. Wenn auch Sie da irgendwas gesehen haben, was da nicht hingehört, Blitzer, Staus, Verkehrsbehinderungen, melden bei uns bei Radio 8, damit es jeder mitbekommt. 0981 63 00, Hörerservice mit der Moni und WhatsApp hier bei mir im Studio.
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0: Jawohl, heute der Tag des öffentlichen Dienstes. Also wundern Sie sich nicht, wenn Ihre Gemeinde heute mal geschlossen hat, die feiern. Der Tag des öffentlichen Dienstes, er dient dazu, junge Menschen zu animieren, einen Beruf zu wählen, eben im öffentlichen Dienst. Also das Timing vielleicht ein bisschen schlecht, bei Temperaturen deutlich über 30 Grad wird es wahrscheinlich wenig Bewerbungen geben für die Müllabfuhr bzw. die Straßenmeisterei. Aber es kommen ja auch mal wieder andere Zeiten.
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0: Ja, wird groß diskutiert in Weißenburg. Benennen wir die Weiße Nacht, ne, kommenden Freitag um in die heiße Nacht. Also, gab ja auch schon 11 Grad und Nieselregen. Insofern wollen wir uns nicht beschweren, was da geplant ist. Und da ist vieles in Planung und wird gerade vorbereitet für einen tollen Abend in Weißenburg. Was genau? Das hören wir gleich hier auf Radio 8.

0: 7.42 Uhr ist es, Radio 8 ist hier. Ja, man stelle sich vor, eine ganze Stadt in Weiß. Oh, mein Tipp, machen Sie sie schick oder kommen Sie ganz einfach leger im weißen Sommeroutfit. Die Stadt Weißenburg, ja, Sie merken es, Weißenburg feiert die Weiße Nacht. Kommender Freitag ist es soweit. Die Wetteraussichten bestens, ne? Genau das Richtige für einen schönen Sommerabend mitten in der Stadt. Also, Sie sind eingeladen mitzufeiern. Ein prall gefülltes Programm wartet auf Sie. Mit tollem Shopping, mit grandiosen Erlebnissen, Live-Musik, Kultur und leckerem Essen. Und die Geschäfte haben dann in Weißenburg am Freitag bis um 22 Uhr geöffnet. Wolfgang Näser vom Stadtmarketing in Weißenburg.
1: Die Weiße Nacht ist einfach eine tolle Gelegenheit, bei viel Atmosphäre und Flair in der Altstadt von Weißenburg einen langen Einkaufsabend zu genießen. In Verbindung mit Musik, mit Kultur, mit Kulinarik und Shopping.
0: Genau, Stichwort Kultur.
1: Es wird über die ganze Altstadt verteilt verschiedene Spots geben, wo Musiker spielen, wo Unterhaltung da ist. Kulturell, es werden verschiedene Vereine auftreten, es gibt unterschiedliche Auftritte in erster Linie, aber natürlich geht's ums Einkaufserlebnis in einer besonderen Atmosphäre.
0: Ja, und das Tolle ist, die Geschäfte haben am Freitag bis 22 Uhr geöffnet in Weißenburg.
1: Also es sind insgesamt um die 40 Geschäfte, die sich da in Weißenburg präsentieren, die länger offen haben, die für die Leute da sind und zeigen, dass persönlicher Einzelhandel immer schöner ist, als irgendwie nur online zu shoppen.
0: Genauso ist es. Dankeschön an Wolfgang Näser. Also notieren, am kommenden Freitag haben wir eine Verabredung. Die Weiße Nacht zu Weißenburg. Ein tolles Einkaufserlebnis mit Musik, Kultur und Kulinarik von 17 bis 22 Uhr. Der Dresscode, die Weiße Nacht in Weißenburg, Sie ahnen es. Dresscode möglichst weiß.

0: Ach ja, nicht mehr Miroslav Klose. Nee, Clubtrainer, ne? War ja bisher der Torschützenkönig der WM, also bei allen WMs, ne, zusammengerechnet. Jetzt ist es der Messi, gestern hat er nochmal nachgelegt und hat den Miro Klose vom Club also überrundet, aber war tolle Leistung, kann man nur gratulieren. 7:51 ist es und jetzt kommt's richtig dicke auf den Autobahnen beziehungsweise auch auf den Bundesstraßen. Ein Stau nach dem anderen kommt rein. A6 Heilbronn Richtung Nürnberg, Stau zwischen Schwabach Süd und dem Kreuz Nürnberg Süd. 4 Kilometer Länge, 13 Minuten Zeitverlust. Dann haben wir zwischen der A6 Schwabach West und der B2 in Schwabach 3 Kilometer Stau. 13 Minuten obendrauf und B13 Ansbach Richtung Weißenburg zwischen der B466 Gunzenhausen und dem Abzweig nach Gunzenhausen 1 Kilometer Stau, 9 Minuten Zeitverlust. Blitzhammer stehen in Brutzwinden in der 60er-Zone und in Wassertröding in Schlegelbach. Dankeschön fürs Melden unter 0981 63 00. Das Wetter. Heiß.
1: Sonnig, heiß und teilweise schwül. So geht's weiter. Allemal bis ins Wochenende. Zunächst mit bis zu 32. Ab morgen 33 bis 36 Grad. Meist ohne Gewitter.
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3: Ich bin Justin Hamm. Guten Morgen. Bei uns in Bayern starten heute für Zehntausende Schülerinnen und Schüler die Abschlussprüfungen. An den Mittelschulen müssen ab heute alle ran, die den mittleren Schulabschluss dort erwerben wollen. Und an den Realschulen geht's mit Spanisch und Tschechisch los. Oliver Urbanke berichtet.
4: Rund 35.000 Realschülerinnen und Realschüler treten zu ihren Abschlussprüfungen an. Um Deutsch und Mathe kommt keiner herum. Dazu kommt noch Englisch oder die Muttersprache und ein weiteres Fach, zum Beispiel Physik oder Kunst. Die Abschlussprüfung an der Realschule ist in der Regel eine rein schriftliche. In Ausnahmen sind aber freiwillige mündliche Prüfungen ergänzend möglich, um beispielsweise die Abschlussnote zu verbessern.
3: Die Rente ist das Thema dieser Tage. Heute legt die Expertenkommission ihre Reformvorschläge der Bundesregierung vor. Darunter viele einschneidende Punkte wie ein späterer Renteneintritt. Außerdem soll es eine neue Kapitalrente geben, bedeutet, ein Teil der Abgaben wird am Kapitalmarkt angelegt. Von der Kommission heißt es, nach 45 Beitragsjahren könnte das 770 Euro mehr Rente bringen. Nirgendwo in Europa wird so viel Geld mit E-Bikes gemacht wie in Deutschland. Für Kunden wird's jetzt aber günstiger, denn nach Jahren des Booms ist der Markt langsam gesättigt. Das zeigt eine neue Studie. E-Bikes kosteten demnach im vergangenen Jahr 4% weniger als im Jahr davor. Die Preise herkömmlicher Fahrräder blieben stabil. Insgesamt wurden letztes Jahr in Deutschland 3,7 Millionen Fahrräder verkauft. Es gibt immer mehr Paketautomaten in Deutschland. Marktführer DHL hat sein Netz auf rund 18.000 Stationen ausgebaut. Bis 2030 sollen es sogar 30.000 werden. Auch der österreichische Anbieter MyFlexbox wächst rasant. In Deutschland stehen mittlerweile 1.400 Stationen für Sendungen von DPD, Hermes, FedEx und UPS. Der größte Vorteil für Kunden: die Automaten sind rund um die Uhr erreichbar. Drei Nationen sind weiter, eine raus. Das ist die Bilanz der Nacht bei der Fußball-WM. Vor gut einer Stunde zu Ende gegangen ist ein arabisches Duell. Algerien besiegt die Jordanien mit 2:1. Die Jordanier können nicht mehr weiterkommen. Frankreich ist nach einem 3:0-Sieg gegen den Irak weiter. Genauso wie Argentinien, das Österreich 2:0 schlug. Und Norwegen, das den Senegal mit 3:2 besiegte.
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5: Ich bin Dirk Wake. Wer bestellt, bezahlt auch. Mit dieser Forderung hat sich auch der Bezirk Mittelfranken am bundesweiten Aktionstag Kommunen am Limit beteiligt. Die Finanzlage habe mit einem Minus von rund 30 Milliarden Euro einen historischen Höchststand erreicht, heißt es in einer Pressemitteilung. Die Menschen bekämen die Krise konkret zu spüren. An Schulen, Bibliotheken, Schwimmbädern, Kultur- und Sportangeboten, im öffentlichen Personennahverkehr, im sozialen Bereich, bei der Wirtschaftsförderung, aber auch bei der Krankenhausversorgung. Es brauche jährliche Soforthilfen, Reformen bei den sozialen Sicherungssystemen und mehr Geld für die Kommunen aus den Gemeinschaftssteuern, fordert der Bezirk.
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7: Guten Morgen, Klaus.
6: Frage, den Begriff Hitzedom, den werden wir wohl so schnell nicht vergessen, oder?
7: Ja, der wird sich buchstäblich ins Gedächtnis einbrennen, denn mit Nordseehoch Hartmut bleibt es schon mal weitgehend sonnig bei durchaus bis zu 32 Grad. Ja. Gewitter wird es kaum geben. Nachts ist es dann einigermaßen abgekühlt mit rund 16 Grad. Und ab morgen bis ins Wochenende schlägt der berüchtigte Hitzedom erst richtig zu. Denn da wird es bei teils schwülheißer Luft auf 33 bis allemal 36 Grad im Schnitt gehen.
6: Momentan liegen wir bei 24 Grad. Ansbach, Martin-Luther-Platz. Und Dankeschön an Kirian. Da steht genauso da. Kirian. Er meldet sich aus Bad Windsheim. Da sind es momentan 24 Grad. Hallo Autofahrer, schönen guten Morgen. Radio 8 hier. Kommt so gut rein in diesen neuen Tag. Achtung, es staut sich auf der A6 Heilbronn Richtung Nürnberg. Zwischen Schwabach Süd und dem Kreuz Nürnberg Süd 4 Kilometer Stau, 13 Minuten Zeitverlust. Dann zwischen der A6 Schwabach West und der B2 in Schwabach 3 Kilometer Stau, 13 Minuten obendrauf. B13 Ansbach Richtung Weißenburg. Zwischen der B466 Gunzenhausen und dem Abzweig nach Gunzenhausen 1 Kilometer Stau, 9 Minuten Stunden Zeitverlust. Geblitzt wird heute in Wassertrüdingen am Schlegelbach und in Brunswinden in der 60er-Zone. Danke fürs Melden, Daniel, Andi und Lena. Blitzer gesehen, Stau entdeckt. Wir sind da unter 0981 63 00.
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6: 36 Grad. 45 Grad in Frankreich, ja. Und wer es kühler haben will, einzige Chance Europa. Der Norden irgendwo da oben, Norwegen, Finnland, die Ecke. Momentan so um die 15 Grad. Da gibt's Erholung und vor allem Abkühlung. Mir hat mal einer gesagt, bei der Hitze nichts Kaltes trinken. Also nichts da mit Eiswürfeln und so, sondern lieber warme Getränke. Ist da wirklich was dran? Könnte vielleicht helfen heute bei diesen Temperaturen. Gleich mehr hier bei mir. Aber vorher dreht sich der Musikventilator mit. Alexandra Stan und Frankie Goes to Hollywood.
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0: 12 nach 8, es ist Dienstag. Ja, Temperaturen heute 32 Grad. Die nächsten Tage wird es noch heißer, hat er gesagt. Und er kennt sich aus, unser Radio 8 Wetterkönig Christian König. Er schwitzt auch ganz schön. Ich grüße mal alle, die ohne Klimaanlage auskommen müssen. Also hier bei mir im Studio alles gut. Hier haben wir Klimaanlage, in den Büros nicht. Oh, da wird schon recht dampfig mit der Zeit. Aber ich grüße mal alle, zum Beispiel ne, Friseursalons. Da bin ich heute auch noch unterwegs. Beim Friseur meines Vertrauens. Ja. Die arbeiten auch ja, im Hitzedom. Ja, oder draußen auf den Straßen natürlich. Ne. Straßenmeisterei, die Leute von der Müllabfuhr und. Also, ich drücke die Daumen für einen guten Tag. Und wer sich abkühlen will, ja, der greift natürlich gerne auch mal zu einem kalten Getränk. Ich auch, ne? Eiswürfel rein. Es kann nicht kalt genug sein. Allerdings macht das großen Sinn. Ja, mir hat mal einer empfohlen, du musst was Warmes trinken. Kenne ich auch zum Beispiel aus warmen Ländern, aus heißen Ländern. Die trinken dann zum Beispiel einen warmen Tee, heißen Tee, wie auch immer. Und das soll helfen? Ist das wirklich so? Wir klären auf.
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2: Wie sinnvoll sind warme Getränke bei Hitze?
3: Grundsätzlich gilt, warme Getränke wie Tee wärmen uns, kalte Getränke erfrischen. Immer wieder gibt's aber den Ratschlag, an besonders heißen Tagen eher warme Getränke zu trinken, statt kalter. Die Idee dahinter, wir wärmen unseren Körper, dadurch schwitzt er mehr und das wiederum kühlt uns ab. Das wäre aber so, als würden wir im Winter unser Fenster aufmachen, damit der Raum dahinter abkühlt und die Heizung noch stärker heizt. Wichtig ist im Sommer vor allem, dass wir Flüssigkeit, die wir durch Schwitzen verlieren, wieder ausgleichen. Dabei dürfen die Getränke auch ruhig kühler sein. Nur zu kalt sollte es nicht sein, denn das kann zu Magenkrämpfen führen.
0: So, da steht eine Flasche Wasser hinter mir. 1,5 Liter. Die schaffen wir doch bis Ende der Sendung um 10, oder? Also, hier ist Radio 8, heute Dienstag, der 23. Juni. Gut.

0: Ja, die Wetteraussichten. Es wird noch heißer. Christian König weiß es, unser Radio 8 Wetterkönig.
1: Der Hitzeblock hält an und zwar bis allemal ins Wochenende und es wird sogar noch tagtäglich ein Stück heißer. Zunächst geht's bis 32 ab morgen, allemal auf 33 bis 36 Grad.
0: So, hier stehen die Blitzer heute Morgen in Brotzwinden mal wieder in der 60er-Zone. Bitte Vorsicht und Wassertrödingen Blitzer am Schlegelbach. Ja, und dann haben wir natürlich noch die Ereignisse der Fußball-Weltmeisterschaft.
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0: Clubtrainer Miroslav Klose war ja bisher der Torschützenkönig der Fußball-Weltmeisterschaft. Ne? Also keiner hat so viele Tore geschossen wie er. Unser Clubtrainer Miro Klose und Weltmeister. Ja, ja. Allerdings, jetzt ist er entthront worden von einem gewissen, wie heißt der jetzt nochmal? Ein gewisser Herr Messi.
4: Argentiniens Fans im Stadion von Dallas waren außer sich, als Messi in der Nachspielzeit mit seinem zweiten Treffer das Spiel entschied. Österreich bekam den Superstar des Weltmeisters nie richtig in den Griff, der nach 9 Minuten schon einen Foul-Elfmeter verschossen hatte. Aber in Minute 39 schlug er dann das erste Mal zu und überholte damit schon Miro Klose. Der hat übrigens dem neuen Rekordtorschützen sofort gratuliert. Lionel Messi ist für mich der beste Fußballer aller Zeiten. Glückwunsch, Champion, so unser 2014er Weltmeister.
0: So ist es. Dankeschön für die Infos hier auf Radio 8. Und ja, Gratulation auch an Miro Klose. Grüße nach Nürnberg für diese tolle Reaktion. Sofort gratuliert, finde ich richtig klasse. Die Fußball-Weltmeisterschaft, alles, was Sie wissen müssen, bekommen Sie geliefert bei uns hier auf Radio 8. Aber zwischendurch haben wir auch einfach gute Musik. Mit die hier, Tina Turner, gleich hier auf Radio 8. Einfach gute Musik zum Start rein in diesen Dienstag, heute der 23. Juni.
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0: Ja, manche Leute behaupten, ja, Musikauswahl bei Radio 8, super, aber eben zufällig, ne? Aber wir denken uns schon was dabei. Der Beweis folgt hier. 2-Raum-Wohnung, 36 Grad, der besondere Song in dieser Stunde. Und ich denke, Sie ahnen weshalb. Nach den Nachrichten mit Dirk.
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0: Dirk Walke, guten Morgen nochmal.
2: Morgen, servus.
0: So, viel Arbeit gibt es momentan in Winsbach.
2: Ja, die Folgen des letzten Gewitters hat das Waldstrandbad, wie berichtet, gerade beseitigt. Ein anderes Problem musste unabhängig davon aber auch noch angepackt werden. Wie uns der erste Bürgermeister von Winsbach, Matthias Seitz, im Radio 8 Interview sagt, hatten sich auf einigen Bäumen Eichenprozessionsspinnerraupen ausgebreitet.
3: Tatsächlich ist es so, und da wollen wir auch ganz transparent sein. Wir haben von der Fachfirma auch den Eichenprozessionsspinner soweit dann bekämpft und vereinzelt kannst du aber trotzdem durch die Häkchen, die sich dann auch auf der Liegefläche niederlassen, dann kannst du zu Irritationen kommen. Da sind wir aber weiter dran, diese Häkchen zu entfernen und können, Gott sei Dank haben wir im Bad eben eine große Liegefläche, auch alternative Standorte anbieten, sodass wir dann weiterhin unsere Badegäste gerne begrüßen.
2: Wer bestellt, bezahlt auch. Mit dieser Forderung hat sich auch der Bezirk Mittelfranken am bundesweiten Aktionstag Kommunen am Limit beteiligt. Die Finanzlage der Kommunen habe mit einem Minus von rund 30 Milliarden Euro einen historischen Höchststand erreicht, heißt es in einer Pressemitteilung. Die Menschen bekämen die Krise konkret zu spüren. An Schulen, Bibliotheken, Schwimmbädern, Kultur- und Sportangeboten, im ÖPNV, im sozialen Bereich, bei der Wirtschaftsförderung und auch bei der Krankenhausversorgung. Es brauche jährliche Soforthilfen, Reformen bei den sozialen Sicherungssystem und mehr Geld für die Kommunen aus den Gemeinschaftssteuern, fordert der Bezirk. An den Realschulen in Mittelfranken geht es heute in die Abschlussprüfungen, die praktischen Prüfungen in den Fächern Kunst, Werken, Ernährung und Gesundheit, Musik sowie Sport. Die wurden bereits absolviert. Nun geht es in den schriftlichen Prüfungen um die mittlere Reife. Zeitgleich beginnt auch an den Mittelschulen der Region die finale Prüfungsphase. Hier geht es dann um den Quali oder die mittlere Reife. Viel Erfolg euch. Die gute Nachricht aus Mittelfranken: in Gunzenhausen sind die Daten sicher. Das hat die Verwaltung jetzt auch schriftlich. Laut einer Pressemitteilung hat die Stadt erneut das Siegel kommunale IT-Sicherheit verliehen bekommen. Der Leiter der IT-Abteilung freut sich über das Siegel, betont aber auch die ständige Herausforderung, die das Internet für die Kommune darstellt. So gäbe es andauernd neue Entwicklungen und Angriffe, auf die man reagieren müsse. Das war Franken um halb. 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
4: Nordsee hoch. Hartmut hält die Hitzewelle in unserer Region auf Hochtouren. Viel Sonne gibt's den Tag hindurch und meist nur harmlose Wolken bei bis zu 32 Grad. In der eher sternklaren Nacht kühlt's dann auf rund 16 Grad ab. Morgen und in der zweiten Wochenhälfte sorgt der berüchtigte Hitzedom weiterhin für viel Schweißperlen und teilt schwüler Luft mit extremen 33 bis 36 Grad im Schnitt.
0: Danke für den Hinweis. Wir hätten es nicht gemerkt, dass es heiß ist. Christian, danke. 24 Grad momentan beim Timmy und das Ganze in Mur am See. Obernzenn am See momentan 25 Grad. Dann wünschen wir, wer da Zeit hat, heute vielleicht in die Fluten zu springen, einen schönen Sommertag.
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0: Hallo, lieber Autofahrer. Radio 8 ist hier. So, was haben wir denn aktuell? Hakt es ein bisschen auf der A6 Heilbronn Richtung Nürnberg. Zwischen Schwabach Süd und dem Kreuz Nürnberg Süd 4 Kilometer Stau, 14 Minuten Zeitverlust. B466 zwischen der A6 Schwabach West und Schwabach 3 Kilometer Stau, 10 Minuten obendrauf. Und wir haben noch die B13 mit dabei. Ansbach Richtung Weißenburg zwischen der B466 Gunzenhausen und dem Abzweig nach Gunzenhausen 9 Minuten Zeitverlust. Wir haben diese Blitzer stehen momentan. In Wassertrüdingen wird geblitzt am Schlegelbach und wir haben immer noch Brotzwinden mit dabei in der 60er-Zone. Bitte melden, wenn Sie andere Blitzer entdecken oder vielleicht auch diese Blitzer noch bestätigen wollen. Hier ist die Nummer, die 0981 63 00.
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0: Ja, Abschlussprüfungen an den Realschulen. Eines der ersten Fächer ist Deutsch. Die Nerven bewahren, cool bleiben. immer dran denken. Ja, die Note ist nicht alles. Kleines Beispiel zum Beispiel. Messi kann auch kein Deutsch und wird Torschützenkönig aller Weltmeisterschaften. Läuft.
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0: 36 Grad. Wahnsinn, oder? Wobei, ja, sagen wir mal, die Franzosen, die schwitzen momentan bei bis zu 45 Grad. Also insofern bei uns alles gut. Haben Sie einen schönen Tag mit Radio 8. Gleich bei mir Christoph Maul, Kabarett aus Mittelfranken. Guck mal.

0: Francis Rossi und Status Quo. 8:42 Uhr, einfach gute Musik. Der Dienstag, hier ist Radio 8. Mann, war das ein toller Auftritt gestern in Dinkelsbühl auf der Freilichtbühne. Christoph Maul, Kabarett aus Mittelfranken, zusammen mit Jochen Scheible in Musik und Comedy.
1: Also, jetzt einmal ganz langsam.
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0: Jetzt ist er wieder allein. Christoph, guten Morgen, wie geht's?
3: Ja, servus und hallo miteinander.
0: Servus.
3: Gut. Schön. Gut geht's mir, außer natürlich, dass ich in den letzten Tagen genauso geschwitzt habe. Ja, und das geht ja erst einmal weiter, wie jeder andere auch. Aber es geht uns halt allen so momentan, gell?
0: Ja, das stimmt. Bei dem Wetter sagt man ja, da jagt man keinen Hund vor die Haustür. Wobei, das sagt man normalerweise eher so bei Regen, ne?
3: Ja, das kann ich als Hundebesitzer sogar nur bestätigen.
0: Ah, ja.
3: Mein Hund, ein ehemaliger rumänischer Straßenhund, der macht auch keinen Regen.
0: Mhm.
3: Aber der Kerl ist immerhin verrückt genug, dass er sich bei dem Wetter am liebsten draußen hinlegen würde, in die pralle Sonne. Ja, nur um dann hechelnd wieder reinzukommen. Aber ansonsten ist der ehemalige Straßenhund echt super gut. Er hat ein bisschen einen Batscher, also mehrere,
0: ja.
3: Aber ich kenne Menschen, da wären so 2-3 Batscher, wie es der hat, ein echter Fortschritt.
0: Solche kenne ich auch, wir kennen die gleichen.
3: Er hat zum Beispiel, das ist einer von den Batscher, er hat Angst vor Gewitter und Regen. Und wenn es dann regnet, dann rennt er immer raus, weil er meint, draußen regnet es weniger als im Haus. Ja, und natürlich Feuerwerk. Feuerwerk, da hat er richtig Angst. Du, ein Silvester habe ich mir mal gedacht, der stirbt uns. Dann haben wir echt nicht mehr gewusst, was wir noch machen sollen. Und dann haben wir uns einfach um 18 Uhr ins Auto gesetzt und sind einfach einmal auf die Autobahn gefahren und irgendwo hingefahren, weil auf der Autobahn wird ja weniger geschossen. Und das hat dann tatsächlich da dazu geführt, dass meine Frau, ich und unser Hund an Silvester 2017 um 21.45 Uhr tatsächlich auf Schloss Neuschwanstein waren. Ja, als einzige.
0: Ja, damit haben viele Hunde ein Problem.
3: Ja, das stimmt. Also mittlerweile langt aber so eine Fahrt an Silvester fein nicht mehr, gell? Weil wir müssen jetzt zum Beispiel immer nach St. Peter-Ording an die Nordsee, weil dort darf ich ja den Rehdächer gar nicht geschossen werden. Weil mittlerweile flippt unser Hund ab dem Tag aus, wo die Feuerwerkskörper verkauft werden. Ab 28.12. ist das meistens. Aber wenn da noch gar nicht geschossen wird, da dreht er schon durch. Und jetzt ist mein Verdacht. Der ist jetzt über 10 Jahre in Deutschland. Ich glaube, der kann mittlerweile die Werbeprospekte lesen. Ja.
0: Wow.
3: Was er, glaube ich, noch nicht kann, ist den Wetterbericht verstehen, weil sonst würde der ja am Tag vor dem Gewitter schon im Keller hocken und an dem Tag, an dem es dann knappe 40 Grad hat, am liebsten die ganze Zeit draußen liegen und gar nicht mehr reinkommen. Verrückt manchmal so. Euch jetzt frohe Schwitzen.
0: Ja,
3: und
0: danke.
3: Kleiner Tipp noch, stell dir mal ein bisschen Wasser raus. Die Tiere freuen sich so richtig drüber. Also egal, ob jetzt die einen Patscher haben oder nicht. Also servus, macht's gut.
0: Servus.
3: Und wow, in einem halben Jahr ist schon fast wieder Weihnachten.
0: Frohlocket, aber hören wir damit auf jetzt. Komm, Christoph Maul zum Nachhören, radio8.de und in der App. Und nochmal mit Jochen Scheible mit Musik und Comedy im August auf der Bühne in Dinkelsbühl.

0: Radio 8 am Dienstag, 8.51 Uhr beim Frankreich-Spiel gegen Irak. Bei der WM ist es in Philadelphia zu einer großen Unterbrechung gekommen. Grund ein Unwetter. 90 Minuten, anderthalb Stunden dauerte also die Unterbrechung. Und bei den US-Sendern ging tatsächlich schon die Angst um, dass die Werbespots ausgehen könnten. Ja, aber dann ging es ja doch irgendwann mal weiter. Heute wichtiger Tag für Deutschland, denn Uli Reitinger, schönen guten Morgen nach Berlin.
1: Ja, guten Morgen.
0: Heute wird die Rentenkommission ihre rund 30 Vorschläge vorlegen. Ein bisschen was ist ja schon durchgesickert, aber vielleicht nochmal, um was geht's genau?
1: Also wir müssen in Zukunft wohl mehr in die Rentenkasse einzahlen. Ein Teil des Geldes soll dann an die Börse gehen. Eine neue kapitalgestützte zusätzliche Rente entsteht. Außerdem schlagen die Experten vor, dass das Renteneintrittsalter an die Lebenserwartung gekoppelt wird. Das heißt, je älter wir werden, desto länger sollen wir auch arbeiten. Der nächste Schritt wird die Anhebung auf 68 Jahre sein. Und schließlich soll in Zukunft nicht mehr möglich sein, nach 45 Beitragsjahren ohne Abschläge früher in Rente zu gehen.
0: Das alles Vorschläge. Schau mal, was kommt, was da wirklich umgesetzt wird. Das Wetter, Christian König.
2: Sonnig, heiß und teilweise schwül. So geht's weiter. Allemal bis ins Wochenende. Zunächst mit bis zu 32. Ab morgen 33 bis 36 Grad. Meist ohne Gewitter.
0: 8.53 Uhr. Diese Blitzer stehen. Brotzwinden, 60er-Zone, Wassertrüdingen, Schlegelbach. Gute Fahrt.
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2: Hast das schon mitgekriegt? Die Muggergittermacher in Ansbach haben jetzt auch Muggergitter-Bändeltüren. Toll, da kommst du ja vor. Wer Cowboy im Saloon?
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4: Ich bin Justin Hamm. Guten Morgen. Für mehr als 17 Millionen Menschen in Deutschland ist eine Woche Sommerurlaub finanziell nicht drin. Laut Statistik Bundesamt konnte sich 2025 gut ein Fünftel der Bevölkerung keine einwöchige Urlaubsreise leisten. Besonders betroffen sind Alleinerziehende. Im EU-Vergleich steht Deutschland aber noch gut da. Europaweit kann sich im Schnitt mehr als ein Viertel der Menschen keinen Urlaub leisten. Die Rentenkommission hat heute ihre Reformvorschläge an Kanzler Merz und Arbeitsministerin Baas übergeben. Einer der Kernpunkte ist eine neue Kapitalrente. Die Rentenbeiträge sollen schrittweise um bis zu 2% steigen, je zur Hälfte von Arbeitgebern und Beschäftigten. Das angelegte Kapital soll langfristig das Rentenniveau deutlich anheben, laut Kommission um bis zu 770 Euro mehr im Monat. 18,36 Euro pro Monat. Über diese Summe wird ab heute vor dem Bundesverfassungsgericht verhandelt. Es geht um den Rundfunkbeitrag. ARD und ZDF hatten vor 1,5 Jahren Verfassungsbeschwerde eingereicht. Grund: die Bundesländer hatten eine Erhöhung trotz entsprechender Empfehlung der zuständigen Kommission nicht umgesetzt. Ein Urteil wird erst in einigen Monaten erwartet. In Mittelfranken gibt es heute starke Einschränkungen im Berufsverkehr. Die A6 östlich von Nürnberg ist in Richtung Heilbronn seit einigen Stunden gesperrt. Grund ist ein tödlicher Lkw-Unfall. Die Sperrung soll laut Polizei mindestens bis 12.30 Uhr dauern. Ein Fahrer eines Lastwagens war auf einen anderen Lkw aufgefahren und kam dabei ums Leben. Vor Ort wird nun untersucht, wie es zu dem Unfall kommen konnte. Und wir schauen auf die vergangene Nacht bei der Fußball-WM. Jordanien ist nach einer 1:2 Niederlage gegen Algerien ausgeschieden. Frankreich, Argentinien und Norwegen sicherten sich vorzeitig das Ticket für die K.O.-Runde. Thomas Bremser berichtet.
5: Erst stellt Lionel Messi einen neuen Torrekord auf. Mit seinen 2 Treffern gegen Österreich steht der Argentinier jetzt bei 18 WM-Toren. Auf die könnte auch Kylian Mbappé bei dieser WM kommen. Beim Sieg gegen den Irak trifft auch er doppelt. Später zieht Norwegens Topstar Erling Haaland nach. Gegen Senegal schnürt auch er einen Doppelpack. Argentinien, Frankreich und Norwegen somit sicher in der nächsten Runde.
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6: Ich bin Dirk Wagrepp. Die Folgen des letzten Gewitters hat das Winsbacher Waldstrandbad, wie berichtet, gerade beseitigt. Ein anderes Problem musste aber unabhängig davon auch noch angepackt werden. Bürgermeister Matthias Seitz erklärte uns gegenüber, dass einige Bäume im Bad von Eichenprozessionsspinnern befallen waren. Die wurden durch eine Fachfirma entfernt. Die Härchen aber können teilweise noch auf der Liegewiese sein. Der Vorteil des Waldstrandbades ist hier aber die Größe. Auf der Wiese ist genug Platz und man kann die Gäste gern begrüßen, so Seitz.
7: Dankeschön, Dirk. Haben wir auch mehr zum Thema bei uns heute Mittag zwischen 12 und 13 Uhr hier auf Radio 8. Christian König, der Radio 8 Wetterkönig. Christian, hallo nochmal. Gibt es tatsächlich ein dauerhaft heißes Juni-Finale?
8: Ja, nach aktuellem Stand wird die Hitze noch weiter sich verstärken in den nächsten Tagen. Vor allem Richtung Wochenende, da können durchaus sogar über 36 Grad erreicht werden, bevor dann hier und da Gewitter zumindest ein Stück weit wieder Abkühlung bringen.
7: Ja, Temperatur aktuell, wir liegen bei 26 Grad in Gunzenhausen, hier gemessen am Marktplatz. Morgen wieder Falkengarten, ja, für viele der schönste Biergarten der Region. Morgen am Mittwoch. Und was haben wir noch mit dabei? Wen nehmen wir? Eine lange Liste hier. Oh, die Jenny packen wir uns hier mal raus. Jenny, Dankeschön. Marc Nordheim, aktuell 26 Grad.
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7: Gute Fahrt wünsche ich auf den Straßen der Region. Radio 8 ist hier, begleitet Sie rein in diesen Dienstag. Achtung auf der A6 Heilbronn Richtung Nürnberg. Zwischen Schwabach Süd und dem Kreuz Nürnberg Süd. Stau 4 Kilometer aktuell, 14 Minuten Zeitverlust. Blitzerbrotzwinden 60er Zone und Wassertrüdingen am Schlegel. Vielen Dank. Und die Blitzer und die Staus melden 0981 63 00.
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7: Einfach gute Musik. Da dürfen die Jungs nicht fehlen. Depeche Mode, People are People.
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7: So bald sind Sommerferien. Also nicht bei uns in Bayern, da dauert schon noch ein paar Wochen. Aber kommendes Wochenende geht's los in einigen Bundesländern. Und man kann ja nie früh genug nachfragen, was gibt es denn Neues in unseren Lieblingsurlaubsländern? Wir fragen unsere Reporter vor Ort, was angesagt ist, was es Neues gibt. Wo sind die Trends? Gleich hier bei mir auf Radio 8. Guten Morgen.

0: 9.15 Uhr ist es geworden. Der Dienstag, Radio 8, am kommenden Wochenende beginnen die Sommerferien. Juhu! Nee, Sie haben nichts verpasst. Bei uns in Bayern dauert es noch ein paar Wochen. Aber in anderen Bundesländern ist es soweit. Deutschland startet in die Sommerferien. Ja, da gibt es natürlich viele Länder, die sind da sehr beliebt. Da hatten wir heute schon Italien mit dabei und Österreich. Aus Österreich haben wir gehört, ne? Die Deutschen sind nach wie vor die stärkste Urlaubergruppe. Frag mal nach in Paris, wie ist die Stimmung dort? Rachel Sommer ist dort, hallo.
1: Hallo aus Paris.
0: Ich grüße dich. Also, Lage in Paris. Der Sommer startet voll durch. Bald sind Ferien.
1: Hier in Frankreich gehören die Touristen ganz selbstverständlich dazu. Der Tourismus ist eine wichtige Einnahmequelle und die Gäste deshalb gern gesehen. Das heißt natürlich trotzdem nicht, dass alles erlaubt ist. Wer in der Innenstadt oben ohne oder in Badekleidung rumlaufen möchte, sollte vorher lieber einmal nachschauen, ob das verboten ist. Denn in einigen Orten droht dafür in Frankreich ein saftiges Bußgeld. Traditionell fahren auch die Französinnen und Franzosen gerne in ihrem eigenen Land in den Urlaub, vor allem in den Süden und in die Bretagne. Rund ein Viertel von ihnen wird dieses Jahr aber darauf verzichten müssen, oft weil das Geld knapp ist.
0: Also eine schöne Zeit im Sommer in Paris, eine wunderschöne Stadt und ein wunderschönes Land ist Griechenland. In Athen für uns Takis Zaphos, hallo.
2: Hallo aus Athen.
0: Servus, grüße dich. Was gibt's bei euch Neues, kurz vor der Sommerferienzeit hier bei uns in Deutschland?
2: Hier in Griechenland sind die Schulen schon für den Sommer geschlossen und öffnen erst wieder im September. In den Touristenhochburgen herrscht jetzt schon Hochbetrieb. Viele junge Leute arbeiten dort im Sommer in Hotels und Bars, Urlaub und Job gleichzeitig. Die Einheimischen versuchen dem Trubel eher zu entkommen und verbringen die Ferien bei der Familie im Dorf, wo es Strände gibt, die selbst im Hochsommer noch erstaunlich leer sind. Wie auf der Halbinsel Peloponnes.
0: Ja, schöner Tipp. Dankeschön. Takis Zaphos in Athen. Also freuen wir uns schon jetzt auf die Sommerferien. Ein paar Wochen dauert es noch. In anderen Bundesländern geht's bereits am kommenden Wochenende los.
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Gleich haben wir Nachrichten für Sie. 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
1: Gleich bei uns Whitney Houston. Für mich ihr schönster Song. Aber ist immer Geschmackssache, ne? Whitney Houston spielen wir aus einem besonderen Grund. Warum? Gleich mehr bei uns hier auf Radio 8. Vorher haben wir die neuesten Nachrichten für Sie Mittag.
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1: Dirk Walke, Dirk ist gern bei mir, weil Klimaanlage, ne?
3: Ja.
1: So ist es. Grüß dich, hallo.
3: Guten Morgen.
1: Dirk, viel Arbeit gibt es momentan in Winsbach. Warum?
3: Die Folgen des letzten Gewitters hat das Winsbacher Waldstrandbad, genauer gesagt die Menschen, die da arbeiten, gerade beseitigt. Ein anderes Problem musste unabhängig davon aber auch noch angepackt werden. Wie uns der erste Bürgermeister von Winsbach, Matthias Seitz, mitteilt, hatten sich auf einigen Bäumen nämlich die Eichenprozessionsspinnerraupen ausgebreitet.
4: Tatsächlich ist es so, da wollen wir auch ganz transparent sein. Wir haben von der Fachfirma auch den Eichenprozessionsspinner soweit dann mal bekämpft und vereinzelt kannst du aber trotzdem durch die Häkchen, die sich dann auch auf der Liegefläche niederlassen, dann kannst du zu Irritationen kommen. Da sind wir aber weiter dran, diese Häkchen zu entfernen und können, Gott sei Dank haben wir im Bad eben eine große Liegefläche, auch alternative Standorte anbieten, sodass wir dann weiterhin unsere Badegäste gerne begrüßen.
3: Viel Arbeit hat die Polizei in Dinkelsbühl gehabt und zwar mit zwei fast zeitgleich geschehenen Unfällen. Bei Waldeck übersah ein Autofahrer den Wagen einer vorfahrtsberechtigten Frau. Es kam zum Zusammenstoß. Die Dame kam mit leichten Verletzungen ins Krankenhaus. In der Innenstadt übersah ein Mann ein Auto, das Vorfahrt hatte. Auch hier kommt es zu einem heftigen Zusammenstoß, so die Polizei. Beide Autofahrer werden leicht verletzt. Ihre Autos sind nur noch Schrott. Den Gesamtschaden bei beiden Unfällen schätzt die Polizei auf etwa 32.500 Euro. Irgendwas ist mit dem Mann komisch. Das dachte sich jetzt ein Zeuge am Ansbacher Bahnhof und rief mal lieber die Polizei. Der Verdächtige war nämlich mit gleich drei E-Scootern und Aufbruchswerkzeug unterwegs. Darunter hatte er auch eine elektrische Kettensäge dabei. Zusätzlich befanden sich in seinem Besitz ein original verpacktes Lego-Set, genau zwei waren es, ein neuwertiges Handy und original verpackte Kopfhörer. Nach einem der Roller wurde übrigens schon gefahndet. Den Wert der Beute schätzen die Beamten auf 1.500 Euro. Er muss sich jetzt wegen des Verdachts des besonders schweren Diebstahls verantworten. Die gute Nachricht aus Mittelfranken, dieser neue Bollerwagen der landwirtschaftlichen Lehranstalten Triesdorf soll nicht Rucksäcke transportieren, sondern Wissen. Wenn Schulklassen in Zukunft den Apfelrundweg in den Triesdorfer Streuobstwiesen erkunden wollen, können sie sich jetzt mit einem digitalen Medienwagen auf den Weg machen. Ganze 13.000 Euro hat der gekostet. Den Großteil übernahm die Zukunftsstiftung Nachhaltige Heimat der Sparkasse Ansbach. Der Lions Club Ansbach zahlte 1.000 Euro und den Rest die landwirtschaftlichen Lehranstalten selbst. Das war Franken um halb. 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
5: Nordsee hoch. Hartmut hält die Hitzewelle in unserer Region auf Hochtouren. Viel Sonne gibt's den Tag hindurch und meist nur harmlose Wolken bei bis zu 32 Grad. In der eher sternklaren Nacht kühlt's dann auf rund 16 Grad ab. Morgen und in der zweiten Wochenhälfte sorgt der berüchtigte Hitzedom weiterhin für viel Schweißperlen und teilt schwüler Luft mit extremen 33 bis 36 Grad im Schnitt.
1: Dankeschön, Christian. 26 sind es beim Darius in Sachsen bei Ansbach und Dorf Güttingen. Da laufen die Vorbereitungen für Burning Stausee, so heißt das Festival, ja, kommende Wochenende, 26 Grad dort. Viel Vergnügen wünschen wir schon mal. Wird richtig heiß am Wochenende, wow. Aber es gibt ja einen Stausee. Liebe Autofahrer, kommen Sie gut rein in diesen Tag. Was haben wir dabei? Wir haben die A6 immer noch dabei. Heilbronn Richtung Nürnberg. Stau zwischen Schwabach Süd und dem Kreuz Nürnberg Süd. Variiert immer wieder mal. Aktuell 4 Kilometer Staulänge, 14 Minuten Zeitverlust. Die Blitzer stehen noch. Brotzwinden 60er Zone und Wassertrüdingen in Schlegelbach. Und neue Blitzer gesehen? Wir sind da unter 0981 63 00.
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1: Schön, dass Sie mit dabei sind. So, die Nachricht ging um die Welt. Clive Davis ist tot. Wenn Sie sagen, bitteschön, wer ist tot? Clive Davis, einer der die Musikproduzentenlegende überhaupt. 94 ist er geworden und er gilt tatsächlich als Entdecker von Whitney Houston. Da bin ich ihm heute noch dankbar dafür. großer Fan gewesen und immer noch von Whitney Houston, eine Jahrhundertstimme. Ja, und wenn man sich da einen Song aussuchen darf und der Sieger darf in die Kiste greifen, in die große Plattenkiste hier bei Radio 8, was zieht er raus? Seinen persönlichen Whitney Houston super Favoriten-Lieblingssong, nämlich Where Do Broken Hearts Go?
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1: Schön, dass Sie mit dabei sind. Und jetzt unbedingt 4:33 genießen.

0: 9 Uhr und gleich 44, Radio 8 am Dienstag und ja, großes Ereignis am kommenden Freitag in Weißenburg. Da steigt nämlich die sogenannte Weiße Nacht. Nicht die heiße Nacht, heiß wird es ja auch, aber es ist die Weiße Nacht in Weißenburg, ne? Oh, genau, erkannt, ne? Also die Weiße Nacht in Weißenburg am kommenden Freitag von 17 bis 22 Uhr. Musik, Kultur, Kulinarik. Wolfgang Näser ist vom Stadtmarketing in Weißenburg. Das heißt, alle müssen dann weiß erscheinen.
1: Es sollten natürlich sehr gerne alle in weiß kommen, damit es einfach das Motto des Abends beibehält. Aber es ist kein Muss. Freuen tun wir uns über jeden, der wenigstens ein weißes T-Shirt anhat.
0: Ja, genau. Also die Weiße Nacht, gerne weiß kleiden. Warum denn nicht? Ist doch ein schönes Bild. Ja, und dann wird geshoppt bis um 22 Uhr. Geschäfte freuen sich auf Sie. Gibt natürlich Kultur, Live-Acts und vieles mehr und vor allem lecker essen und einiges zu probieren.
1: Internationale Küche, es wird von der Bratwurstsemmel bis zum Burger, vom Brot, vom Bio-Brot bis hin zu indischer und türkischer Küche geben. Also es ist mit Sicherheit für jeden was dabei.
0: Lecker, lecker, lecker. Und natürlich auch Kaltgetränke, ne? Brauchen wir auch bei diesen Temperaturen. Die Weiße Nacht zu Weißenburg und Wolfgang, es gibt auch was zu gewinnen.
1: Und das Beste ist, nicht nur ein tolles Shopping-Erlebnis, sondern mit jedem Einkauf hat man die Chance zu gewinnen. Ab einem Einkaufswert von 20 Euro gibt es ein Los, maximal bis zu 5 Lose pro Kunde. Und mit diesem Los hat man die Chance, ein Wellness-Wochenende am Bodensee zu gewinnen.
0: Wow!
1: Zwei Personen mit Frühstück, mit Spa im Seehotel am Kaiserstrand.
0: Ist das toll! Auf zur Weißen Nacht nach Weißenburg. Am kommenden Freitag von 17 bis 22 Uhr. Wetter top. Also so eine schöne, luftige, weiße Kleidung anziehen. Ne? Leinenhemd in weiß, Hose in weiß. Und wenn Sie nichts haben, dann können Sie es vor Ort wahrscheinlich noch kaufen. Ne? Schnell mal rumziehen und dann genießen. Die Weiße Nacht in Weißenburg am Freitag. 17 bis 22 Uhr. Viel Spaß.

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1: Es ist kurz vor 10. Wir haben nochmal die Top-Themen aus Franken um halb, Radio 8 Regional mit Dirk.
2: Das Winsbacher Waldstrandbad hatte nach dem Gewitter jetzt auch mit Eichenprozessionsspinneraupen zu kämpfen. Die sind zwar beseitigt, einige giftige Härchen aber noch da. Das Baden ist trotzdem uneingeschränkt möglich und man kann sich ja auch woanders hinlegen. Die Wiese ist groß und die Kommunen sehen sich am Limit. Die Finanzlage

0: kämen auch die Menschen zu spüren, sagen sie. Der Bezirk Mittelfranken fordert deshalb jetzt unter anderem jährliche Soforthilfen.
1: 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Bisher war es ein schöner Tag. Jetzt kommt wieder diese leidige Entscheidung. Was machen, ne? Dunkle Schokolade, Himbeere und Vanille oder nur dunkle Schokolade oder nur Vanille oder sollten wir heute Mango mal mit reinnehmen statt Zertella oder was auch immer. Ich habe keine Ahnung. Ich probiere mich einfach durch. Schönen Gruß in die Eisdielen der Region. Ihr macht einen tollen Job. Und dieser Job ist auch für uns alle, ich sag's mal so, überlebenswichtig. Ne?
0: Definitiv.
1: Also, haben Sie einen schönen Sommertag. Servus.
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1: Achtung, neue Blitzer, Feuchtwangen, Umgehung, Schulzentrum und Wassertrüding in der Bahnhofstraße. Peter und Karin, danke.
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3: Ich bin Justin Hamm. Die Bundesregierung will die Rentenreform genauso umsetzen, wie es eine Expertenkommission vorschlägt. Einzelne Maßnahmen herauszunehmen, könne man sich nicht leisten, so Kanzler Merz. Der 30-Punkte-Plan beinhaltet unter anderem einen späteren Renteneintritt und dass Beiträge am Aktienmarkt angelegt werden. So soll dem demografischen Wandel vorgebeugt werden. Wie der aussieht, zeigen Behördenzahlen. Fast ein Drittel aller Erwerbstätigen gehen absehbar, also innerhalb der nächsten 15 Jahre, in den Ruhestand. Das Anstrengendste für Lehrerinnen und Lehrer ist häufig das Verhalten der Schüler. Das zeigt das Deutsche Schulbarometer der Robert-Bosch-Stiftung. Fast die Hälfte der befragten Lehrkräfte gibt an, dass das mittlerweile für sie die größte berufliche Belastung ist. Lea Matschul hat berichtet.
4: Die Schüler können sich nicht gut konzentrieren, sie haben keinen Bock oder sie rufen ständig dazwischen, werden womöglich auch aggressiv. Dieses Verhalten der Kinder und Jugendlichen stresst Lehrer und Lehrerinnen und das zunehmend. An Grundschulen und Gymnasien ist die Lage offenbar etwas besser. Dort nehmen Lehrkräfte das Verhalten der Schüler weniger belastend wahr.
3: Vielleicht fällt in dieser Woche ein Hitzerekord. Für Juni liegt er aktuell bei 39,6 Grad in Deutschland, gemessen 2019 in Sachsen-Anhalt. Am Freitag erwartet der Deutsche Wetterdienst bis zu 40 Grad, vor allem im Westen und Südwesten. Der DWD warnt zudem, die Waldbrandgefahr steigt bundesweit weiter. Für Donnerstag wird in weiten Teilen des Landes Gefahrenstufe 4 von 5 erwartet. In Bayern gibt es immer weniger Rinderhaltungen. Laut Statistik-Landesamt ist die Zahl der Betriebe im Vergleich zum Vorjahr um rund 750 zurückgegangen. Der Gesamtbestand liegt bei rund 2,7 Millionen Rindern. Jedes zehnte Rind und jede zehnte Milchkuh werden inzwischen ökologisch gehalten. Drei Nationen sind weiter, eine raus. Das ist die Bilanz der Nacht bei der Fußball-WM. Algerien hat das frühzeitige Aus von Jordanien besiegelt durch einen 2:1-Sieg. Frankreich ist nach einem 3:0-Erfolg gegen den Irak sicher weiter, genauso wie Argentinien, das Österreich 2:0 schlug. Und auch Norwegen löste durch einen 3:2-Sieg gegen den Senegal das Ticket fürs 16. Finale.
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5: Ich bin Dirk Waake. Weil sie fast 200.000 Euro aus dem Safe der Asservatenkammer gestohlen haben soll, muss sich jetzt eine Nürnberger Polizeiangestellte vor Gericht verantworten. Wie die Deutsche Presseagentur berichtet, wirft die Staatsanwaltschaft ihr vor, auf den Feierabend der Kollegen im Polizeipräsidium Mittelfranken gewartet zu haben und dann Bargeld geklaut zu haben. Damit das bei ihr nicht gefunden wird, soll sie es an ihren Ex-Freund weitergegeben haben. Nun stehen beide vor Gericht. Sie wegen Diebstahl und er wegen Geldwäsche. Schauen wir aufs Wetter in Mittelfranken. Das ist und bleibt heiß in Mittelfranken. Heute bis zu 32 Grad, in der Nacht dann um 16. Und die nächsten Tage weiter heiß, 33 bis 36 Grad und meist sonnig. Schauen wir auf die Straßen in Mittelfranken. Da habe ich keine Meldung über Staus oder Verkehrsbehinderung, aber Blitzer, Feuchtwangen, Umgehung, Schulzentrum und Wassertrüdingen in der Bahnhofsstraße. 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

0: Das ist der Radio 8 Vormittag an diesem heißen Sommerdienstag in Mittelfranken. Ja, manchmal entscheidet ja im Musikgeschäft ein einziger Moment über eine Karriere. In unserer heutigen Songstory, da geht es um eine Musikerin, der zur richtigen Zeit an der richtigen Stelle war.
1: Mein Name ist Markus Ullmann und heute hören wir eine Frau, die dank eines vergesslichen Kollegen weltberühmt wurde.
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1: Im Juni 1988 findet im Londoner Wembley Stadion ein riesiges Tribute-Konzert statt. Anlass ist der 70. Geburtstag von Nelson Mandela. Und alle großen Stars sind dabei. Sting und Bryan Adams und Phil Collins und die Bee Gees und viele andere mehr. Und unter anderem soll auch Stevie Wonder als Überraschungsgast auftreten. Aber als Stevie die Rampe zur Bühne hochgeht, merkt er, dass etwas ganz Entscheidendes fehlt. Nämlich die Festplatte seines Synthesizers. Darauf ist die komplette Musik, die er für seinen Auftritt braucht. Stevie dreht sich um und verlässt die Bühne und das Stadion. Er kommt später am Abend nochmal wieder und tritt tatsächlich auf. Aber diese Konzertlücke, die jetzt entstanden ist, musste natürlich sofort geschlossen werden. Und so darf eine Newcomerin das zweite Mal an diesem Tag auf die Bühne. Und sie braucht keine Festplatte. Sie braucht ein Mikrofon, ihre Gitarre und ihre unglaubliche Stimme. Und es hat sicher nicht geschadet, dass sie ein weiteres Mal an diesem Tag aufgetreten ist. Vor dem Konzert hatte sich ihr erstes Album 250.000 Mal verkauft. Nach dem Konzert hat es schnell die 2-Millionen-Marke geknackt. Hier ist die Frau, die vom vergesslichen Stevie Wonder profitiert hat. Hier ist Tracy Chapman mit einem Song, den sie auch damals beim zweiten Auftritt gesungen hat. Fast Car.
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1: Ich bin Dirk Wake, grüß Gott. Weil sie fast 200.000 Euro aus dem Safe der Asservatenkammer gestohlen haben soll, muss sich jetzt eine Nürnberger Polizeiangestellte vor Gericht verantworten. Wie die dpa berichtet, wirft die Staatsanwaltschaft ihr vor, auf den Feierabend der Kollegen im Polizeipräsidium gewartet zu haben und dann Bargeld geklaut zu haben. Damit das bei ihr nicht gefunden wird, soll sie es an ihren Ex-Freund weitergegeben haben. Nun stehen beide vor Gericht, sie wegen Diebstahl und er wegen Geldwäsche. Die Folgen des letzten Gewitters hat das Winsbacher Waldstrandbad, wie berichtet, gerade beseitigt. Ein anderes Problem musste aber unabhängig davon auch noch angepackt werden. Wie der Bürgermeister von Winsbach, Matthias Seitz, uns im Radio 8 Interview mitteilt, hatten sich auf einigen Bäumen die Eichenprozessionsspinnerraupen ausgebreitet.
2: Tatsächlich ist es so, und da wollen wir auch ganz transparent sein, wir haben von der Fachfirma auch den Eichenprozessionsspinner soweit dann mal bekämpft und vereinzelt kannst du aber trotzdem durch die Häkchen, die sich dann auch auf der Liegefläche niederlassen, dann kannst du zu Irritationen kommen. Da sind wir aber weiter dran, diese Härchen zu entfernen und können, Gott sei Dank haben wir im Bad eben eine große Liegefläche, auch alternative Standorte anbieten, sodass wir dann weiterhin unsere Badegäste gerne begrüßen.
1: An den Realschulen in Mittelfranken geht es heute in die Abschlussprüfungen. Die praktischen Prüfungen in den Fächern Kunst, Werken, Ernährung und Gesundheit, Musik sowie Sport wurden bereits absolviert. Nun geht es in den schriftlichen Prüfungen um die mittlere Reife. Zeitgleich beginnt auch an den Mittelschulen der Region die finale Prüfungsphase. Hier geht es um den Quali oder die mittlere Reife. Das war Franken um halb. 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Meist sonnig bis 32 Grad heute, in der Nacht um 16. In den nächsten Tagen weiter heiß. 33 bis 36 Grad.
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1: Der Blick auf die Straßen in Mittelfranken, da liegen mir aktuell keine Meldungen vor über Staus oder Verkehrsbehinderung, aber Blitzer. Feuchtwangen, Umgehung Schulzentrum, Wassertrüdingen in der Bahnhofsstraße und auf der B2 zwischen Pleinfeld und Ellingen hier am Parkplatz.
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1: Der Radio 8 Sommerspaß mit den besten Freizeittipps, die gibt's täglich hier bei uns auf Radio 8. Perfektes Sommerwetter derzeit in Mittelfranken und perfekte Sommerabende sind das für die vielen Freilufttheater und Freilichttheater in Mittelfranken. So zum Beispiel auch in Dinkelsbühl auf der Freilichtbühne am Wehrgang. In dieser Spielzeit und in diesem Sommer gibt's in Dinkelsbühl viel zu lachen. Es gibt viel Musik. In diesem Sommer zum ersten Mal unter der Leitung der neuen Intendantin Jasmin Meindl. Und sie hat uns erzählt, was das Landestheater in Dinkelsbühl so besonders macht.
2: Auf jeden Fall die Stadt an sich schon. Es ist einfach gut, hierher zu kommen. Es ist einfach wunderschön. Wir haben eine sehr romantische Freilichtbühne. Es ist wirklich sehr schön auf uns. Also im Künzberggarten hieß es ja früher. Unsere Bühne ist überdacht. Das ist tatsächlich schon echt auch ein richtiger Vorteil, weil man kann Karten einfach kaufen. Bei uns, wir spielen immer. Und dann einfach auch unser tolles Ensemble und die schönen Inszenierungen. Das ist, glaube ich, hat schon eine hohe Garantie, unser Programm dieses Jahr, dass man auf seine Kosten kommt.
1: Gezeigt werden heuer die Komödie Eine Mordsfreundin zum Beispiel, Kohlhiesels Töchter, der Klassiker oder zum Beispiel Wunder gibt es immer wieder. Alle Infos zu den Stücken und auch zu den Tickets, die gibt's vor Ort und online im Netz unter landestheater-dinkelsbühl.de. Ja, und die Saison, die geht noch bis zum 23. August dort. Viel Spaß wünschen wir Ihnen.
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3: Ich bin Justin Hamm. Bei der Rente wird sich für uns alle einiges ändern. Die Bundesregierung will 33 Maßnahmen umsetzen, um das Rentensystem langfristig zu stabilisieren. Das hat Kanzler Merz angekündigt. Kollege Uli Reitinger, was sind die wichtigsten Punkte?
4: Also wir müssen in Zukunft wohl mehr in die Rentenkasse einzahlen. Ein Teil des Geldes soll dann an die Börse gehen. Außerdem schlagen die Experten vor, dass das Renteneintrittsalter an die Lebenserwartung gekoppelt wird. Der nächste Schritt wird die Anhebung auf 68 Jahre sein. Und schließlich soll in Zukunft nicht mehr möglich sein, nach 45 Beitragsjahren ohne Abschläge früher in Rente zu gehen.
3: Zu den Vorschlägen der Rentenkommission gehört auch, Minijobs abzuschaffen. Das stößt auf geteiltes Echo. Der Hotel- und Gaststättenverband DEHOGA warnt vor einer Katastrophe für das Gastgewerbe, das allein 1,1 Millionen Minijobber beschäftigt. Die Wirtschaftsweise Grimm begrüßt den Vorstoß dagegen. Eine Abschaffung würde die Arbeitsanreize für Geringverdiener massiv erhöhen. Zu viel Kommunikation mit KI-Chatbots wie ChatGPT kann einsam machen. Davor warnt der Sozialethiker Elmar Nass. Der Rheinischen Post sagte er, wenn digitale Systeme Gespräche mit Freunden oder vertrauten Menschen ersetzen, verstärke das Isolation. Nass warnt, ein Chatbot sei kein Gegenüber mit Verantwortung oder Empathie. In Bayern wird es im kommenden Wintersemester wieder mehr zulassungsbeschränkte Studiengänge geben. Das zeigt eine Studie des Zentrums für Hochschulentwicklung. Für 34% der Studiengänge brauchen Bewerber demnach eine gewisse Abi-Note. Im Vorjahr waren es rund 30%. Grund dürfte sein, dass Hochschulen Beschränkungen wieder einführen, die wegen des G8-G9-Wechsels ausgesetzt worden waren. Es gibt immer mehr Paketautomaten in Deutschland. Der Marktführer DHL hat sein Netz auf rund 18.000 Stationen ausgebaut. Bis 2030 sollen es sogar 30.000 werden. Auch der österreichische Anbieter MyFlexbox wächst rasant. In Deutschland stehen mittlerweile 1.400 Stationen für Sendungen von DPD, Hermes, FedEx und UPS. Auch hier soll die Zahl in Zukunft deutlich nach oben gehen, damit Kunden und Zusteller flexibler sein können.
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5: Ich bin Dirk Warke. Wie gut ist unser Trinkwasser wirklich? Wie hoch ist die Belastung mit Nitrat- und Pflanzenschutzmitteln? Darüber könnte ein offizieller Bericht der Staatsregierung Aufschluss geben. Aber laut dem SPD-Landtagsabgeordneten Harry Scheunstuhl aus Wilhelmsdorf wird dieser wichtige Kurzbericht seit Jahren von der Staatsregierung verschleppt. Der letzte Bericht kommt aus dem Jahr 2019. Seitdem gibt es aber keinen neuen, so Scheunstuhl. Auf seine Nachfrage hin wurde er immer wieder vertröstet, sagt er uns im Interview. Das Wetter in Mittelfranken ist und bleibt sehr heiß, heute so um die 32 Grad, ja, und die nächsten Tage weiter bis zu 36 Grad. Heute Nacht können wir ein bisschen durchlüften, vielleicht bei Temperaturen um 16 Grad.
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5: Der Blick auf die Straßen in Mittelfranken, da liegen mir aktuell keine Meldungen vor über Staus oder Verkehrsbehinderung, aber Blitzer. Feuchtwangen, Umgehung Schulzentrum, Wassertrüdingen in der Bahnhofsstraße und auf der B2 zwischen Pleinfeld und Ellingen hier am Parkplatz.
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1: Da schauen wir nach Ansbach bei der Veranstaltungsreihe Trialog Ansbach, offener Gesprächskreis zu psychischen Krisen. Gibt's heute das Thema Sicherheit. Wer hat Angst vor wem? Wie können wir uns voreinander schützen? Beginn ist dazu heute Abend um 17:30 im Festsaal des Bezirksklinikums Ansbach. Danach Feuchtwangen, der Diener zweier Herren wird gezeigt, eine Komödie von Carlo Goldoni bei den Kreuzgangsspielen in Feuchtwangen, heute Abend um 8:30 und morgen dann schon um 10:15 die kleine Hexe, ein Schauspiel für Kinder ab 5 bei den Kreuzgangsspielen in Feuchtwangen. Sie können heute Blut spenden, auch beim Bayerischen Roten Kreuz, nämlich in Gollhofen. Von 17:30 bis 8:30 ist das möglich im Gasthof Stern heute in Gollhofen. Der Förderverein Klinikum Altmühlfranken e.V. präsentiert im Rahmen der Reihe Gesundheit im Dialog den Vortrag Chirurgie vor Ort in der Region. Es referiert hier Chefarzt Professor Ulrich Fetzner. Beginn ist heute um 19 Uhr im Adventure Campus in Treuchtlingen. Dann schauen wir nach Gunzenhausen in einen der schönsten Biergärten der Region. Zu erleben im Falkengarten, da gibt's immer Live-Musik mittwochs. Und morgen ab 19 Uhr können Sie die Wormer Musikanten live erleben im Falkengarten. Also zünftig wird's, dazu lecker essen und trinken. Der Eintritt in den Falkengarten, der ist frei. Morgen ab 19 Uhr geht's los. Und dann schauen wir noch nach Weißenburg, einen Vortrag zum Thema Versorgung am Lebensende, Hospiz und Palliativangebot im Landkreis. Das ist eine Vortragsveranstaltung in Kooperation mit dem Hospizdienst sowie dem Pflegestützpunkt Altmühlfranken am kommenden Donnerstag um 19 Uhr, das Ganze im Landratsamt in Weißenburg. 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
1: Ich bin Dirk Warke. Grüß Gott. Weil sie fast 200.000 Euro aus dem Safe der Asservatenkammer gestohlen haben soll, muss sich jetzt eine Nürnberger Polizeiangestellte vor Gericht verantworten. Wie die dpa berichtet, wirft die Staatsanwaltschaft ihr vor, auf den Feierabend der Kollegen im Polizeipräsidium gewartet zu haben und dann Bargeld geklaut zu haben. Damit das bei ihr nicht gefunden wird, soll sie es an ihren Ex-Freund weitergegeben haben. Nun stehen beide vor Gericht. Sie wegen Diebstahl und er wegen Geldwäsche. Viel Arbeit hat die Polizei in Dinkelsbühl gehabt, und zwar mit zwei fast zeitgleich geschehenen Unfällen. Bei Waldeck über seinen Autofahrer den Wagen einer vorfahrtsberechtigten Frau. Es kam zum Zusammenstoß. Die Dame kam mit leichten Verletzungen ins Krankenhaus. In der Innenstadt über seinen Mann ein Auto, das Vorfahrt hatte. Und auch hier kommt es zu einem heftigen Zusammenstoß, so die Polizei. Beide Autofahrer wurden leicht verletzt. Ihre Autos sind nur noch Schrott. Den Gesamtschaden bei beiden Unfällen schätzt die Polizei auf etwa 32.500 Euro. Irgendwas ist mit dem Mann komisch. Das dachte sich jetzt Zeuge am Ansbacher Bahnhof und rief die Polizei. Der Verdächtige war mit gleich drei E-Scootern und Aufbruchswerkzeug unterwegs, darunter eine elektrische Kettensäge. Zusätzlich hatte er originalverpackte Lego-Sets, ein neuwertiges Handy und originalverpackte Kopfhörer bei sich. Nach einem der Roller wurde schon gefahndet. Den Wert der Beute schätzen die Beamten auf 1.500 Euro. Er muss sich jetzt wegen des Verdachts des besonders schweren Diebstahls verantworten. Das war Franken um halb. 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Es bleibt so, wie wir es gewohnt sind. Sonnig heiß bis 32 Grad, der Nacht um 16 und auch in den nächsten Tagen weiter heiß, 33 bis 36 Grad.
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1: Schaut auf die Straßen in Mittelfranken, keine Meldung über Staus oder Verkehrsbehinderung, aber Blitzer. In Brotzwinden am Bushäuschen bei der Lebenshilfe, Feuchtwangen, Umgehung Schulzentrum, Dinkelsbühl am Wörnitztor in der 20er-Zone stadteinwärts, Wassertrüdingen, Bahnhofstraße und auf der B2 zwischen Pleinfeld und Ellingen.
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3: Ich bin Justin Hamm. 33 Vorschläge hat die Rentenkommission für eine große Reform gemacht und Kanzler Merz will alle davon umsetzen. Man könne es sich nicht erlauben, Maßnahmen rauszunehmen, sagte er nun. Von Sozialverbänden und Gewerkschaften gibt es vor allem Kritik an der schrittweisen Erhöhung des Renteneintrittsalters oder dass die Frührente eingeschränkt werden soll. Ein Reformvorschlag trifft besonders die Gastrobranche hart, nämlich die Abschaffung von Minijobs. Für zehntausende Schülerinnen und Schüler in Bayern haben heute die Abschlussprüfungen begonnen. An den Mittelschulen müssen alle ran, die den mittleren Schulabschluss dort erwerben wollen. Und an den Realschulen geht's mit Spanisch und Tschechisch los. Oliver Urbanke berichtet.
4: Rund 35.000 Realschülerinnen und Realschüler treten zu ihren Abschlussprüfungen an. Um Deutsch und Mathe kommt keiner herum. Dazu kommt noch Englisch oder die Muttersprache und ein weiteres Fach, zum Beispiel Physik oder Kunst. Die Abschlussprüfung an der Realschule ist in der Regel eine rein schriftliche. In Ausnahmen sind aber freiwillige mündliche Prüfungen ergänzend möglich, um beispielsweise die Abschlussnote zu verbessern.
3: Bei langen Hitzewellen sinken die Grundwasserstände und die Haushalte verbrauchen gleichzeitig mehr Wasser. Die Stadtwerke München rufen deshalb zu einem sparsamen Umgang mit Trinkwasser auf. Die Menschen sollen auf das Bewässern von Gärten, das Befüllen von Pools und das Autowaschen verzichten. Die Trinkwasserversorgung sei zwar stabil, aber der Verbrauch stark gestiegen. Wer sich regelmäßig bewegt, kann sein Krebsrisiko deutlich senken und jetzt gibt's dabei noch mehr Unterstützung. Der Deutsche Olympische Sportbund und die Deutsche Krebshilfe bauen ihre Zusammenarbeit aus. Ärzte können künftig ein Rezept für Bewegung ausstellen, das Patientinnen und Patienten direkt zu passenden Sportangeboten in ihrer Nähe führt. Die digitale Bewegungslandkarte listet bundesweit mehr als 120.000 Angebote. Der 26.06.26 ist als Hochzeitstermin besonders gefragt. Viele Standesämter melden schon seit Monaten, wir sind ausgebucht. Beliebt sind solche Daten vor allem, weil sie leicht zu merken sind oder weil es schön klingt. Insgesamt wird in Deutschland aber weniger geheiratet als früher. 2024 gab es zum Beispiel so wenige Eheschließungen wie seit 1950 nicht mehr.
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5: Ich bin Dirk Waake. Weil sie fast 200.000 Euro aus dem Safe der Asservatenkammer gestohlen haben soll, muss sich jetzt eine Nürnberger Polizeiangestellte vor Gericht verantworten. Wie die Deutsche Presseagentur berichtet, wirft die Staatsanwaltschaft ihr vor, auf den Feierabend der Kollegen im Polizeipräsidium Mittelfranken gewartet zu haben und dann Bargeld geklaut zu haben. Damit das bei ihr nicht gefunden wird, soll sie es an ihren Ex-Freund weitergegeben haben. Nun stehen beide vor Gericht. Sie wegen Diebstahl und er wegen Geldwäsche.
6: Vielen Dank, Dirk. Und mehr aus Mittelfranken hören Sie dann in Franken um halb. Und mit Nordsee-Hochhartmut geht die Hitzewelle in unserer Region in die nächste Runde. Es ist den ganzen Tag hindurch sonnig mit ein paar Wolken bei bis zu 32 Grad. Aktuell liegen die Temperaturen bei 30 Grad in Dornberg und Verena meldet 29 Grad in Schmalwiesen. Heute Nacht, da kühlt es sich ab auf rund 16 Grad und morgen in der zweiten Wochenhälfte, da bleiben wir unter dem berüchtigten Hitzedom. Bei Sonne satt und teilweise schwüler Luft sind schweißtreibende 33 bis 36 Grad zu erwarten. 12 Uhr und 3 Minuten. Hier ist Radio 8 mit dem Service. Vorsicht bitte auf der A6 und zwar Nürnberg Richtung Heilbronn zwischen Aurach und Feuchtwang Nord. Hier liegen Reifenteile auf der Fahrbahn. Blitzer haben wir in Brotzwinden am Bushäuschen und zwar bei der Lebenshilfe. Dankeschön, Kerstin. Von Karin haben wir einen Feuchtwang Umgehung am Schulzentrum. Dann Platzi hat sich gemeldet. Dinkelsbühl am Wörnitztor in der 20er-Zone stadteinwärts. Von Peter in Wassertrüdingen in der Bahnhofstraße. Auf dem B2 zwischen Pleinfeld und Enlingen wird am Parkplatz geblitzt. Das hat uns Peter gemeldet. Und vom Daniel haben wir auch noch einen in Treuchtlingen, Ansbacher Straße statt auswärts in Höhe der Schrebergärten. Ja, vielen Dank dafür. Und vielleicht haben Sie ja auch noch was für uns. Melden Sie es doch einfach per Telefon oder WhatsApp. Die Nummer dafür ist die 0981 63 00. Ich wünsche Ihnen gute und sichere Fahrt.
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6: So eine Klimaanlage oder ein Ventilator, ja, wirklich tolle Erfindungen sind das. Hier ist die Rainy Thunderbug auf Radio 8 und ich freue mich, dass Sie da sind. Ja, bei diesen sommerlichen Temperaturen, da tut ja so eine Abkühlung gut. Zum Beispiel so ein leckeres Eis für die ganze Belegschaft, passt ja ganz gut in die Mittagspause. Oder Sie gönnen sich einfach zur Feierabend eine Abkühlung in einer der Freibäder oder Seen bei uns in der Region. In Winsbach, da lockt der Waldstrandbad. Allerdings kann man sich da im Moment nicht überall aufhalten. Was der Grund ist, das erfahren Sie schon in wenigen Minuten hier bei uns auf Radio 8 und ich verrate Ihnen jetzt erst einmal, auf welche Musik Sie sich freuen dürfen. Natürlich auf einfach gute Musik, kommt unter anderem von Enya, Ed Sheeran ist dabei und hier sind Tears for Fears mit Shout.
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0: Ist das ein schöner Song? Enya, Only Time, einfach gute Musik am heutigen Dienstagmittag hier auf Radio 8. Ja, am Sonntag bei Temperaturen weit über 30 Grad, da musste das Waldstrandbad in Winsbach frühzeitig schließen. Grund dafür war ein heftiges Gewitter, das einiges durcheinander gebracht hat. Winsbachs Bürgermeister Matthias Seitz.
1: Es war jetzt so, dass man auch im Eingangsbereich und auch auf den Liegewiesen, das war teilweise ein bisschen unter Wasser gestanden. Es hat durch die Sturmböen wurden dann auch vom Biergarten Bänke und Tische dann ins Becken gespült. Das hat man natürlich dann alles noch behoben, die ganzen Schäden. Und es war jetzt leider so, aber es war vorübergehend nicht möglich, das anders zu handeln. Deswegen muss man dann am Nachmittag dann auch das Bad schließen.
0: Aber alles ist wieder aufgeräumt und die Menschen, die können sich im Waldstrandbad auch abkühlen. Allerdings war das Gewitter nicht das Einzige, was den fleißigen Menschen in Winsbach gerade Arbeit macht.
1: Tatsächlich ist es so, und da wollen wir auch ganz transparent sein. Wir haben von der Fachfirma auch den Eichenprozessionsspinner soweit dann bekämpft und vereinzelt kannst du aber trotzdem durch die Häkchen, die sich dann auch auf der Liegefläche niederlassen, dann kannst du zu Irritationen kommen. Da sind wir aber weiter dran, diese Härchen zu entfernen und können, Gott sei Dank haben wir im Bad eben eine große Liegefläche, auch alternative Standorte anbieten, sodass wir dann weiterhin unsere Badegäste gerne begrüßen.
0: In Winsbach hat das Waldstrandbad am Sonntag wegen des Gewitters früher schließen müssen. Jetzt aber ist alles wieder bereit. Ja, und die Menschen, die können auf jeden Fall kommen. Und wir von Radio 8, wir wünschen ja viel, viel Badespaß.

0: Wie gut ist das Trinkwasser bei uns in der Region? Dirk Walke, der kann uns dazu mehr sagen, gleich in Franken um halb, Radio 8 regional.
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0: Westernhagen ist gleich dran und zwar mit dem besonderen Song hier auf Radio 8. Rosi, Rosi, Männer sind so schwach, spielen wir gleich.
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0: Dirk Falk ist bei mir im Studio. Grüß dich, Dirk.
2: Servus, grüß dich, hallo.
0: Wie gut ist unser Trinkwasser wirklich?
2: Wie hoch ist die Belastung mit Nitrat- und Pflanzenschutzmitteln? Ja, darüber könnte ein offizieller Bericht der Staatsregierung Aufschluss geben. Aber laut dem SPD-Landtagsabgeordneten Harry Scheuenstuhl aus Wilhelmsdorf wird dieser wichtige Kurzbericht seit Jahren von der Staatsregierung verschleppt.
3: Ja, also der letzte Bericht stammt aus dem Jahr 2019. Sowas dient, damit die Menschen, die Akteure, in dem Bereich vor allem Landwirte und Kommunen, die also Kläranlagen betreiben, wissen, welchen Erfolg ihre Maßnahmen haben. Und deswegen ist dieser Kurzbericht immer ganz wichtig. Und leider hat die Staatsregierung das jetzt immer weiter hinausgezögert, den Bericht. Und ich habe nachgefragt, was denn los ist. Und wir werden jetzt immer wieder vertröstet.
2: Weil sie fast 200.000 Euro aus dem Safe der Asservatenkammer gestohlen haben soll, muss sich jetzt eine Nürnberger Polizeiangestellte vor Gericht verantworten. Wie die dpa berichtet, wirft die Staatsanwaltschaft ihr vor, auf den Feierabend der Kollegen im Polizeipräsidium Mittelfranken gewartet zu haben und dann Bargeld geklaut zu haben. Damit das nicht bei ihr gefunden wird, soll sie es an ihren Ex-Freund weitergegeben haben. Nun stehen beide vor Gericht, sie wegen Diebstahl, er wegen Geldwäsche. In Gunzenhausen sind die Daten sicher. Das hat die Verwaltung jetzt auch schriftlich. Laut einer Pressemitteilung hat die Stadt erneut das Siegel kommunale IT-Sicherheit verliehen bekommen. Der Leiter der IT-Abteilung freut sich über das Siegel, betont aber auch die ständige Herausforderung, die das Internet für die Kommune darstellt. So gebe es andauernd neue Entwicklungen und Angriffe, auf die man reagieren müsse. Das war Franken um halb. 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
0: Dankeschön, Dirk. Und es sind 30 Grad aktuell in Pulvermühle. Willi meldet 29 Grad in Steinach. Nordseehoch Hartmut, ja, der bringt uns die Hitzewelle. Und zwar in die nächste Runde geht's da für ihn. Und heute ist es den ganzen Tag hindurch sonnig. Es gibt ein paar Wolken bei bis zu 32 Grad. Und heute Nacht, da kühlt es dann ab auf rund 16 Grad. Morgen und in der zweiten Wochenhälfte. Da bleibt es unter dem berüchtigten Hitzedom. Und bei Sonne satt, teilweise schwüler Luft, da werden schweißtreibende 33 bis 36 Grad werden.
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0: 12.32 Uhr, hier ist Radio 8 mit dem Service. Die A6 Nürnberg Richtung Heilbronn zwischen Aurach und Feuchtwang Nord. Vorsicht, hier sind Reifenteile auf der Fahrbahn. B466 Nördlingen Richtung Schwabach und zwar zwischen A6 Schwabach West und Schwabach. 3 Kilometer Stau ist ein Plus von etwa 12 Minuten, meldet der ADAC. Blitzer haben wir in Brunswinden am Bushäuschen bei der Lebenshilfe. Dankeschön, Kerstin. Von Karin haben wir einen in Feuchtwangen Umgehung am Schulzentrum. Dann Dingelsbühl am Wörnitztor in der 20er-Zone statt einwärts. Danke, Platzi. Peter hat einen in Wassertrüdingen entdeckt und zwar in der Bahnhofstraße. Dann haben wir noch einen von Peter auf der B2 zwischen Pleinfeld und Ellingen am Parkplatz. Und vom Daniel, da kam vorhin schon frisch rein, ein neuer Blitzer und zwar in Treuchtingen, Ansbacher Straße statt auswärts in Höhe der Strebergärten. Vielen Dank dafür. Ja, und vielleicht haben Sie unterwegs auch noch was gesehen. Melden Sie es doch einfach. Per WhatsApp können Sie es tun oder auch per Telefon. Die Nummer dafür ist die 0981 63 00. Ich wünsche Ihnen gute und sichere Fahrt.
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0: Sommerzeit ist Badezeit. Es macht ja auch Spaß, wenn es so heiß ist, ins kühle Nass zu springen, sich zu erfrischen. Und hier bei uns in Mittelfranken, da gibt es ja auch wirklich viele Möglichkeiten. Aber bei Hitze soll man natürlich auch viel Wasser trinken. Ja, wir schwitzen ja auch ganz gut im Moment. Aber die Frage, die sich natürlich stellt, wie gut ist denn unser Trinkwasser? Ja, und diese Frage, die hat auch aktuell SPD-Landtagsabgeordneter Harry Scheuenstuhl aus Wilhelmsdorf. Und das beschäftigt ihn sehr. Und gleich erfahren wir auch ein bisschen mehr von ihm hier auf Radio 8. Ich bin die Rainy van der Berg und jetzt habe ich für Sie den besonderen Song in dieser Stunde. Westernhagen mit Rosi. Männer sind so schwach.
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0: einfach gute Musik von Melanie C. Never Be The Same Again hier auf Radio 8. Ja, bei dieser Hitze, da muss man was trinken und da fällt mir gerade ein, ich sollte vielleicht auch mal kurz einen Schluck, Moment mal bitte, holen wir mal schnell mein Wasser. So, jetzt mal kurz aufdrehen und jetzt mal kurz einen Schluck nehmen. Sollten Sie auf jeden Fall auch mal machen. Also Wasser ist schon wirklich was Tolles. Es löscht den Durst und gerade bei dieser Hitze sollten wir auf jeden Fall viel, viel trinken. Aber eine Frage, die wir uns natürlich alle mal immer wieder stellen sollten, wie gut ist denn eigentlich unser Trinkwasser wirklich? Und wie hoch ist die Belastung mit Nitrat- und Pflanzenschutzmitteln? Darüber könnte ein offizieller Bericht der Staatsregierung Aufschluss geben. Aber laut dem SPD-Landtagsabgeordneten Harry Scheunstuhl aus Wilhelmsdorf wird dieser wichtige Kurzbericht seit Jahren von der Staatsregierung verschleppt. Herr Scheunstuhl, warum ist denn dieser Bericht so wichtig?
1: Ja, also der letzte Bericht stammt aus dem Jahr 2019, der letzte Kurzbericht. Es gibt also eine längere Form und eine Kurzform. Sowas dient, damit die Menschen, die Akteure in dem Bereich, vor allem Landwirte und Kommunen, die also Kläranlagen betreiben, wissen, welchen Erfolg ihre Maßnahmen haben. Und deswegen ist dieser Kurzbericht immer ganz wichtig. Und leider hat die Staatsregierung das jetzt immer weiter hinausgezögert, den Bericht. Und ich habe nachgefragt, was denn los ist. Und wir werden jetzt immer wieder vertröstet.
0: Okay, und was fordern Sie denn von der Staatsregierung?
1: Diese Vertröstungsmentalität, das können wir uns nicht mehr leisten. Wir müssen wissen, weil solche Maßnahmen, die dann auch in dem Bericht vorgeschlagen werden, die wirken langfristig auch. Aber wenn wir nicht wissen, wie sich der Wert entwickelt, können wir auch keine Gegenmaßnahmen ergreifen.
0: Okay, und würden Sie sagen, wir in Mittelfranken haben auch ein besonders regionales Interesse an diesem Bericht?
1: Ja, natürlich. Wir sind ja ein wasserarmes Gebiet. Wir würden ja, das kann man ruhig so sagen, wenn wir nicht aus dem Bereich der Donau Wasser importieren würden, würden wir ja verdursten sozusagen in Mittelfranken, weil wir dieses Grundwasservorkommen ja gar nicht haben. Also wir importieren aus der Donau Trinkwasser. Viele Wasserversorger bekommen da ihr Wasser auch her. Und wir haben das Problem, dass in Mittelfranken halt wenig Regen fällt. Und somit gibt es auch, jetzt nenne ich einmal so etwas unspezifisch, aber den sogenannten Verdünnungseffekt habe ich da nicht, sondern dann geht das wirklich überschüssige Nitrat oder auch Pflanzenschutzmittel direkt nach unten durch, weil es eben nicht verdünnt wird.
0: Der SPD-Landtagsabgeordnete Harry Scheunstuhl kritisiert wiederholt, dass die bayerische Staatsregierung offizielle Nitratkurzberichte verschleppe.

0: Bei der anhaltenden Hitze steigt natürlich auch die Brandgefahr, und zwar in den Wäldern von Tag zu Tag, auch bei uns in der Region. Und gleich erfahren wir ein bisschen mehr darüber von Justin Hamm in den Nachrichten um 13 Uhr auf Radio 8.
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3: Ich bin Justin Hamm. Die Bundesregierung will die Rentenreform genauso umsetzen, wie es eine Expertenkommission vorschlägt. Einzelne Maßnahmen herauszunehmen, könne man sich nicht leisten, so Kanzler Merz. Der 30-Punkte-Plan beinhaltet unter anderem einen späteren Renteneintritt und dass Beiträge am Aktienmarkt angelegt werden. So soll dem demografischen Wandel vorgebeugt werden. Wie der aussieht, zeigen Behördenzahlen. Fast ein Drittel aller Erwerbstätigen gehen absehbar, also innerhalb der nächsten 15 Jahre, in den Ruhestand. Bei der anhaltenden Hitze steigt auch die Waldbrandgefahr von Tag zu Tag. Spätestens ab Donnerstag rechnet der Deutsche Wetterdienst weitgehend mit Gefahrenstufe 4 von 5, zum Beispiel im Landkreis Rosenheim sogar mit der höchsten Stufe. Je nach Situation sollte man auf öffentlichen Wegen bleiben. Manchmal sperren die Behörden auch ganze Waldabschnitte. Heute vor 10 Jahren stimmten die Menschen in Großbritannien für den Austritt aus der EU. Die Folgen des Brexits sind auch bei uns im Freistaat bis heute spürbar. Es gäbe in Europa nur Verlierer, sagt die Vereinigung der Bayerischen Wirtschaft. Janina Singer berichtet.
4: Die Unternehmen in Bayern seien immer noch tagtäglich mit Hemmnissen im Außenhandel mit Großbritannien konfrontiert, sagt VBW-Hauptgeschäftsführer Brossard. Das Handelsvolumen liege heute etwa ein Fünftel niedriger als im Jahr vor dem Referendum. Trotzdem, das Land bleibe ein wichtiger geostrategischer Partner und ein bedeutender Absatzmarkt für Bayern.
3: Er soll versucht haben, ein Feuer an der KZ-Dokumentationsstätte Hersbruck in Mittelfranken zu legen. Nun ist ein 27 Jahre alter Tatverdächtiger festgenommen worden. Die Ermittler gehen davon aus, dass sich der Mann in einem psychischen Ausnahmezustand befunden hat. Er habe sich in eine Fachklinik begeben, heißt es. In Hersbruck befand sich während des Zweiten Weltkriegs ein Außenlager des KZ Flossenbürg. Die Polizei in der Oberpfalz und in Niederbayern ist nicht nur unser Freund und Helfer, sondern setzt sich auch für den Schutz von Wildtieren ein. Die Beamtinnen und Beamten suchen bis in den Herbst nach illegalen Fallen, Giftködern und verletzten Tieren. Hintergrund sind immer wieder registrierte Straftaten gegen geschützte Arten wie Wölfe, Luchse und Greifvögel.
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5: Ich bin Dirk Warke. Wie gut ist unser Trinkwasser wirklich? Wie hoch ist die Belastung mit Nitrat- und Pflanzenschutzmitteln? Darüber könnte ein offizieller Bericht der Staatsregierung Aufschluss geben. Aber laut dem SPD-Landtagsabgeordneten Harry Scheunstuhl aus Wilhelmsdorf wird dieser wichtige Kurzbericht seit Jahren von der Staatsregierung verschleppt. Der letzte Bericht kommt aus dem Jahr 2019. Seitdem gibt es aber keine neuen, so Scheunstuhl. Auf seine Nachfrage hin wurde er immer wieder vertröstet, sagt er uns im Interview.
6: Vielen Dank, Dirk. Und einfach mehr Mittelfranken. Dann wieder um halb in Franken um halb. 30 Grad aktuell in Elheim. Larissa meldet 30 Grad in Mittelsteinach. Ja, mit Nordseehoch Hartmut geht die Hitzewelle in unserer Region in die nächste Runde. Und von Tag zu Tag wird es auf jeden Fall heißer. Und heute, ja, da bleibt es sonnig bei bis zu 32 Grad. Und heute Nacht, da kühlt es dann auf rund 16 Grad ab. Und morgen und in der zweiten Wochenhälfte, da bleiben wir unter dem berüchtigten Hitzedom. Und bei Sonne satt und teilweise schwüler Luft, da sind schweißtreibende 33 bis 36 Grad zu erwarten.
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6: 13 Uhr und 3 Minuten, hier ist Radio 8 mit dem Service. Die A6 Nürnberg Richtung Heilbronn zwischen Aurach und Feuchtwang Nord. Bitte Vorsicht, hier liegen Reifenteile auf der Fahrbahn. Dann haben wir die A6 Heilbronn Richtung Nürnberg zwischen Raststätte Frankenhöhe Süd und Aurach. 3 Kilometer Stau, das ist ein Plus von bis zu 13 Minuten. Die B466 Nördlingen Richtung Schwabach zwischen A6 Schwabach West und Schwabach. 3 Kilometer Stau. Das macht einen Zeitverlust von etwa 12 Minuten. Blitzer haben wir in Brutzwinden am Bushäuschen bei der Lebenshilfe. Dinkelsbühl am Wörnitztor in der 20er-Zone stadteinwärts. Auf der B2 zwischen Pleinfeld und Ellingen am Parkplatz. Und Treuchtlingen, Ansbacher Straße stadtauswärts in Höhe der Schrebergärten. Dankeschön, Daniel, Peter, Platzi und Kerstin. Ja, und vielleicht haben Sie unterwegs auch noch was gesehen. Dann melden Sie es doch bitte schön per Telefon oder WhatsApp. Die Nummer, das ist die 0981 63 00.

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1: Ich bin Birte Montasseri. Wie gut ist unser Trinkwasser wirklich? Wie hoch ist die Belastung mit Nitrat und Pflanzenschutzmitteln? Darüber könnte ein offizieller Bericht der Staatsregierung Aufschluss geben. Aber laut dem SPD-Landtagsabgeordneten Harry Scheunenstuhl aus Wilhelmsdorf wird dieser wichtige Kurzbericht seit Jahren von der Staatsregierung verschleppt.
2: Ja, also der letzte Bericht stammt aus dem Jahr 2019. Sowas dient, damit die Menschen, die Akteure, in dem Bereich vor allem Landwirte und Kommunen, die also Kläranlagen betreiben, wissen, welchen Erfolg ihre Maßnahmen haben. Und deswegen ist dieser Kurzbericht immer ganz wichtig. Und leider hat die Staatsregierung das jetzt immer weiter hinausgezögert, den Bericht. Und ich habe nachgefragt, was denn los ist. Und wir werden jetzt immer wieder vertröstet.
1: Seit Montag ist die Straße zwischen Röshof bei Lehrberg und Schönbronn gesperrt. Grund für die Sperrung ist der Straßenzustand. Die Kreisstraße wird saniert und voll ausgebaut, teilt das Landratsamt mit. Die Straße ist dann 6 Meter breit. Außerdem wird zwischen Lehrberg und Weinzell ein Geh- und Radweg angelegt. Rund 1,8 Millionen Euro investiert der Kreis in diese Maßnahme. Die Umleitung führt über Rügland, Haßgang, Neubronn und Weinzell bzw. in die Gegenrichtung. Bei Markt Taschendorf ist eine Autofahrerin unfreiwillig im Weiher gelandet. Ein Autofahrer vor ihr wollte links auf einen Feldweg abbiegen. Die Frau erkannte das aber zu spät und wollte ihn laut Polizei überholen. Beide stießen zusammen. Die Frau schleuderte so weit von der Fahrbahn, dass ihr Auto erst nach etwa 50 Meter in einem Weiher stecken blieb. Beide wurden leicht verletzt. Der Schaden rund 4.000 Euro. 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Sonne, ein paar Wolken und schwüle Luft haben wir heute. Werte um die 30 Grad. In der eher sternenklaren Nacht kühlt es dann runter auf etwa 16 Grad. Morgen wird es dann noch wärmer. Es scheint ausnahmslos die Sonne und die Temperaturen reichen bis zu 34 Grad. Und in der zweiten Wochenhälfte wird es teils noch heißer. Bei Sonne satt von früh bis spät werden im Schnitt 34 bis 37 Grad erreicht.
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1: Und wir schauen auf die Straßen um 13.32 Uhr A6 Nürnberg Richtung Heilbronn. Auf der Ausfahrt Ansbach Gefahr durch Gegenstände, nämlich Reifenteile auf der Fahrbahn. Dann A6 Nürnberg Richtung Heilbronn zwischen Aurach und Feuchtwang Nord Gefahr durch Gegenstände, auch da Reifenteile. Ebenfalls A6 Richtung Heilbronn zwischen Ansbach und Herrieden noch Gefahr durch ein defektes Fahrzeug. Außerdem auf der A6 Richtung Heilbronn zwischen dem Kreuz Nürnberg Süd und Dreieckrot aktuell 1 Kilometer stauend. Etwa 3 Minuten extra Fahrzeit. Dann in der Gegenrichtung A6 Heilbronn Richtung Nürnberg zwischen Neuendettelsau und Schwabach West Gefahr durch ein liegen gebliebenes Fahrzeug. Der Standstreifen ist dadurch blockiert. Außerdem auf der A6 Richtung Nürnberg zwischen Feuchtwang Nord und Aurach auch noch 1 Kilometer Stau mit etwa 6 Minuten Fahrzeit obendrauf. Dann haben wir noch ein paar Blitzer. Bitte unbedingt aufs Tempo achten. Brutzwinden am Bushäuschen bei der Lebenshilfe zum Beispiel. Dann in Feuchtwangen-Kreilsheimer Straße stadtauswärts und in Treuchtlingen-Ansbacher Straße stadtauswärts auf Höhe der Schrebergärten. Vielen Dank an unsere Radio 8 Blitzfunkerinnen und Blitzfunker. Und sollten Sie auch noch einen Blitzer entdeckt haben, gerne melden per Telefon oder WhatsApp über die 09816300. Ich wünsche Ihnen noch eine gute und sichere Fahrt.
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1: Da schauen wir nach Ansbach bei der Veranstaltungsreihe Trialog Ansbach, offener Gesprächskreis zu psychischen Krisen. Gibt's heute das Thema Sicherheit. Wer hat Angst vor wem? Wie können wir uns voreinander schützen? Beginn ist dazu heute Abend um 17:30 im Festsaal des Bezirksklinikums Ansbach. Danach Feuchtwangen, der Diener zweier Herren wird gezeigt, eine Komödie von Carlo Goldoni bei den Kreuzgangsspielen in Feuchtwangen, heute Abend um 8:30 und morgen dann schon um 10:15 die kleine Hexe, ein Schauspiel für Kinder ab 5 bei den Kreuzgangsspielen in Feuchtwangen. Sie können heute Blut spenden, auch beim Bayerischen Roten Kreuz, nämlich in Gollhofen. Von 17:30 bis 8:30 ist das möglich im Gasthof Stern heute in Gollhofen. Der Förderverein Klinikum Altmühlfranken e.V. präsentiert im Rahmen der Reihe Gesundheit im Dialog den Vortrag Chirurgie vor Ort in der Region. Es referiert hier Chefarzt Professor Ulrich Fetzner. Beginn ist heute um 19 Uhr im Adventure Campus in Treuchtlingen. Dann schauen wir nach Gunzenhausen in einen der schönsten Biergärten der Region. Zu erleben im Falkengarten, da gibt's immer Live-Musik mittwochs. Und morgen ab 19 Uhr können Sie die Wormer Musikanten live erleben im Falkengarten. Also zünftig wird's, dazu lecker essen und trinken. Der Eintritt in den Falkengarten, der ist frei. Morgen ab 19 Uhr geht's los. Und dann schauen wir noch nach Weißenburg, einen Vortrag zum Thema Versorgung am Lebensende, Hospiz und Palliativangebot im Landkreis. Das ist eine Vortragsveranstaltung in Kooperation mit dem Hospizdienst sowie dem Pflegestützpunkt Altmühlfranken am kommenden Donnerstag um 19 Uhr, das Ganze im Landratsamt in Weißenburg. 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
1: Ich bin Oliver Urbanke. Bei der Rente kommen auf uns einige einschneidende Änderungen zu. Kanzler Merz will die 33 Maßnahmen der Expertenkommission alle umsetzen. Heißt, später Renteneintritt, keine abschlagsfreie Frührente mehr und keine Minijobs. Kernpunkt ist das Thema Kapitalrente. Beiträge sollen am Aktienmarkt angelegt und so vermehrt werden.
2: Mittelfristig wird damit die neue gesetzliche Kapitalrente zu einem insgesamt höheren Gesamtversorgungsniveau bei sinkenden Beiträgen führen.
1: So Kanzler Merz. Berechnungen der Kommission zufolge bringt die Kapitalrente langfristig fast 800 Euro Rente mehr. Mikrochips stecken in Smartphones, Autos und Computern. Die Produktion dafür ist schon kompliziert, aber vor allem auch die Tests der Produkte. Das Münchner Start-up Quantum Diamonds will dafür eine Lösung bauen. Die EU-Kommission hat jetzt grünes Licht gegeben, dass der Bund das Projekt mit 76 Millionen Euro fördern darf. Das Unternehmen baut in München den ersten europäischen Produktionsstandort für neuartige Halbleiterprüfsysteme auf Basis von Quantensensoren. Im Einzelhandel wird so viel geklaut wie noch nie. Laut dem Handelsforschungsinstitut EHI sind letztes Jahr Waren im Wert von mehr als 4,3 Milliarden Euro gestohlen worden. Am meisten klauen Einzelkunden, aber gut 900 Millionen Euro an Ware haben Angestellte mitgehen lassen. Seit 2020 haben die Diebstähle durch Kundinnen und Kunden stark zugenommen. Den größten Schaden verursachen aber weiter organisierte Gruppen. Das Landgericht München hat im Finanzskandal im Bistum Eichstätt zwei Männer zu Bewährungsstrafen verurteilt. Der frühere stellvertretende Finanzdirektor des Bistums hat wegen Bestechlichkeit und Steuerhinterziehung 1 Jahr und 4 Monate auf Bewährung bekommen. Im Mittelpunkt standen spekulative Immobilieninvestitionen in den USA in Höhe von rund 60 Millionen Dollar, die sind zunächst aber nicht zurückgeflossen. Da ist der Sammelspaß völlig außer Kontrolle geraten. Nach dem Diebstahl von Fußballsammelbildern aus einer Tankstelle in Schweinfurt hat die Polizei einen Verdächtigen festgenommen. Der 40-Jährige muss sich wegen räuberischem Diebstahls und vorsätzlicher Körperverletzung verantworten. Eine Mitarbeiterin der Tankstelle hatte den Mann nach der Tat verfolgt, dabei schlug er sie mehrfach.
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3: Ich bin Birt Montasseri. Bei Bad Windsheim ist es ja zu einem Unfall mit 3 Verletzten gekommen, darunter auch 2 Kinder. Ein 61-Jähriger war bei Kühlsheim auf der Startstraße unterwegs, so die Polizei. Die vor ihm fahrende Autofahrerin wollte links abbiegen. Gleichzeitig setzte der Mann aber zum Überholen an. Dabei stießen beide Fahrzeuge zusammen. Die Autofahrerin und ihre 2 Kinder im Alter von 5 und 11 Jahren wurden leicht verletzt. Sie kamen ins Krankenhaus. Den Gesamtschaden schätzt die Polizei auf etwa 40.000 Euro. Das Wetter. Heute gibt es Sonne, auch ein paar Wolken und schwüle Luft bei Werten um die 30 Grad. Kommende Nacht klart der Himmel meistens auf und es kühlt runter auf rund 16 Grad. Da heißt es also Fenster auf und lüften. Ansonsten morgen dann wieder ausnahmslos Sonnenschein bis zu 34 Grad. Und in der zweiten Wochenhälfte wird es teils noch heißer. Bei Sonne von früh bis spät erreichen wir Werte zwischen 34 und 37 Grad. Kurzer Blick auf die Straßen im Mittelfranken. A6 Nürnberg Richtung Heilbronn zwischen Aurach und Feuchtwangen Nord. Gefahr durch Gegenstände auf der Fahrbahn. Da liegen Reifenteile. Außerdem A6 Nürnberg Richtung Heilbronn zwischen dem Kreuz Nürnberg Süd und Dreieck Roth. 1 Kilometer Stau und mindestens 3 Minuten extra Fahrzeit. Auf der A6 Richtung Heilbronn auf Höhe der Ausfahrt Ansbach. Außerdem Gefahr durch Gegenstände. Auch nochmal Reifenteile. Und in der Gegenrichtung. Da haben wir A6 Heilbronn Richtung Nürnberg. Zwischen Feuchtwangen Nord und Aurach aktuell 1 Kilometer Stau mit etwa 6 Minuten extra Fahrzeit. Und im weiteren Verlauf auf der A6 Richtung Nürnberg zwischen Neuendettelsau und Schwabach West Gefahr durch ein liegen gebliebenes Fahrzeug, das den Standstreifen blockiert. Dann haben wir auch noch 2 Blitzer. Feuchtwangen in der Kreilsheimer Straße stadtauswärts und Treuchtlingen-Ansbacher Straße stadtauswärts auf Höhe der Schrebergärten. Danke an Daniel und Gerhard. Außerdem, wenn Sie auch noch einen Blitzer entdecken, gerne Bescheid geben per Telefon oder WhatsApp über die 098-163-00. Gute Fahrt.
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1: Ich bin Birte Montasseri. Bei Bad Windsheim ist es zu einem Unfall mit 3 Verletzten gekommen, darunter 2 Kinder. Ein 61-Jähriger war bei Kühlsheim auf der Startstraße unterwegs, so die Polizei. Die vor ihm fahrende Autofahrerin wollte links abbiegen. Gleichzeitig setzte der Mann zum Überholen an. Dadurch stießen beide Fahrzeuge zusammen. Die Autofahrerin und ihre beiden Kinder im Alter von 5 und 11 Jahren wurden leicht verletzt. Sie kamen ins Krankenhaus. Den Gesamtschaden schätzt die Polizei auf rund 40.000 Euro. Wie gut ist unser Trinkwasser wirklich? Wie hoch ist die Belastung mit Nitrat und Pflanzenschutzmitteln? Darüber könnte ein offizieller Bericht der Staatsregierung Aufschluss geben. Aber laut dem SPD-Landtagsabgeordneten Harry Scheunstuhl aus Wilhelmsdorf wird dieser wichtige Kurzbericht seit Jahren von der Staatsregierung verschleppt.
2: Ja, also der letzte Bericht stammt aus dem Jahr 2019. Sowas dient, damit die Menschen, die Akteure, in dem Bereich vor allem Landwirte und Kommunen, die also Kläranlagen betreiben, wissen, welchen Erfolg ihre Maßnahmen haben. Und deswegen ist dieser Kurzbericht immer ganz wichtig. Und leider hat die Staatsregierung das jetzt immer weiter hinausgezögert, den Bericht. Und ich habe nachgefragt, was denn los ist. Und wir werden jetzt immer wieder vertröstet.
1: Dieser neue Bollerwagen der landwirtschaftlichen Lehranstalten Triesdorf soll nicht Rucksäcke transportieren, sondern Wissen. Wenn Schulklassen in Zukunft den Apfelrundweg in den Triesdorfer Streuobstwiesen erkunden wollen, können sie sich jetzt mit einem digitalen Medienwagen auf den Weg machen. Ganze 13.000 Euro hat der Wagen gekostet. Den Großteil übernahm die Zukunftsstiftung Nachhaltige Heimat der Sparkasse Ansbach mit fast 11.000 Euro. Der Lions Club Ansbach zahlte nochmal 1.000 Euro. Und den Rest übernahmen die landwirtschaftlichen Lehranstalten. 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Heute Sonne, ein paar Wolken und schwüle Luft um die 30 Grad, die Höchstwerte. In der kommenden Nacht klart es meistens auf und es kühlt runter auf 16 Grad. Also ein bisschen können wir dann durchschnaufen in der Früh. Morgen scheint ausnahmslos allerdings die Sonne und die Werte klettern auf bis zu 34 Grad. In der zweiten Wochenhälfte bleibt es so heiß und wird teils noch heißer. Sonne von früh bis spät und Werte im Schnitt von 34 bis 37 Grad. Dann schauen wir auf die Straßen im Mittelfranken. A6, Heilbronn Richtung Nürnberg, zwischen Neuendettelsau und Schwabach-West. Gefahr durch ein liegen gebliebenes Fahrzeug. Dadurch ist der Standstreifen blockiert. Dann A6 Richtung Nürnberg, in der Gegenrichtung. Nürnberg Richtung Heilbronn, zwischen Ansbach und Herrieden. Gefahr durch ein defektes Fahrzeug. Auf der A6 Richtung Nürnberg, zwischen Ansbach und Lichtenau. 2 Kilometer Stau mit stockendem Verkehr und etwa 3 Minuten extra Fahrzeit. Und die A6 Nürnberg Richtung Heilbronn zwischen Kreuz Nürnberg Süd und Dreieckrot. 3 Kilometer Stau mit stockendem Verkehr und nochmal 6 Minuten extra Fahrzeit obendrauf. Blitzer haben wir auch in Feuchtwangen, zum Beispiel Kreuzheimer Straße, wenn Sie stadtauswärts unterwegs sind. Treuchtlingen, Ansbacher Straße, stadtauswärts auf Höhe der Schrebergärten und auf der B2 Pleinfeld Richtung Weißenburg, kurz vor Ellingen, am Rastplatz. Da steht auch noch einer. Vielen Dank an die Radio 8 Blitzfunkerinnen und Blitzfunker. Und sollten Sie auch was entdecken, freuen wir uns, wenn Sie schnell Bescheid geben per Telefon oder WhatsApp über die 098-163-00. Gute Fahrt.
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1: Ich bin Oliver Urbanke. Ritterburgen, Piratenschiffe und Prinzessinnen. Spielzeughersteller Playmobil hat seine Produktion in Deutschland offiziell eingestellt. Eine Woche vor der Werksschließung im mittelfränkischen Zirndorf sind die letzten Beschäftigten gegen Bezahlung freigestellt worden. Die Produktion der international bekannten Playmobil-Figuren soll aus Kostengründen in den Werken in Malta und Tschechien gebündelt werden. Bereiche wie Produktentwicklung und Marketing sollen laut Unternehmen aber in Deutschland bleiben. Immer weniger Studienfächer in Deutschland haben Zugangsbeschränkungen. Wer sich jetzt zum Beispiel zum kommenden Wintersemester an einer Uni oder Hochschule einschreiben möchte, muss nur noch bei rund einem Drittel der Angebote mit Numerus Clausus oder Eignungstest rechnen. Claudia Wächter berichtet.
2: Nächtelanges Büffeln für einen Top-Abi-Durchschnitt ist nicht mehr unbedingt nötig. Die allermeisten Studierenden, die können nämlich nun das Fach und auch die Hochschule wählen, sagen die Forschenden. Und selbst in NC-Studienfächern wie Medizin oder Pharmazie, da ist die Chance nun größer, einen Platz zu ergattern, weil das Angebot zunimmt.
1: Eine Woche am Strand liegen oder in den Bergen wandern gehen? Für viele Menschen bleibt das unbezahlbar. Wie 2024 lebte auch 2025 gut jede fünfte Person hierzulande in einem Haushalt, der sich nach eigener Einschätzung keine einwöchige Urlaubsreise leisten konnte. Insgesamt waren das laut Statistischem Bundesamt 17,3 Millionen Menschen. Besonders häufig fehlt demnach Alleinerziehenden das Geld dafür. Seit Sonntag ist er vermisst gewesen, jetzt gibt's Gewissheit. Einsatzkräfte haben die Leiche eines 29-jährigen Mannes im Guggenberger See im Landkreis Regensburg gefunden. Der 29-Jährige war am Sonntag von einem Stand-Up-Paddleboard gefallen und nicht mehr aufgetaucht. Sein Begleiter stürzte ebenfalls, tauchte aber direkt wieder auf. Die Suchmaßnahme direkt im Anschluss mit Taucherbooten und Sonargeräten war zunächst erfolglos. Bei der Fußball-WM spielen heute zwei Mitfavoriten auf den Titel ihr zweites Gruppenspiel. Los geht's um 19 Uhr mit Portugal gegen Usbekistan. Um 22 Uhr trifft dann Thomas Tuchel mit seinen Engländern auf Ghana. Portugal wartet noch auf einen Sieg beim laufenden Turnier. Die Engländer könnten den Gruppensieg klar machen, wenn sie heute gewinnen.
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3: Ich bin Birt Montassiri. Zum Brand in Steinbach bei Feuchtwang hat die Polizei Mittelfranken jetzt erste Informationen zur Brandursache gegeben. Wie berichtet, ist am Nachmittag ein Feuer bei einer Doppelgarage mit Photovoltaikanlage ausgebrochen. Zahlreiche Wehren aus der Umgebung mussten in der sengenden Hitze den Brand löschen. Nach ersten Erkenntnissen der Brandermittler war ein technischer Defekt im Bereich der Photovoltaikanlage die Ursache. Der Sachschaden liegt bei mehreren 10.000 Euro. Verletzt wurde niemand.
4: Vielen Dank, Birte. Und mehr aus Mittelfranken hören Sie dann in Franken um 33 Grad aktuell in Wörnitz. Und Angela, sie meldet 33 Grad in Kurzenaltheim. Nordseehoch Hartmut macht es sich breit. Bis zum Abend sorgt dieses Hoch eben auch für sonnige Passagen. Und ein paar Wolken sind auch noch mit dabei. Heute Nacht ist es dann eher sternenklar. Es kühlt sich auf rund 16 Grad ab. Morgen ausnahmslos Sonnenschein bei bis zu 34 Grad. Und in der zweiten Wochenhälfte, da erleben wir für einen für Juni rekordträchtigen Höhepunkt dieser Hitzewelle. Bei Sonne von früh bis spät werden es dann im Schnitt nämlich 34 bis 37 Grad.
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4: 15 Uhr und gleich 4 Minuten. Hier ist Radio 8 mit dem Service. Die A6 Nürnberg Richtung Heilbronn zwischen dem Kreuz Nürnberg Süd und Rot. Bitte Vorsicht, ein defekter LKW, der blockiert den Standstreifen. Nochmal Vorsicht auf der A6 Nürnberg Richtung Heilbronn zwischen Herrieden und Aurach. Hier liegen Gegenstände auf der Fahrbahn. Dann haben wir Blitzer und zwar einmal in Feuchtwangen, Kreilsheimer Straße stadtauswärts. Treuchtlingen, Ansbacher Straße stadtauswärts in Höhe der Schrebergärten. Und auf der B2 Pleinfeld Richtung Weißenburg, kurz vor Ellingen am Rastplatz. Dankeschön, Gerhard, Daniel und Sarah. Und vielleicht haben Sie ja auch noch was für uns? Melden Sie es doch einfach. Per WhatsApp oder auch per Telefon ist es möglich. Die Nummer dafür ist die 0981 63 00. Ich wünsche Ihnen gute und sichere Fahrt.
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4: Hier ist die Radio Thunderbock auf Radio 8. Also nur noch 42 Tage, dann starten die bayerischen Sommerferien. Und ich kenne da wirklich schon einige, die freuen sich jetzt schon drauf. Vor allem die Schüler und Schülerinnen. Denn dann heißt es für sie ja 6 Wochen lang keine Schule mehr. Und wer in diesem Jahr in Österreich zum Beispiel Urlaub machen möchte, da gibt es sicherlich neue Angebote und Trends, auf die man sich dann freuen kann. Und klar, wie machen denn eigentlich die Einheimischen Urlaub? Fragen wir doch einfach mal unseren Radio 8-Reporter Matthias Röder in Wien.
6: Die Deutschen sind in Österreich weiterhin die wichtigste Touristengruppe überhaupt. Fast 40% aller Übernachtungen gehen auf ihr Konto. Dabei versucht Österreich mehr denn je seine Attraktivität auszubauen. Lockten bisher Natur und Sport, sollen künftig Genuss und Kulinarik die Alpenrepublik zum ganzjährigen Sehnsuchtsort machen. Weinfeste und Foodfestivals ergänzen das Wandern und Radfahren. Ausgebaut werden auch die Angebote mit der Bahn, statt mit dem Auto anzureisen. Die Österreicher selbst haben 9 Wochen Sommerferien. Und dabei fahren sie natürlich in die Berge und an die Seen.
4: Ja, das klingt doch mal nicht schlecht. Da hat man richtig Lust, gleich mal in Österreich Urlaub zu machen. Und wissen Sie, was auch nicht schlecht klingt? Natürlich einfach gute Musik. Und die gibt es natürlich hier auf Radio 8. Die Backstreet Boys sind dabei, LSD. Und hier sind Soul Sister mit The Way to Your Heart.
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2: Die deutsche Mannschaft, ja, die hat in ihrem WM-Quartier in Winston-Salem einen Freitag mit ihren Familien genossen. Aber ab heute, da bereitet sich das Team auf das letzte Gruppenspiel, und zwar gegen Ecuador, vor. Spannend wird natürlich sein, welche Startelf der Bundestrainer bei diesem sportlich bedeutungslosen Spiel aufstellen wird. Thomas Bremser ist ja vor Ort als unser Radio 8 WM-Reporter in Winston-Salem. Thomas, wie will denn der Bundestrainer das Spiel am Donnerstag angehen? Will er den Ersatzspielern die Chance geben auf einen Einsatz oder an seiner Startelf festhalten?
3: Ja, da gibt's ein Pro und Contra. Die einen sagen, er sollte auch mal Ersatzspieler spielen lassen, alleine um die Stimmung bei allen hochzuhalten und vielleicht auch mal was auszuprobieren, was dann in der K.O.-Runde noch wichtig werden könnte, wenn zum Beispiel jemand ausfällt. Andere sagen, das Team muss im Flow bleiben, er sollte genau so weiterspielen. Für Nadim Amiri ist klar, das Spiel ist alles andere als bedeutungslos.
4: Es werden wahrscheinlich wieder sehr viele Fans aus Deutschland auch da sein. Alle in Deutschland werden das Spiel schauen. Wir gehen das Spiel so an, als wäre es ein Finale.
3: Ich denke schon, dass Nagelsmann auf der einen oder anderen Position rotieren wird.
2: Okay, und die Mannschaft, die wartet ja immer noch auf den Gegner im 16. Finale. Der neue Modus macht das ja zu einer echt schweren Rechenaufgabe. Wie sieht die Mannschaft das denn?
3: Ja, Nadim Amiri hat sich ja am freien Tag als einziger blicken lassen hier und erhält nichts von diesen ganzen Gedankenspielen.
4: Weil man sieht bei der WM, jede Nation ist gut. Es gibt viele kleine Nationen, die sehr, sehr gutes Turnier spielen, und man darf niemand unterschätzen.
3: Deutschland trifft ja auf einen Gruppendritten. Es gibt 12 Gruppen, die besten 8 der Gruppendritten kommen weiter. Dafür wird eine eigene Tabelle erstellt. Es zählt, wer am meisten Punkte hat, dann die bessere Tordifferenz und so weiter. Alles sehr kompliziert. Der wahrscheinlichste Gegner ist aktuell Schottland.
2: Okay, wir werden es auf jeden Fall sehen. Dankeschön, Thomas. Aber erstmal wartet jetzt Ecuador, und zwar am Donnerstag um 22 Uhr. Da geht's nämlich los.
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0: Wochenende, ja, da wird in Weißenburg die Weiße Nacht gefeiert. Wann genau? Das erfahren Sie gleich in Franken um halb. 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

0: Einfach gute Musik hier auf Radio 8, richtig neu. Olivia Dean, Man I Need. Und gleich gibt's den Titelsong aus dem James-Bond-Streifen License to Kill, die Lizenz zum Töten. Gladys Knight, License to Kill, gleich der besondere Song auf Radio 8.
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0: Birte Montasieri ist bei mir. Grüß dich, Birte.
2: Hallo, Irene.
0: Genau das fürchten wohl alle Eltern, wenn sie mit ihren Kindern unterwegs sind, dass sie mit ihnen in einen Unfall geraten könnten.
2: Und genau das ist jetzt passiert bei Bad Windsheim. Es gab einen Unfall mit 3 Verletzten, darunter 2 Kinder. Ein 61-Jähriger war bei Kühlsheim auf der Staatsstraße unterwegs, so die Polizei. Die vor ihm fahrende Autofahrerin wollte links abbiegen, gleichzeitig setzte er aber zum Überholen an. Also stießen beide zusammen, die Autofahrerin und ihre 2 Kinder im Alter von 5 und 11 Jahren. Wurden leicht verletzt. Sie alle kamen ins Krankenhaus. Den Gesamtschaden schätzt die Polizei auf satte 40.000 Euro. In Arberg hat ein Unbekannter in den vergangenen Wochen ein Kruzifix aus dem Jahr 1915 zerstört, so die Polizei. Das rund 2 Meter hohe Holzkreuz an der Kreisstraße wurde direkt am Sockel abgesägt und zurückgelassen. Passiert ist das zwischen dem 6. und 20. Juni. Der entstandene Schaden eher ideell, aber in Euro um die 500 Euro. Mögliche Zeugen werden gebeten, sich bei der Polizei zu melden. Musik, Kultur und Kulinarik, das gibt's am Freitag in Weißenburg. Der Dresscode an diesem Tag? Weiß. Denn dann steigt wieder die Weiße Nacht in Weißenburg. Das bedeutet shoppen gehen von 17 bis 22 Uhr. Über 40 Geschäfte und Einzelhändler präsentieren sich. Angebote werden zudem internationale Spezialitäten von Bratwurstsemmel zum Burger bis hin zu indischer und türkischer Küche. Wolfgang Näser vom Stadtmarketing Weißenburg.
3: Es wird über die ganze Altstadt verteilt verschiedene Spots geben, wo Musiker spielen, wo Unterhaltung da ist. Kulturell, es werden verschiedene Vereine auftreten. Es gibt unterschiedliche Auftritte in erster Linie, aber natürlich geht's ums Einkaufserlebnis in einer besonderen Atmosphäre.
2: Zu gewinnen gibt's außerdem ein Wochenende in einem Wellness-Hotel. Mehr Infos unter stadtmarketing-weißenburg.de. 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
4: Unser aktuelles Nordseehoch Hartmut wird zum Hitzehoch. Noch haben wir es einigermaßen angenehm bis zum Abend mit Sonne, ein paar harmlosen Wolken. In etwas weniger schwülen Luft sind es 29 bis 31 Grad. Nachts ist es sternklar weitgehend bei rund 16 Grad in der Früh. Da heißt es dann nochmal gut durchlüften, denn morgen geht es bei Sonne von früh bis spät, und das sind immerhin 16 Stunden, schon mal bis zu 34 Grad. Aber damit nicht genug. In der zweiten Wochenhälfte wird es wahrscheinlich rekordträchtig werden mit der Hitzewelle bis zum Wochenende. Da klettern die Werte nämlich auf 34 bis 37 Grad allemal.
0: Vielen Dank, Radio 8 Wetterkönig Christian König. Die aktuellen Temperaturen: 32 Grad in Bottenbach und Heike meldet 31 Grad in Cadolzburg.
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0: 15.33 Uhr, hier ist Radio 8 mit dem Service, die A6 Nürnberg Richtung Heilbronn zwischen dem Kreuz Nürnberg Süd und Rot. Da ist ein defekter LKW, der den Standstreifen blockiert. Blitzer haben wir außerdem in Feuchtwangen, Kreilsheimer Straße statt auswärts, Treuchtlingen, Ansbacher Straße statt auswärts in Höhe der Schrebergärten, auf der B2 Pleinfeld Richtung Weißenburg, kurz vor Ellingen am Rastplatz und auf der B13 Ansbach-Offenheim kurz vor der Muna-Siedlung. Dankeschön Jessica, Sarah, Daniel und Gerhard. Und vielleicht sind Sie gerade auch an einem Blitzer vorbeigefahren und haben vielleicht auch noch eine andere Verkehrsmeldung für uns. Sie können es melden unter der 0981 63 00. Sie können sich telefonisch melden oder Sie schicken uns einfach eine WhatsApp-Nachricht direkt ins Studio. Ich sag Dankeschön und gute Fahrt.
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0: An so einem lauen Sommerabend draußen verweilen, dazu vielleicht sogar noch einen Kinofilm anschauen. Also im Hilpoltsteiner Open-Air-Kino, da geht das. Und wann da welcher Film läuft und was es da überhaupt noch alles gibt, das erfahren Sie gleich hier bei uns auf Radio 8. Ich bin Irene van der Berg und 1989 hat Schauspieler Timothy Dalton zum letzten Mal die Rolle von James Bond gespielt. Und zwar im Film Lizenz zum Töten. Und hier ist der besondere Song auf Radio 8. Der Titelsong aus dem Film Gladys Knight, License to Kill.

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1: Ein besonderes Sommerkino. Erlebnis, da in grandioser Kulisse bei sommerfrischen Getränken oder Snacks, das ist das Hilpoltsteiner Open-Air-Kino. Von Donnerstag bis Sonntag jeweils kommen bei Einbruch der Dunkelheit 4 ausgewählte Filme auf die große Leinwand, die das mobile Kino e.V. am Hilpoltsteiner Burganger hinter der Burg Hilpoltstein in der Maria-Dorothea-Straße 7 eben aufgebaut haben. Ja, und diesen Donnerstag wird der Film Die Eltern gespielt und gezeigt. Und da geht es um einen Mann, ja, dem sein Leben gerät von einem Tag aufs andere völlig außer Rand und Band. Und es wird wirklich sehr spannend werden. Und falls Sie da hingehen wollen, die Abendkasse, die öffnet am jeweiligen Kinoabend immer um 20.30 Uhr. Sie können aber auch vorab Tickets kaufen und zwar online unter www.mobileskino.de. Und da kriegen Sie natürlich auch alle Infos zu allen Filmen, die dann eben jede Woche gezeigt werden.
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0: Wer sich regelmäßig bewegt, kann sein Krebsrisiko deutlich senken. Gleich mehr von Oliver Urbanke in den Nachrichten um 16 Uhr auf Radio 8.
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1: Ich bin Oliver Urbanke. Tagsüber Hitze und nachts kaum Abkühlung. Deutschland schwitzt bei der aktuellen Hitzewelle rund um die Uhr. Und in den kommenden Nächten wird es laut deutschem Wetterdienst noch wärmer. Auch bei unseren Nachbarn in Frankreich ist es richtig heiß. Meine Kollegin Rachel Sommer ist in Paris. Wie geht's den Leuten denn bei der Hitze da vor Ort?
2: Ja, hier in Frankreich ist es sowohl tagsüber als auch nachts gerade ziemlich warm. Menschen wird geraten, im Homeoffice zu bleiben. Unterricht und auch Freizeitkurse werden abgesagt. Was hier ansonsten sehr verbreitet ist, ist die Haut zu befeuchten. Viele Französinnen und Franzosen besprühen ihren Körper zwischendurch mit Wasser, einfach mit einer Sprühflasche. Und auch auf den Straßen gibt es immer wieder kleine Sprühnebelduschen.
1: Der Spielzeughersteller Playmobil hat die Produktion in Deutschland beendet. Im Werk im mittelfränkischen Zirndorf sind die letzten Beschäftigten freigestellt worden. Die Herstellung der bekannten Playmobil-Figuren wird künftig in den Werken in Malta und Tschechien gebündelt. Als Grund nennt das Unternehmen Kosteneinsparungen. Zirndorf bleibt aber weiterhin Unternehmenssitz von Playmobil. CSU-Chef Söder hat sich in der Debatte um Renten- und Sozialreformen gegen eine Abschaffung von Minijobs ausgesprochen. Reformen in dieser Hinsicht müssten mit sehr viel Sorgfalt gemacht werden. Man müsse aufpassen, dass man nicht Schaden anrichtet, den man nach einem Jahr wieder korrigieren muss, so Söder. Zuvor hatte Bundeskanzler Merz angekündigt, alle Vorschläge der Rentenkommission umzusetzen, darunter auch die Abschaffung von Minijobs. Wer sich regelmäßig bewegt, kann sein Krebsrisiko deutlich senken. Und jetzt gibt's noch mehr Unterstützung. Der Deutsche Olympische Sportbund und die Deutsche Krebshilfe haben ihre Zusammenarbeit ausgebaut. Ärzte können künftig ein Rezept für Bewegung ausstellen, das Patientinnen und Patienten direkt zu passenden Sportangeboten in ihrer Nähe bringt. Die digitale Bewegungslandkarte listet bundesweit mehr als 120.000 Angebote auf. In 3 Tagen läuten die Hochzeitsglocken. Der 26.06.2026 ist als Hochzeitstermin besonders gefragt. Viele Standesämter melden schon seit Monaten, wir sind ausgebucht. Beliebt sind solche Daten vor allem, weil sie a. leicht zu merken sind und b. schön klingen. Insgesamt wird in Deutschland aber weniger geheiratet als früher.
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3: Ich bin Birt Montasseri. Die heißen Temperaturen sind nicht nur im mittelfränkischen Alltag eine Herausforderung. Auch die Blutspendebereitschaft sinkt in den warmen Sommertagen. Der Bedarf an Blut ist aber unverändert. Wie das BRK jetzt mitteilt, ist es aktuell besonders wichtig, genügend Blutspenden auf Vorrat zu haben. Wer spenden möchte, sollte ausreichend trinken, das Essen nicht vergessen und sich nach der Spende auch ausreichend Ruhe gönnen. Die Blutspendetermine stehen bei uns im Netz.
4: Vielen Dank. Dank Birte und einfach mehr Mittelfranken. Dann wieder um 9:30 in Franken. Um 9:30, ja, Nordsee hoch Hartmut, gibt richtig Gas, liefert ganz viel Sonnenschein. Und die Temperaturen, die liegen aktuell bei 33 Grad in Nordstetten. Simone meldet 34 Grad in Holzhausen. Und heute Nacht, da wird es dann eher sternenklar. Es kühlt sich auf rund 16 Grad ab. Das heißt, da auf jeden Fall weit die Fenster in der Nacht öffnen, damit ein bisschen kühlere Luft reinkommt und die Hitze rausgeweht wird quasi. Morgen gibt es auch wieder viel Sonne bei bis zu 34 Grad. Und jetzt halten Sie sich fest, in der zweiten Wochenhälfte, da wird es dann richtig, richtig heiß. Da kommt nämlich der Höhepunkt der Hitzewelle mit viel Sonnenschein und Temperaturen im Schnitt zwischen 34 und 37 Grad. 16 Uhr und gleich 4 Minuten. Hier ist Radio 8 mit dem Service. Aktuell habe ich keine Meldungen. Vorsicht, Blitzer. Und zwar einmal am Ortsausgang Dinkelsbühl auf der Südspange nach den Schulen. In Feuchtwangen, Kreilsheimer Straße, stadtauswärts. Dann in Treuchtlingen, Ansbacher Straße, stadtauswärts. In Höhe der Schrebergärten. Auf der B2, Pleinfeld Richtung Weißenburg, kurz vor Ellingen am Rastplatz. Und dann noch einen auf der B13, Ansbach-Offenheim, kurz vor der Muna-Siedlung. Dankeschön Jessica, Sarah, Daniel, Gerhard und Kai. Und wenn Sie noch was für uns haben, melden Sie es doch bitte schön per Telefon oder WhatsApp. Die Nummer ist die 0981 63 00. Gute Fahrt Ihnen.
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4: 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Ah, so sobald es wieder wärmer wird, dann ist es natürlich auch wichtig, viel zu trinken. Jawohl. Und sich natürlich auch mit Sonnencreme einzucremen, denn dann ist man natürlich gut geschützt vor den gefährlichen Sonnenstrahlen. Und ganz besonders wichtig ist es natürlich, wenn man im Wasser planschen möchte und wie wir mit unseren Kids sonnengeschützt planschen können. Das erfahren Sie schon in wenigen Minuten hier auf Radio 8. Ich bin die Rainy Vandenberg und einfach gute Musik haben Sie verdient bis zum Feierabend. Roxette sind jetzt hier für Sie dabei mit The Look.

0: 16 Uhr und 15 Minuten. Hier ist Radio 8 mit dem Service. Hallo, liebe Autofahrer. Bitte Vorsicht auf der A6 in Nürnberg Richtung Heilbronn zwischen Ansbach und Herrieden. Hier sind nämlich Tiere auf der Fahrbahn. Und auf der A6 Heilbronn Richtung Nürnberg zwischen Neuendettelsau und Schwabach West. Da liegt ein Reifen auf der Fahrbahn. Ansonsten wünsche ich Ihnen eine gute und sichere Fahrt. Egal ob im Freibad am See oder einfach im Planschbecken im Garten. Für Kinder gibt es ja wirklich nichts Schöneres, als im Wasser zu toben. Aber genau da wird die Sonne oft unterschätzt. Und das geht schon beim richtigen Eincremen los, sagt Sophie Langmeier von der Bayerischen Krebsgesellschaft. Wasserfeste Sonnencreme ist wichtig, und zwar reichlich.
1: Wir cremen alle viel zu wenig ein. Und da gilt fast wirklich viel, hilft viel. Also so ein Kindergesicht, wenn man wirklich Ohren, Hals, die Nase, also das, was wir dann immer Sonnenterrassen nennen, wo wir als Erwachsene auch als erstens rot werden, wenn wir nicht aufpassen, dass man das eincremen muss. Und Kinder sollten eigentlich rund 2 Teelöffel fürs Gesicht schon allein verwenden. Das tut fast keiner.
0: Ja, denn Wasser ist ein echter Sonnenverstärker. Es reflektiert die UV-Strahlen und gleichzeitig kühlt es die Haut. Heißt, unsere Kiddies, die merken oft gar nicht, wie stark die Sonne eigentlich ist. Also immer mal raus aus dem Wasser und jetzt richtig gut abtrocknen.
1: Weil diese Wassertropfen auf der Haut, die wirken oft so, in Anführungszeichen, wie so ein Brennglas. Also das wird irgendwie die Gefahr von Sonnenbrand nochmal erhöhen, als wirklich einfach gut abtrocknen und wieder gut eincremen hinterher.
0: Ja, und auch UV-Badekleidung kann super helfen. Und zwischendurch mal ein kleines Picknick im Schatten, damit uns das Planschen auf jeden Fall lange, lange Zeit Spaß macht.

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In Steinbach bei Feuchtwangen, da hat es ja einen Brand gegeben und die Polizei Mittelfranken hat jetzt erste Informationen bekannt gegeben. Gleich erfahren wir ein bisschen mehr von Birte Montasieri in Franken um halb, Radio 8 regional.

0: gleich ist der besondere Song dran. Und ja, diesen Song habe ich ewig nicht mehr gehört. Annika, Japanese Boy. Hahaha, ein cooler Song. Spielen wir gleich auf Radio 8.
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0: Birte Mondasiri ist im Studio. Grüß dich, Birte.
2: Hallo, Irene. Ich weiß jetzt schon, dass ich gleich einen ganz schlimmen Ohrwurm haben werde.
0: Okay. Zum Brand in Steinbach bei Feuchtwangen hat die Polizei Mittelfranken jetzt erste Informationen bekannt gegeben.
2: Ganz genau. Und zwar geht es um die Brandursache. Wie berichtet, ist ja am Nachmittag gestern ein Feuer bei einer Doppelgarage mit Photovoltaikanlage ausgebrochen. Zahlreiche Wehren aus der Umgebung mussten in der sengenden Hitze den Brand löschen. Nach ersten Erkenntnissen der Brand Ermittler war ein technischer Defekt im Bereich der Photovoltaikanlage die Ursache. Der Sachschaden liegt bei mehreren 10.000 Euro. Verletzt wurde zum Glück niemand. Bei Bad Windsheim ist es zu einem Unfall mit 3 Verletzten gekommen und das Schlimme, darunter 2 Kinder. Ein 61-Jähriger war bei Kühlsheim auf der Stadtstraße unterwegs. Die vor ihm fahrende Autofahrerin wollte links abbiegen, so die Polizei. Gleichzeitig wollte der Mann aber sie überholen. Dabei stießen sie dann zusammen, die beiden Fahrzeuge, die Autofahrerin und ihre beiden Kinder im Alter von 5 und 11 Jahren wurden leicht verletzt. Sie kamen ins Krankenhaus. Den Gesamtschaden schätzt die Polizei auf rund 40.000 Euro. Ein Langfinger hat sich an einer Baustelle in Hauendorf bei Eichenberg bedient. Laut Polizei machte er sich zwischen Freitag und Montag eine Menge Arbeit, weil der Werkzeugcontainer mit einem Bagger gegen Diebstahl gesichert war, musste er den zunächst wegfahren, um dann die Tür knacken zu können. Er stahl diverse schwere Werkzeuge, unter anderem einen Wackerstampfer. Den Schaden schätzt die Polizei auf knapp 6.000 Euro. Wem also an der Baustelle was Verdächtiges aufgefallen ist in Hauendorf, der kann sich an die Polizei Gunzenhausen wenden. 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
3: Unser aktuelles Nordseehoch Hartmut wird zum Hitzehoch. Noch haben wir es einigermaßen angenehm bis zum Abend mit Sonne, ein paar harmlosen Wolken. In etwas weniger schwülen Luft sind es 29 bis 31 Grad. Nachts ist es sternklar weitgehend bei rund 16 Grad in der Früh. Da heißt es dann nochmal gut durchlüften, denn morgen geht es bei Sonne von früh bis spät, und das sind immerhin 16 Stunden, schon mal bis zu 34 Grad. Aber damit nicht genug. In der zweiten Wochenhälfte wird es wahrscheinlich rekordträchtig werden mit der Hitzewelle bis zum Wochenende. Da klettern die Werte nämlich auf 34 bis 37 Grad allemal.
0: Vielen Dank, Christian König, unserem Radio 8 Wetterkönig. Und wir schauen uns mal die aktuellen Temperaturen an. 31 Grad in Strüth. Toni meldet 33 Grad in Lenkersheim.
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0: 16 Uhr und gleich 34 Minuten. Hier ist Radio 8 mit dem Service. Vorsicht bitte auf der A6 in Nürnberg Richtung Heilbronn zwischen Ansbach und Herrieden. Hier sind Tiere auf der Fahrbahn. Blitzer gibt es am Ortsausgang Dinkelsbühl auf der Südspange nach den Schulen. In Feuchtwangen Kreisheimer Straße statt auswärts. Dann Treuchtlingen Ansbacher Straße statt auswärts in Höhe der Schrebergärten. Auf der B2 Pleinfeld Richtung Weißenburg kurz vor Ellingen am Rastplatz. Und auf der B13 Ansbach-Offenheim kurz vor der Muna-Siedlung. Dankeschön an alle, die was gemeldet haben. Sie können es natürlich auch jederzeit tun, per WhatsApp oder auch per Telefon. Die Nummer dafür ist die 0981 63 00. Gute Fahrt Ihnen.
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0: Ha, es ist ganz schön heiß. Auch meine Kollegin Birte Mondasiri, die schwitzt. Ja, ja. Du hast ja auch gerade so ein nasses Tuch hier.
2: Ja,
0: so
2: mein bester Freund, der Waschlappen.
0: Der Waschlappen, ja. Und gerade an solchen Tagen wie heute ist ja auch das Faulenzen ganz schön anstrengend. Und vielleicht haben Sie das Glück und essen jetzt schon Ihr drittes Eis. Aber sagen wir es mal so, wie schaut es eigentlich aus mit den Haustieren? Wie schaffen die das eigentlich, sich runterzukühlen? Meine Kollegin Nicole Enders aus der Radio 8 Redaktion, die kennt die Antwort.
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5: Wie kühlen sich Tiere ab?
6: Die haben so einige Tricks. Hunde hecheln, um überschüssige Wärme abzugeben, während sich Katzen oft an kühle, schattige Orte zurückziehen und sich viel ausruhen. Schatten lieben auch unsere Kaninchen und die Wärme können sie über ihre großen Öhrchen abgeben. Ja, und Vögel spreizen ihre Flügel etwas vom Körper ab und finden Baden ganz toll.
0: Also ich glaube, wir zwei finden Baden auch ganz
2: ja,
0: toll.
2: Ja, Baden, ne? Finde ich also gut. Ich komme zu den Vögeln.
0: So, und jetzt kommt der große Ohrwurm.
2: So. Oh, jo, jo.
0: Kennst du das noch?
2: Na, natürlich.
0: Ich habe nachgeschaut, 1981.
2: Ja, war mega cool.
0: War ein Riesenhit.
2: Ja.
0: Ist jetzt auch der besondere Song hier bei uns auf Radio 8. Ich würde sagen, wir genießen jetzt den Ohrwurm.
2: Mhm.
0: Ja, hier ist Annika mit Japanese Boy auf Radio 8.

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2: Rudi Völler setzt nach dem bitteren WM-Aus für Nico Schlotterbeck auf eine Trotzreaktion in der Fußballnationalmannschaft. Ziel müsse es sein, Schlotterbeck aufzubauen und neue Lösungen für die kommenden Turnieraufgaben zu finden. Auch Mitspieler Nadim Amiri zeigte Mitgefühl.
3: Es war im ersten Moment natürlich schockierend, weil Schlotti einfach ein brutal wichtiger Spieler für uns ist und jeder in Deutschland oder in ganz Europa seine Qualitäten kennt und es tut uns weh, aber irgendwo ist auch noch mehr Motivation, um es für die Spieler ganz weit zu bringen.
2: Aufmunternde Worte hat Amiri auch für seinen Mannschaftskollegen.
3: Ich war gestern beim Physio, als ich auch erfahren habe, er lag neben mir dann auf der Bank. Ja, es ist ein ganz schwieriger Moment. Du weißt eigentlich nicht, was du jetzt ihm sagen sollst, weil du siehst, der ist einfach leer. Wir müssen einfach für ihn da sein. Ich glaube, Ruhe tut ihm aber auch gut, wenn jetzt jeder hingeht und jeder sagt, ey, gute Besserung, bla bla bla. Das ist auch nervig für ihn. Von daher, ich glaube, so ein gesunder Abstand gerade, um ihn in Ruhe zu lassen, dass er selbst erstmal verarbeitet, tut ihm ganz gut.
2: Ja, Abwehrspieler Nico Schlotterbeck hat sich im zweiten WM-Gruppenspiel gegen die Elfenbeinküste ein Innenband im linken Sprunggelenk verletzt. Und jetzt muss er mehrere Wochen pausieren und fällt für den Rest des Turniers aus. Bundestrainer Julian Nagelsmann, er darf keinen Spieler nachnominieren.
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Bei der Fußball-Weltmeisterschaft stehen aus europäischer Sicht heute zwei spannende Partien. Gleich mehr von Oliver Urbanke in den Nachrichten um 17 Uhr auf Radio 8.

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1: Ich bin Oliver Urbanke. Die bayerische Staatsregierung will in den kommenden Jahren rund 10 Milliarden Euro in Unikliniken und Hochschulen stecken. Dazu sind große Bauprojekte an den Unikliniken in München, Augsburg und Würzburg geplant. Außerdem sollen Hochschulen saniert und neue Gebäude gebaut werden. Zudem wird das Hochschulrecht reformiert, KI soll mehr zum Einsatz kommen und es soll mehr gegen Antisemitismus und Gewalt getan werden. Große Teile Europas ächzen unter der aktuellen Hitzewelle. In mehreren Regionen, in Italien, Frankreich und Spanien, gelten entsprechende Warnungen. Im Norden Spaniens werden örtlich bis zu 40 Grad erwartet. In Italien hat das Gesundheitsministerium für 14 Städte die höchste Hitzewarnstufe ausgerufen, darunter Rom und Mailand. In Deutschland breitet sich die Hitze derzeit vom Süden weiter nach Norden aus. In Bayern wird es im kommenden Wintersemester mehr zulassungsbeschränkte Studiengänge geben. Das zeigt eine Studie des Zentrums für Hochschulentwicklung. Für gut ein Drittel der Studiengänge brauchen Bewerberinnen und Bewerber demnach eine gewisse Abi-Note. Im Vorjahr waren es noch rund 30%. Grund dafür dürfte sein, dass Hochschulen Beschränkungen wieder einführen, die wegen des G8- und G9-Wechsels ausgesetzt worden waren. Die Polizei in der Oberpfalz und in Niederbayern ist nicht nur unser Freund und Helfer, sondern setzt sich auch für den Schutz von Wildtieren ein. Beamtinnen und Beamte suchen bis in den Herbst hinein nach illegalen Fallen, Giftködern und verletzten Tieren. Hintergrund sind immer wieder registrierte Straftaten gegen geschützte Arten wie Wölfe, Luchse und Greifvögel. Für die einen geht es um die ersten 3 Punkte beim Turnier, für die anderen um den Gruppensieg. Bei der Fußball-Weltmeisterschaft stehen aus europäischer Sicht heute 2 spannende Partien an. Portugal spielt gegen Usbekistan und England gegen Ghana. Thomas Thunfeld berichtet.
2: Auch Harry Kane hat nach dem ersten Spiel der Engländer bei dieser WM schon 2 Tore erzielt und will natürlich gegen Ghana nachlegen. Aber die Black Stars gehen nach ihrem Auftaktsieg gegen Panama durchaus selbstbewusst ins Spiel gegen die favorisierten Engländer. Von den Top-Torjägern hat bei dieser WM nur Cristiano Ronaldo noch gar nicht getroffen. Nach dem enttäuschenden 1:1 gegen Kongo stehen Portugal und Ronaldo schon ziemlich unter Druck.
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3: Ich bin Birt Montasseri. Bei Bad Windsheim ist es jetzt zu einem Unfall mit 3 Verletzten gekommen, darunter auch 2 Kinder. Ein 61-Jähriger war bei Kühlsheim auf der Startstraße unterwegs, so die Polizei. Die vor ihm fahrende Autofahrerin wollte links abbiegen. Gleichzeitig setzte der Mann aber zum Überholen an. Dabei stießen beide Fahrzeuge zusammen. Die Autofahrerin und ihre 2 Kinder im Alter von 5 und 11 Jahren wurden leicht verletzt. Sie kamen ins Krankenhaus. Den Gesamtschaden schätzt die Polizei auf etwa 40.000 Euro.
4: Vielen Dank, Birte und Alpach mehr Mittelfranken. Dann wieder um halb in Franken. Um halb 31 Grad in Enkenberg. Philipp meldet 31 Grad in Reichenbach. Nordsee-Hochhartmut macht sich breit und sorgt für sie viel, viel Sonne und ein paar Wolken. Und heute Nacht ist es dann eher sternklar. Es kühlt sich ab auf rund 16 Grad und morgen wieder viel Sonnenschein. Maximal werden es 34 Grad und auch in der zweiten Wochenhälfte. Da wird es richtig, richtig heiß. Der rekordverdächtige Höhepunkt der Hitzewelle, den dürfen wir dann auch erleben. Viel Sonne von morgens bis abends und Temperaturen im Schnitt von 34 bis 37 Grad. 17:03 Uhr, hier ist Radio 8 mit dem Service. Aktuell habe ich keine Meldungen. Vorsicht, es wird aber geblitzt und zwar am Ortsausgang Dinkelsbühl auf der Südspange nach den Schulen in Treuchtlingen, Ansbacher Straße stadtauswärts auf Höhe der Schrebergärten auf der B2 Pleinfeld Richtung Weißenburg, kurz vor Ellingen am Rastplatz und auf der B13 Ansbach-Uffenheim kurz vor der Munasiedlung. Dankeschön an alle Blitzerfunker und wenn Sie noch was haben, melden Sie es doch unter 0981 63 00. Sie können sich telefonisch melden oder per WhatsApp. Ich sag schon mal Danke und gute Fahrt.
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4: Jetzt in der Sommerzeit, da macht es schon Spaß, mal so ins Freibad zu gehen oder an den See und da mal ins kühle Nass zu springen. Und viele von Ihnen, ja, haben ja jetzt Feierabend. Vielleicht gehen Sie ja jetzt noch ein bisschen schwimmen. Bei uns in Mittelfranken gibt es ja auch wahnsinnig viele Möglichkeiten. Und viel Wasser trinken sollte man ja außerdem bei Hitze. Und wir schwitzen ja auch ganz schön im Moment. Aber wie gut ist denn eigentlich unser Trinkwasser? Gute Frage, nicht wahr? Und genau diese Frage stellt sich aktuell auch der SPD-Landtagsabgeordnete Harry Scheunstuhl aus Wilhelmsdorf. Und gleich erfahren wir ein bisschen mehr von ihm nach einfach guter Musik hier auf Radio 8. Die Rembrandts sind dabei, Robin Schulz und Chris de Burgh. Er macht hier den Anfang mit High on Emotion.
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0: einfach gute Musik um 17 Uhr 15 Minuten hier auf Radio 8 Rembrandts mit Just the Way It Is, Baby. Und bei so einer Hitze, da sollte man ja natürlich immer dran denken, etwas zu trinken. Und ich würde sagen, trinken ist jetzt ein gutes Stichwort, weil ich habe jetzt schon länger nichts mehr getrunken. Kurzen Moment bitte. Ich hole mir mal schnell meine Flasche hier. So, und jetzt trinke ich einen Schluck. Leckeres Leitungswasser. Richtig gut. Aber mal Hand aufs Herz, wie gut ist denn unser Trinkwasser? Ja, wirklich. Also wie hoch ist die Belastung mit Nitrat oder auch mit Pflanzenschutzmitteln? Also darüber könnte ein offizieller Bericht der Staatsregierung Aufschluss geben, aber laut dem SPD-Landtagsabgeordneten Harry Scheunstuhl aus Wilhelmsdorf wird dieser wichtige Kurzbericht seit Jahren von der Staatsregierung verschleppt. Herr Scheunstuhl, warum ist denn dieser Bericht so wichtig?
1: Ja, also der letzte Bericht stammt aus dem Jahr 2019, der letzte Kurzbericht. Es gibt also eine längere Form und eine Kurzform. Sowas dient, damit die Menschen, die Akteure in dem Bereich, vor allem Landwirte und Kommunen, die also Kläranlagen betreiben, wissen, welchen Erfolg ihre Maßnahmen haben. Und deswegen ist dieser Kurzbericht immer ganz wichtig. Und leider hat die Staatsregierung das jetzt immer weiter hinausgezögert, den Bericht. Und ich habe nachgefragt, was denn los ist. Und wir werden jetzt immer wieder vertröstet.
0: Und was fordern Sie jetzt?
1: Diese Vertröstungsmentalität, das können wir uns nicht mehr leisten. Wir müssen wissen, weil solche Maßnahmen, die dann auch in dem Bericht vorgeschlagen werden, die wirken langfristig auch. Aber wenn wir nicht wissen, wie sich der Wert entwickelt, können wir auch keine Gegenmaßnahmen ergreifen.
0: Würden Sie denn sagen, wir in Mittelfranken haben auch ein besonderes regionales Interesse an diesem Bericht?
1: Ja, natürlich. Wir sind ja ein wasserarmes Gebiet. Wir würden ja, das kann man ruhig so sagen, wenn wir nicht aus dem Bereich der Donau Wasser importieren würden, würden wir ja verdursten sozusagen in Mittelfranken, weil wir dieses Grundwasservorkommen ja gar nicht haben. Also wir importieren aus der Donau Trinkwasser. Viele Wasserversorger bekommen da ihr Wasser auch her. Und wir haben das Problem, dass in Mittelfranken halt wenig Regen fällt. Und somit gibt es auch, jetzt nenne ich einmal so etwas unspezifisch, aber den sogenannten Verdünnungseffekt habe ich da nicht, sondern dann geht das wirklich überschüssige Nitrat oder auch Pflanzenschutzmittel direkt nach unten durch, weil es eben nicht verdünnt wird.
0: Der SPD-Landtagsabgeordnete Harry Scheunstuhl kritisiert wiederholt, dass die bayerische Staatsregierung offizielle Nitratkurzberichte verschleppe.

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Georgens Gmünder haben Unbekannte am Bahnhof mehrere Autos mit Steinen beworfen. Gleich erfahren wir ein bisschen mehr darüber von Birte Montasseri in Franken um halb, Radio 8 Regional.

0: Gleich haben wir eines der größten Hits von Styx. Take me down to my boat on the river. Gleich der besondere Song auf Radio 8.
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0: Mit Birte Montasieri. Grüß dich, Birte.
2: Hallo, Irene.
0: Ja, zum Brand in Steinbach bei Feuchtwangen hat die Polizei Mittelfranken jetzt erste Informationen bekannt gegeben.
2: Es geht nämlich um die Brandursache. Wie berichtet, ist ja gestern Nachmittag ein Feuer bei einer Doppelgarage mit Photovoltaikanlage ausgebrochen. Zahlreiche Wehren aus der Umgebung mussten in der sengenden Hitze den Brand löschen. Nach ersten Erkenntnissen der Brandermittler war anscheinend ein technischer Defekt im Bereich der Photovoltaikanlage die Ursache. Der Sachschaden liegt bei mehreren 10.000 Euro. Verletzt wurde zum Glück niemand. Am Bahnhof in Georgensgmünd haben Unbekannte jetzt mehrere Autos mit Steinen beworfen. Wie die Bundespolizei berichtet, war hier ein Autozug abgestellt worden. In der Zeit zwischen Sonntagvormittag und Montagnachmittag wurden hier dann an die 13 Autos die Scheiben eingeworfen. Der oder die Unbekannten verwendeten offenbar Schottersteine. Wie hoch der Schaden ist, ist noch offen. Die Polizei sucht Zeugen, denen in der Zeit verdächtige Personen im Gleisbereich aufgefallen sind. Hinweise bitte an die Bundespolizei. Die Nummer dafür finden Sie auf radio8.de. Nach einem Unfall zu fliehen ist ja nie eine gute Idee. Das merkte jetzt auch ein 18-jähriger Autofahrer. Bei Emskirchen überholt er trotz Gegenverkehr, so Polizei, und erwischt dabei den Spiegel des entgegenkommenden Autos. Statt anzuhalten, fuhr er einfach weiter. Ein Zeuge konnte sich aber sein Kennzeichen merken. Der Unfallverursacher konnte von der Polizei gestellt werden. Und da bei der Kontrolle noch der Verdacht aufkam, dass der 18-Jährige unter Drogen stehen könnte, musste er auch noch einen Schnelltest machen. Prompt positives Ergebnis. Es ging für ihn zur Blutentnahme. Soweit Franken um halb. 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
3: Unser aktuelles Nordseehoch Hartmut wird zum Hitzehoch. Noch haben wir es einigermaßen angenehm bis zum Abend mit Sonne, ein paar harmlosen Wolken. In etwas weniger schwülen Luft sind es 29 bis 31 Grad. Nachts ist es sternklar weitgehend bei rund 16 Grad in der Früh. Da heißt es dann nochmal gut durchlüften, denn morgen geht es bei Sonne von früh bis spät, und das sind immerhin 16 Stunden, schon mal bis zu 34 Grad. Aber damit nicht genug. In der zweiten Wochenhälfte wird es wahrscheinlich rekordträchtig werden mit der Hitzewelle bis zum Wochenende. Da klettern die Werte nämlich auf 34 bis 37 Grad allemal.
0: Okay, dann nehme ich auf jeden Fall meine Wanne mit für meine Füße. Dankeschön, Christian. Die aktuellen Temperaturen: 32 Grad in Obererlbach. Silvia meldet 32 Grad in Merkendorf.
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0: 17.34 Uhr, hier ist Radio 8 mit dem Service Vorsicht auf der A6 Nürnberg Richtung Heilbronn zwischen Feuchtwangen Nord und dem Kreuz Feuchtwangen-Kreilsheim. Hier liegt nämlich ein Kantholz auf der Fahrbahn. Dann haben wir Kreis Ansbach, die Staatsstraße 2249 Rotenburg Richtung Burg Oberbach zwischen Herrieden und Rauenzell. Da ist die Fahrbahn gesperrt, Grund ein Unfall. Blitzer haben wir am Ortsausgang Dinkelsbühl auf der Südspange nach den Schulen auf der B2 Pleinfeld Richtung Weißenburg, kurz vor Ellingen am Rastplatz und auf der B13 Ansbach-Uffenheim kurz vor der Muna-Siedlung. Dankeschön Jessica, Kai, Sarah und Pascal. Und wenn Sie auch noch was für uns haben, einfach kurz durchklingeln oder uns eine WhatsApp-Nachricht schicken. Die Nummer dafür ist die 0981 63 00.
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0: Hier ist Irene van der Berg auf Radio 8. Birte Montasieri ist bei mir. Eigentlich gerade eben, das war genau das Stichwort. Ich wollte anfangen und sagen, es gibt die blaue Nacht in Nürnberg,
2: ja.
0: Es gibt die grüne Nacht in Ansbach,
2: ja.
0: Und die weiße Nacht in Weißenburg.
2: Ja.
0: Ja, warst du da schon mal?
2: Nein, aber das muss toll sein. Und ich hätte voll Lust, da mal vorbeizugehen. Ja. Ziehen wir uns auch schick weiß an und dann gehen wir da hin, Irani.
0: Ich habe keine weißen Klamotten.
2: Was?
0: Nein, ich habe wirklich keine.
2: Okay, kriegst von mir was.
0: Auf die passen, das weiß ich jetzt nicht. Schauen wir mal. Ich glaube, die werden mir zu eng sein.
2: Ach, Slimfit. Das trägt man so, Irani.
0: Naja, auf jeden Fall, was sie eben jetzt dann erwartet am Wochenende in Weißenburg bei der Weißen Nacht, das erfahren Sie gleich hier bei mir. Jetzt gibt es den besonderen Song in dieser Stunde hier auf Radio 8. Styx mit Boat on the River.

0: einfach gute Musik aus den 80ern hier auf Radio 8. Nick Heyman, Each Time You Break My Heart. Eine ganze Stadt ganz in Weiß. Ja, Sie können sich schick machen oder ganz einfach leger im weißen Sommeroutfit vorbeikommen. Die Stadt Weißenburg, die feiert nämlich die Weiße Nacht am Freitag, dem 26. Juni. Und wir alle sind eingeladen mitzufeiern. Ein prall gefülltes Programm wartet mit tollem Shopping-Erlebnissen, Live-Musik, Kultur und auch leckerem Essen. Und dazu haben die Geschäfte der Innenstadt für uns geöffnet bis 22 Uhr. Wolfgang Näser vom Stadtmarketing Weißenburg.
1: Die Weiße Nacht ist einfach eine tolle Gelegenheit, bei viel Atmosphäre und Flair in der Altstadt von Weißenburg einen langen Einkaufsabend zu genießen. In Verbindung mit Musik, mit Kultur, mit Kulinarik und Shopping.
0: Ja, und kulturell, da gibt's auch einige Höhepunkte bei dieser Weißen Nacht.
1: Es wird über die ganze Altstadt verteilt verschiedene Spots geben, wo Musiker spielen, wo Unterhaltung da ist. Kulturell, es werden verschiedene Vereine auftreten, es gibt unterschiedliche Auftritte. In erster Linie aber natürlich geht's ums Einkaufserlebnis in einer besonderen Atmosphäre.
0: Ja, und nutzen können Sie auch diese Gelegenheit, mal in aller Ruhe shoppen zu gehen, eben bis 22 Uhr an diesem Freitag, dem 26. Juni. Und die Weißenburger Händler, die freuen sich auf Sie.
1: Also es sind insgesamt um die 40 Geschäfte, die sich da in Weißenburg präsentieren, die länger offen haben, die für die Leute da sind und zeigen, dass persönlicher Einzelhandel immer schöner ist als irgendwie nur online zu shoppen.
0: Ja, und zwischendurch, da können wir uns stärken, und zwar an verschiedenen Ständen.
1: Internationale Küche, es wird von der Bratwurstsemmel bis zum Burger, vom Brot, vom Bio-Brot bis hin zu indischer und türkischer Küche geben. Also es ist mit Sicherheit für jeden was dabei.
0: Ja, und jetzt steht das Ganze unter dem Motto Weiße Nacht. Müssen wir denn alle in Weiß erscheinen?
1: Es sollten natürlich sehr gerne alle in Weiß kommen, damit es einfach das Motto des Abends beibehält. Aber es ist kein Muss. Freuen tun wir uns über jeden, der wenigstens ein weißes T-Shirt anhat.
0: Ja, und was Tolles zu gewinnen, gibt's auch auf der Weißen Nacht in Weißenburg.
1: Und das Beste ist, nicht nur ein tolles Shopping-Erlebnis, sondern mit jedem Einkauf hat man die Chance zu gewinnen. Ab einem Einkaufswert von 20 Euro gibt's ein Los, maximal bis zu 5 Lose pro Kunde. Und mit diesem Los hat man die Chance, ein Wellnesswochenende am Bodensee zu gewinnen. 2 Personen mit Frühstück, mit Spa im Seehotel am Kaiserstrand.
0: Also machen Sie sich bereit auf ein tolles Einkaufserlebnis bei Musik, Kultur und Kulinarik bei der Weißen Nacht in Weißenburg am Freitag von 17 bis 22 Uhr. Dresscode weiß natürlich.

0: Bei der Fußball-WM spielen heute zwei Mitfavoriten auf den Titel ihren zweiten Spieltag. Wer das ist, das erfahren wir gleich von Oliver Urbanke in den Nachrichten um 18 Uhr auf Radio 8.
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2: Schönen Dienstag wünsche ich und es wird noch heißer die nächsten Tage. Bis zu 36 Grad sind drin, da können wir helfen. Auf Radio 8 gibt es nicht nur einfach gute Musik, sondern vor allem einfach coole Musik.
3: Schön.

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1: Ich bin Oliver Urbanke. Europa stöhnt unter der Hitze. In Teilen Frankreichs werden in den kommenden Tagen bis zu 44 Grad erwartet. Wegen der hohen Temperaturen drosseln einige französische Atomkraftwerke ihre Leistung, damit die Flüsse nicht noch wärmer werden als ohnehin schon. Auch bei uns in Deutschland ist es extrem heiß. Für Teile des Südwestens gilt eine Warnung vor extremer Hitze. Dort könnten örtlich mehr als 40 Grad gemessen werden. Unser Rentensystem soll reformiert werden und Kanzler Merz will alle Vorschläge der Rentenkommission dazu umsetzen. Er bekommt Unterstützung von Wirtschaftsexperte Felbermayr. Das geplante Modell dürfe nicht scheitern und sollte genau so umgesetzt werden, wie es geplant ist, heißt es. Unter anderem soll das Renteneintrittsalter schrittweise an die Lebenserwartung angepasst und eine zusätzliche Kapitalrente geschaffen werden. Vertreter der islamistischen Taliban sind erstmals seit ihrer Machtübernahme in Afghanistan von der EU-Kommission zu Gesprächen in Brüssel empfangen worden. Das bestätigte ein Sprecher der Europäischen Kommission, Dieter Ebeling, berichtet.
2: Die EU-Staaten wollen mehr afghanische Kriminelle, die ein Sicherheitsrisiko sind, in deren Heimat abschieben. Schon im Januar hatten 20 Staaten die EU-Kommission um Hilfe bei den Abschiebungen gebeten. Das Ganze ist aber heikel. Erstens, weil die EU die Taliban nicht als legitime Regierung anerkennt. Daher ist auch die Rede von technischer Ebene. Zweitens aber auch, weil den Taliban schwere Menschenrechtsverletzungen angelastet werden.
1: Seit Sonntag ist er vermisst gewesen. Jetzt gibt's Gewissheit. Einsatzkräfte haben die Leiche eines 29-jährigen Mannes im Guggenberger See im Landkreis Regensburg gefunden. Der 29-Jährige war am Sonntag von einem Stand-Up-Paddleboard gefallen und nicht mehr aufgetaucht. Sein Begleiter stürzte ebenfalls, tauchte aber direkt wieder auf. Die Suchmaßnahme direkt im Anschluss mit Taucherbooten und Sonargeräten war zunächst erfolglos. Bei der Fußball-WM spielen heute zwei Mitfavoriten auf den Titel ihr zweites Gruppenspiel. Los geht's um 19 Uhr mit Portugal gegen Usbekistan. Um 22 Uhr trifft dann Thomas Tuchel mit seinen Engländern auf Ghana. Portugal wartet noch auf einen Sieg beim laufenden Turnier. Die Engländer könnten den Gruppensieg klar machen, wenn sie heute gewinnen.
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3: Ich bin Birt Montasseri. Zum Brand in Steinbach bei Feuchtwang hat die Polizei Mittelfranken jetzt erste Informationen zur Brandursache gegeben. Wie berichtet, ist am Nachmittag ein Feuer bei einer Doppelgarage mit Photovoltaikanlage ausgebrochen. Zahlreiche Wehren aus der Umgebung mussten in der sengenden Hitze den Brand löschen. Nach ersten Erkenntnissen der Brandermittler war ein technischer Defekt im Bereich der Photovoltaikanlage die Ursache. Der Sachschaden liegt bei mehreren 10.000 Euro. Verletzt wurde niemand.
4: Vielen Dank, Birte. Und mehr Nachrichten aus Mittelfranken gibt's dann in Franken um halb. 31 Grad aktuell in Fürnheim. Günther meldet 30 Grad in Hunsdorf. Nordseehoch Hartmut sorgt heute wirklich für viel Sonnenschein und heißen Temperaturen. Und heute Abend, ja, da ist es dann eher sternenklar. Es kühlt sich auf 16 Grad ab. Morgen auch wieder viel Sonne bei bis zu 34 Grad und auch in der zweiten Wochenhälfte. Da wird es ziemlich heiß werden. Ja, ein Höhepunkt der Hitzewelle sogar. Sonne von früh bis spät und im Schnitt maximale Temperaturen zwischen 34 bis 37 Grad. 18:03 Uhr, hier ist Radio 8 mit dem Service. Vorsicht bitte im Kreis Ansbach, die Staatsstraße 2249 Rothenburg in Richtung Burg Oberbach zwischen Herrieden und Rauenzell ist gesperrt. Grund ist ein Unfall. Blitzer haben wir am Ortsausgang Dinkelsbühl auf der Südspange nach den Schulen, danke Kai. Auf der B2 Pleinfeld Richtung Weißenburg, kurz vor Ellingen am Rastplatz, danke Sarah und Pascal. Und von Jessica haben wir auch noch einen auf der B13 Ansbach-Uffenheim kurz vor der Muna-Siedlung. Und vielleicht sind Sie gerade in diesem Moment auch auf Frankenstraßen unterwegs, haben auch noch was für uns. Melden Sie es einfach unter 0981 63 00. Sie können es telefonisch tun oder Sie schicken uns eine WhatsApp-Nachricht direkt ins Studio. Ich sag schon mal danke und gute Fahrt.
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0: Phil Collins, You'll Be in My Heart auf Radio 8. Ende Juni, da starten die ersten Bundesländer in die Sommerferien. Und mit ein bisschen Neid können wir in Richtung Italien schauen. Hier dauern nämlich die Sommerferien sagenhafte 3 Monate. Claudia Wächter ist unsere Radio 8-Reporterin in Rom. Claudia, wo machen denn die Einheimischen Urlaub, wenn alle schönen Ecken mit Touristen überfüllt sind?
1: Ja, hier in Italien, völlig irre, ist die Pampa total im Trend. Immer mehr Urlauber zieht's wirklich in kleine Bergdörfer. Da ist die Hitze erträglicher. Viele kommen auch mit dem eigenen Hund oder wollen lernen, wie man Käse macht und Locals kennenlernen natürlich. Und die relaxen dann hier erst Mitte August. Da flüchten dann aber alle in ihre Ferienhäuser hier irgendwo auf dem Land oder auf kleine Inseln im Süden.
0: Takis Safos, du lebst ja in Griechenland. Wie schaut's da aus?
2: Hier in Griechenland sind die Schulen schon für den Sommer geschlossen und öffnen erst wieder im September. In den Touristenhochburgen herrscht jetzt schon Hochbetrieb. Viele junge Leute arbeiten dort im Sommer in Hotels und Bars, Urlaub und Job gleichzeitig. Die Einheimischen versuchen dem Trubel eher zu entkommen und verbringen die Ferien bei der Familie im Dorf, wo es Strände gibt, die selbst im Hochsommer noch erstaunlich leer sind, wie auf der Halbinsel Peloponnes.
0: Viele Menschen zieht es im Sommer ja auch nach Frankreich. Wie schaut's da aus und auf was sollten Touristen denn unbedingt achten? Fragen wir Rachel Sommer. Sie ist unsere Radio 8-Reporterin in Paris.
3: Hier in Frankreich gehören die Touristen ganz selbstverständlich dazu. Der Tourismus ist eine wichtige Einnahmequelle und die Gäste deshalb gern gesehen. Das heißt natürlich trotzdem nicht, dass alles erlaubt ist. Wer in der Innenstadt oben ohne oder in Badekleidung rumlaufen möchte, sollte vorher lieber einmal nachschauen, ob das verboten ist. Denn in einigen Orten droht dafür in Frankreich ein saftiges Bußgeld. Traditionell fahren auch die Französinnen und Franzosen gerne in ihrem eigenen Land in den Urlaub, vor allem in den Süden und in die Bretagne. Rund ein Viertel von ihnen wird dieses Jahr aber darauf verzichten müssen, oft weil das Geld knapp ist.
0: Vielen Dank für die Infos an unsere Radio 8 Reporter und jetzt für Sie einfach gute Musik für Ihren Dienstagabend. Hier sind Watershed mit Indigo Girl.

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1: Ich bin Birt Montasseri. Bei Herrieden ist es heute Nachmittag zu einem schweren Verkehrsunfall zwischen einem Motorradfahrer und einem Auto gekommen. Nach ersten Informationen geschah der Unfall um kurz nach 16 Uhr auf der Startstraße 2249 zwischen Herrieden und Rauenzell. Was genau passiert ist, ist noch offen. Fakt ist, für den Motorradfahrer musste der Rettungshubschrauber kommen. Der brachte den Schwerverletzten in eine Spezialklinik, hieß es bei der integrierten Leitstelle in Ansbach. Die Stadtstraße ist vorübergehend voll gesperrt. Zum Brand in Steinbach bei Feuchtwang hat die Polizei Mittelfranken erste Informationen zur Brandursache bekannt gegeben. Wie berichtet, ist gestern Nachmittag ein Feuer bei einer Doppelgarage mit Photovoltaikanlage ausgebrochen. Zahlreiche Wehren aus der Umgebung mussten in der sengenden Hitze den Brand löschen. Nach ersten Erkenntnissen der Brandermittler war ein technischer Defekt im Bereich der Photovoltaikanlage die Ursache. Der Sachschaden liegt bei mehreren 10.000 Euro. Verletzt wurde niemand. Musik, Kultur, Kulinarik, das gibt's am Freitag in Weißenburg und der Dresscode an diesem Tag weiß, denn dann steigt wieder die weiße Nacht in Weißenburg. Das bedeutet Shoppen von 17 bis 22 Uhr, über 40 Geschäfte und Einzelhändler präsentieren sich. Wolfgang Näser vom Stadtmarketing Weißenburg.
2: Es wird über die ganze Altstadt verteilt verschiedene Spots geben, wo Musiker spielen, wo Unterhaltung da ist, kulturell. Es werden verschiedene Vereine auftreten, es gibt unterschiedliche Auftritte in erster Linie, aber natürlich geht es ums Einkaufserlebnis in einer besonderen Atmosphäre.
1: Mehr Infos unter stadtmarketing-weißenburg.de. 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Schwül, heiß geht es Richtung Abend. In der Nacht kühlt es sich etwas ab bei klarem Himmel auf rund 16 Grad. Morgen scheint ausnahmslos die Sonne bis zu 34 Grad. Und noch heißer wird es dann teils in der zweiten Wochenhälfte mit viel Sonne und 34 bis 37 Grad.
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1: Und dann schauen wir noch auf die Straßen in Mittelfranken. 18.32 Uhr, A6 Nürnberg Richtung Heilbronn im Bereich Schwabach-Süd, Gefahr durch ein defektes Fahrzeug. Und A6 Nürnberg Richtung Heilbronn zwischen Schnelldorf und Crailsheim, Gefahr durch Gegenstände auf der Fahrbahn. Dann weiterhin die A6 Richtung Heilbronn zwischen Feuchtwang Nord und Kreuz Feuchtwang Crailsheim, Gefahr durch Gegenstände, da liegt sogar ein Kantholz. Und die Staatsstraße 2249 zwischen Herrieden und Rauenzell nach einem schweren Unfall gesperrt. Bitte auch aufs Tempo achten. Ein Blitzer auf der B2 Pleinfeld Richtung Weißenburg, kurz vor Ellingen am Rastplatz. Danke an Sarah und Pascal fürs Bescheid geben. Ansonsten eine gute und sichere Fahrt.

0: Michael Jackson, Earth Song. Einfach gute Musik für Ihren Dienstagabend. Manchmal entscheidet im Musikgeschäft ein einziger Moment über eine Karriere. In unserer heutigen Songstory geht es um eine Musikerin, die zur richtigen Zeit an der richtigen Stelle war.
1: Mein Name ist Markus Ullmann und heute hören wir eine Frau, die dank eines vergesslichen Kollegen weltberühmt wurde.
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1: Im Juni 1988 findet im Londoner Wembley Stadion ein riesiges Tribute-Konzert statt. Anlass ist der 70. Geburtstag von Nelson Mandela. Und alle großen Stars sind dabei. Sting und Bryan Adams und Phil Collins und die Bee Gees und viele andere mehr. Und unter anderem soll auch Stevie Wonder als Überraschungsgast auftreten. Aber als Stevie die Rampe zur Bühne hochgeht, merkt er, dass etwas ganz Entscheidendes fehlt. Nämlich die Festplatte seines Synthesizers. Darauf ist die komplette Musik, die er für seinen Auftritt braucht. Stevie dreht sich um und verlässt die Bühne und das Stadion. Er kommt später am Abend nochmal wieder und tritt tatsächlich auf. Aber diese Konzertlücke, die jetzt entstanden ist, musste natürlich sofort geschlossen werden. Und so darf eine Newcomerin das zweite Mal an diesem Tag auf die Bühne. Und sie braucht keine Festplatte. Sie braucht ein Mikrofon, ihre Gitarre und ihre unglaubliche Stimme. Und es hat sicher nicht geschadet, dass sie ein weiteres Mal an diesem Tag aufgetreten ist. Vor dem Konzert hatte sich ihr erstes Album 250.000 Mal verkauft. Nach dem Konzert hat es schnell die 2-Millionen-Marke geknackt. Hier ist die Frau, die vom vergesslichen Stevie Wonder profitiert hat. Hier ist Tracy Chapman mit einem Song, den sie auch damals beim zweiten Auftritt gesungen hat. Fast Car.
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1: Ich bin Oliver Urbanke. In Deutschland rücken ein steigendes Rentenalter und eine weitreichende Umgestaltung der Alterssicherung näher. Union und SPD wollen die Empfehlungen der Rentenkommission schnell 1:1 umsetzen. Thomas Thonfeld berichtet.
2: Kern der Empfehlungen ist eine neue Kapitalrente. Sie soll das Rentenniveau stabilisieren. Dafür sollen Arbeitgeber und Arbeitnehmer 2% des Bruttoeinkommens zahlen, zusätzlich zum normalen Rentenbeitrag. Außerdem geplant ein schrittweise ansteigendes Renteneintrittsalter und keine Frührente ohne Abschläge mehr ab 63. Frühestens ab 64 soll man künftig in Rente gehen können, aber dann mit Abschlägen.
1: Vertreter der islamistischen Taliban sind erstmals seit ihrer Machtübernahme in Afghanistan von der EU-Kommission zu Gesprächen in Brüssel empfangen worden. Bei dem Austausch ging es um die Abschiebung von Afghanen in ihre Heimat. Das bestätigte die EU-Kommission. Ziel der Gespräche ist es, demnach mehr Rückführungen aus der EU von afghanischen Staatsangehörigen zu ermöglichen, die Straftaten begangen haben. Bei der Studienplatzvergabe in Deutschland verliert ein guter Abischnitt immer weiter an Bedeutung. Zum kommenden Wintersemester werden laut einer Auswertung des Zentrums für Hochschulentwicklung nur noch rund 30% aller Studienangebote in Deutschland eine Zulassungsbeschränkung haben, wie zum Beispiel den Numerus Clausus oder einen Eignungstest. Noch vor einigen Jahren waren es 40% aller Studiengänge. Der Spielzeughersteller Playmobil hat die Produktion in Deutschland beendet. Im Werk in Dietenhofen sind die letzten Beschäftigten freigestellt worden. Die Herstellung der bekannten Playmobil-Figuren wird künftig in den Werken in Malta und Tschechien gebündelt. Als Grund nennt das Unternehmen Kosteneinsparungen. Eine Woche am Strand liegen oder in den Bergen wandern gehen? Für viele Menschen bleibt das unbezahlbar. Wie 2024 lebte auch 2025 gut jede fünfte Person hierzulande in einem Haushalt, der sich nach eigener Einschätzung keine einwöchige Urlaubsreise leisten konnte. Insgesamt waren das laut Statistischem Bundesamt 17,3 Millionen Menschen. Besonders häufig fehlt demnach Alleinerziehenden das Geld dafür.
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3: Ich bin Birt Montasseri. Die heißen Temperaturen sind nicht nur im mittelfränkischen Alltag eine Herausforderung. Auch die Blutspendebereitschaft sinkt in den warmen Sommertagen. Der Bedarf an Blut ist aber unverändert. Wie das BRK jetzt mitteilt, ist es aktuell besonders wichtig, genügend Blutspenden auf Vorrat zu haben. Wer spenden möchte, sollte ausreichend trinken, das Essen nicht vergessen und sich nach der Spende auch ausreichend Ruhe gönnen. Die Blutspendetermine stehen bei uns im Netz. Das wird schwül heiß geht es Richtung Abend. In der Nacht ist der Himmel meist klar und es kühlt ab auf rund 16 Grad, also in der Nacht Fenster auf. Morgen scheint ausnahmslos die Sonne bei bis zu 34 Grad und in der zweiten Wochenhälfte wird es teils noch heißer. Mit Sonne von früh bis spät bekommen wir Werte im Schnitt zwischen 34 bis 37 Grad. Hallo auf die Straßen, wir haben die A6 Nürnberg Richtung Heilbronn dabei, im Bereich der Anschlussstelle Schwabach Süd Gefahr durch ein defektes Fahrzeug. Dann A6 Nürnberg Richtung Heilbronn zwischen Feuchtwangen Nord und Kreuz Feuchtwangen Crailsheim Gefahr durch Gegenstände, da liegt ein Kantholz auf der Fahrbahn. Und A7 Ulm Richtung Würzburg zwischen Bad Windsheim und Uffenheim Langensteinach Gefahr durch ein defektes Fahrzeug. Außerdem Kreis Ansbach Rotenburg ob der Tauber Richtung Burg Oberbach zwischen Heredno und Rauenzell gesperrt nach einem Unfall.
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1: Ich bin Birt Montasseri. Bei Herrieden ist es am Nachmittag zu einem schweren Verkehrsunfall zwischen einem Motorradfahrer und einem Auto gekommen. Nach ersten Informationen geschah der Unfall um kurz nach 16 Uhr auf der Staatsstraße 2249 zwischen Herrieden und Rauenzell. Was genau passiert ist, ist noch offen. Fakt ist, für den Motorradfahrer musste der Rettungshubschrauber kommen. Er brachte den Schwerverletzten in eine Spezialklinik, hieß es bei der integrierten Leitstelle in Ansbach. Die Staatsstraße ist vorübergehend vollgesperrt. Am Bahnhof von Georgensgmünd haben Unbekannte mehrere Autos mit Steinen beworfen. Wie die Bundespolizei berichtet, war hier ein Autozug abgestellt worden. In der Zeit zwischen Sonntagvormittag und Montagnachmittag wurden an 13 Autos die Scheiben eingeworfen. Der oder die Täter verwendeten hier offenbar Schottersteine. Wie hoch der Schaden ist, ist noch offen. Die Polizei sucht jetzt Zeugen, denen in der Zeit verdächtige Personen im Gleisbereich aufgefallen sind. Hinweise bitte an die Bundespolizei. Die Nummer auf Radio 8.de. Nach einem Unfall zu fliehen ist nie eine gute Idee. Das merkte jetzt auch ein 18-jähriger Autofahrer. Bei Emskirchen überholte er trotz Gegenverkehr, so die Polizei. Dabei erwischte er den Spiegel des entgegenkommenden Autos. Statt anzuhalten, fuhr er aber einfach weiter. Ein Zeuge konnte sich das Kennzeichen merken. Also konnte die Polizei den 18-Jährigen schnell ausfindig machen. Bei der Kontrolle kam dann noch der Verdacht auf, dass er unter Drogen stehen könnte. Also ging es für ihn zum Schnelltest mit positivem Ergebnis und als nächstes musste er zur Blutentnahme. Soweit Franken um halb Radio 8 regional. 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Schwül heiß geht es Richtung Abend. In der Nacht ist der Himmel meist klar und es kühlt ab auf rund 16 Grad, also in der Nacht Fenster auf. Morgen scheint ausnahmslos die Sonne bei bis zu 34 Grad und in der zweiten Wochenhälfte wird es teils noch heißer. Mit Sonne von früh bis spät bekommen wir Werte im Schnitt zwischen 34 bis 37 Grad.
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3: Heute mit Pfarrer Traugott Farnbacher aus Neuendettelsau.
4: Wir beobachten bei Trainings und Wettkämpfen, wie sich Künstler, Künstlerinnen, Sportler, Sportlerinnen und andere jahrelang auf ihre Auftritte oder Einsätze vorbereiten. Ist das mit viel Energie, Kraft und Zeit vorbereitete Ereignis dann dran, bedarf es der vollen Konzentration. Beim Kampf um Medaillen, Auftritten, Prüfungen geht es oft um Sekunden. Wenn der Tag, die Stunde, der Augenblick da ist, dann muss alles stimmen. Wir verfolgen öffentlich oder im Fernsehen mit, wie Künstler oder Topsportler um große Ziele kämpfen. Gelingen, ankommen, besser oder stärker zu sein, darum geht es. Vermutlich gehören Sie, liebe Hörerinnen und Hörer, genauso wenig wie ich zu Spitzenleuten oder streben dies an. Allemal fasziniert es mich, wenn der Augenblick dran ist und sich alle Kräfte bündeln. Der Auftritt, das Spiel, wie geht es für die oder jene aus, zumal wenn er oder sie unser Favorit ist. Mir selber tut jede und jeder leid, dem einige Hundertstelsekunden zum Ziel, zum Platz auf dem Podest gefehlt haben. Ich denke mir dann, eigentlich bringen die doch alle Spitzenleistungen. Was soll denn das Ringen darum, der oder die Beste sein zu wollen? Gott hat uns ein langes Leben geschenkt. Wie viele Millionen Sekunden, viele Stunden, Zeit in Fülle. Wir müssen nicht an diesen und jenen Tagen ein und alles geben, um ganz vorne dabei zu sein. Jeder Tag ist ein neues Ereignis. Ein Geschenk bringt ja nur Normales oder auch Überraschungen. Es wäre aber schrecklich, wenn wir ständig unter dem Druck stünden, dass wir Dinge ganz schnell und ganz perfekt vollbringen müssen. Gott schenkt uns Zeit, Gelegenheiten, Möglichkeiten in Fülle. Das zu erleben, zu tun und zu genießen, was heute möglich ist und dran ist. Die Bibel sagt, kauft die Zeit aus. Und im Glauben bekennen wir auch, getrost, meine Zeit steht in deinen Händen.
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1: Ich bin Birt Montasseri. Wie gut ist unser Trinkwasser wirklich? Wie hoch ist die Belastung mit Nitrat? Laut dem SPD-Landtagsabgeordneten Harry Scheunenstuhl aus Wilhelmsdorf wird ein wichtiger Kurzbericht dazu seit Jahren von der Staatsregierung verschleppt. Zwischen Herrieden und Rauenzell hat es am Nachmittag einen schweren Unfall zwischen Motorrad und Auto gegeben. Ein Rettungshubschrauber flog den schwer verletzten Motorradfahrer in eine Spezialklinik. Weil sie fast 200.000 Euro aus dem Safe der Asservatenkammer der Polizei gestohlen haben soll, muss sich jetzt eine Nürnberger Polizeiangestellte vor Gericht verantworten. Und wer bestellt, bezahlt auch. Mit dieser Forderung hat sich der Bezirk Mittelfranken am bundesweiten Aktionstag Kommunen am Limit beteiligt. Das Minus der Kommunen habe mit rund 30 Milliarden Euro einen historischen Höchststand erreicht, heißt es in einer Pressemitteilung.
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1: Ich bin Oliver Urbanke. Tagsüber Hitze und nachts kaum Abkühlung. Deutschland schwitzt in der aktuellen Hitzewelle rund um die Uhr und in den kommenden Nächten wird es laut deutschem Wetterdienst noch einmal wärmer. Auch bei unseren Nachbarn in Frankreich ist es richtig heiß. Meine Kollegin Rachel Sommer ist in Paris. Wie gehen die Leute denn da mit der Hitze um?
2: Ja, hier in Frankreich ist es sowohl tagsüber als auch nachts gerade ziemlich warm. Menschen wird geraten, im Homeoffice zu bleiben. Unterricht und auch Freizeitkurse werden abgesagt. Was hier ansonsten sehr verbreitet ist, ist die Haut zu befeuchten. Viele Französinnen und Franzosen besprühen ihren Körper zwischendurch mit Wasser, einfach mit einer Sprühflasche. Und auch auf den Straßen gibt es immer wieder kleine Sprühnebelduschen.
1: Danke dir. Im Einzelhandel wird so viel geklaut wie noch nie. Laut dem Handelsforschungsinstitut EHI sind letztes Jahr Waren im Wert von mehr als 4,3 Milliarden Euro gestohlen worden. Am meisten klauen dabei Kunden. Gut 900 Millionen Euro an Waren haben Angestellte mitgehen lassen. Seit dem Jahr 2020 haben die Diebstähle durch Kunden stark zugenommen. Im mittelhessischen Polheim ist ein Kleinflugzeug abgestürzt. Zwei Menschen sind ums Leben gekommen. Bei den Toten handelt es sich um den Piloten und seinen Begleiter. Die beiden Männer im Alter von 69 und 56 Jahren stürzten mit ihrer Propellermaschine in ein Feld neben der Start- und Landebahn des Segelflugplatzes. Die Augsburger Staatsanwaltschaft ermittelt gegen mehrere Verdächtige aus der Baubranche. Dabei geht es um den Verdacht, Sozialversicherungsbeiträge in Höhe von rund 23 Millionen Euro hinterzogen zu haben. Bei einer groß angelegten Razzia durchsuchten rund 370 Einsatzkräfte Baustellen, Geschäftsräume und Wohnungen in Bayern und Baden-Württemberg. 4 Personen wurden festgenommen. Bei der Fußball-WM spielen heute 2 Mitfavoriten auf den Titel ihren 2. Spieltag. Gerade läuft die Partie Portugal gegen Usbekistan. Um 22 Uhr trifft dann Thomas Tuchel mit seinen Engländern auf Ghana. Portugal wartet noch auf einen Sieg bei dem laufenden Turnier. Die Engländer könnten einen Gruppensieg klar machen, wenn sie heute gewinnen. Es ist jetzt kurz nach 8. Die letzten Gewitter in Alpennähe klingen langsam ab. In der Nacht ist es dann meist sternenklar. Die Temperaturen sinken auf 19 bis 13 Grad. Morgen scheint wieder häufig die Sonne, nur in den Alpen gibt es ein paar Hitzegewitter. Die Höchstwerte erreichen 30 bis 37 Grad. Von Donnerstag bis ins Wochenende rein wird es wieder und weiter sonnig und noch etwas heißer bei Temperaturen bis 40 Grad. Die Straßen. A3 Würzburg Richtung Frankfurt zwischen dem Dreieck Würzburg West und Helmstadt. Hier ist der Standstreifen gesperrt. Mit einem defekten PKW Bergungsarbeiten laufen. Allen unterwegs eine gute Fahrt.
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3: Gut 25 Jahre ist sie schon erfolgreich im Showgeschäft. Es geht um Anastasia. Die Sängerin geht ab heute auf Tour. Da schauen wir doch mal gleich ein bisschen genauer drauf. Das ist Musik von Starship und Nothing's Gonna Stop Us Now. Uns kann auch niemand aufhalten an diesem Dienstagabend. Ich bin Ralf Ohn, schönen Feierabend. Hallo.

0: Mr. Big aus den 90ern und Wild World. Du siehst ein bisschen so aus wie die Sängerin Anastasia. Kriegt die Sängerin tatsächlich öfters mal zu hören, wenn sie irgendwo unterwegs ist. Bei Auftritten ist sie natürlich von ihren Stylisten entsprechend geschminkt und zurechtgemacht.
1: I pay to look like this is really the bottom line. Just sort of a norm girl. So I just sort of fit in. People think I look like her. Somebody called me a doppelganger.
0: Ja, sie sagen immer, okay, da ist vielleicht ein Doppelgänger unterwegs von Anastasia, aber nein, im normalen Leben rennt sie einfach auch nur in ganz normalen Klamotten rum und deswegen traut man ihr das vielleicht gar nicht unbedingt zu. Ab heute ist sie wieder auf großer Deutschlandtour und ich denke mal, spätestens wenn sie ihre Stimme erhebt und ein paar Takte eines ihrer bekannten Lieder singt, dann weiß man, aha, es ist tatsächlich Anastasia, die mir jetzt hier so begegnet oder vor mir auf der Bühne steht. Jetzt hören wir sie hier bei uns mit Sick and Tired und wünschen ihr natürlich alles Gute für ihre Deutschlandtour.

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1: Ich bin Oliver Urbanke. Tagsüber Hitze und nachts kaum Abkühlung. Deutschland schwitzt in der aktuellen Hitzewelle rund um die Uhr und in den kommenden Nächten wird es laut deutschem Wetterdienst noch einmal wärmer. Auch bei unseren Nachbarn in Frankreich ist es richtig heiß. Meine Kollegin Rachel Sommer ist in Paris. Wie gehen die Leute denn da mit der Hitze um?
2: Ja, hier in Frankreich ist es sowohl tagsüber als auch nachts gerade ziemlich warm. Menschen wird geraten, im Homeoffice zu bleiben. Unterricht und auch Freizeitkurse werden abgesagt. Was hier ansonsten sehr verbreitet ist, ist die Haut zu befeuchten. Viele Französinnen und Franzosen besprühen ihren Körper zwischendurch mit Wasser, einfach mit einer Sprühflasche. Und auch auf den Straßen gibt es immer wieder kleine Sprühnebelduschen.
1: Danke dir. Im Einzelhandel wird so viel geklaut wie noch nie. Laut dem Handelsforschungsinstitut EHI sind letztes Jahr Waren im Wert von mehr als 4,3 Milliarden Euro gestohlen worden. Am meisten klauen dabei Kunden. Gut 900 Millionen Euro an Waren haben Angestellte mitgehen lassen. Seit dem Jahr 2020 haben die Diebstähle durch Kunden stark zugenommen. Das waren die Nachrichten um 5:30. Die letzten Gewitter in Alpennähe klingen langsam ab. In der Nacht ist es dann meist sternenklar. Die Temperaturen sinken auf 19 bis 13 Grad. Morgen scheint wieder häufig die Sonne. Nur in den Alpen gibt es ein paar Hitzegewitter. Die Höchstwerte erreichen 30 bis 37 Grad. Von Donnerstag bis ins Wochenende rein wird es wieder und weiter sonnig und noch etwas heißer bei Temperaturen bis 40 Grad.
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3: Genau 20 Jahre ist es her, da hatten wir die Fußball-WM im eigenen Land, das Sommermärchen 2006. Und natürlich gab es damals auch einen WM-Song und der war heute vor genau 20 Jahren auf Platz 1 bei uns in den deutschen Single-Charts. Mehr dazu gleich in unserer Chart-History nach Celine Dion. I'm Alive und das ist Fergal Sharkey und der Good Heart. Kurz nach 8:30 am Dienstagabend. Hallo.
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0: 1989 haben Simply Red diese Coverversion aufgenommen. If You Don't Know Me By Now. Am Dienstagabend. Genau 20 Jahre ist es her. Da hatten wir die Fußball-WM im eigenen Land. Das Sommermärchen 2006. Und die WM-Hymne, die kam damals von Herbert Grönemeyer. Und er war ziemlich begeistert, weil er zum einen selbst Fußballfan ist und zum anderen, ja, einen Titel geschaffen hat, den die Fans jetzt nicht unbedingt auch betrunken so mitsingen und mitgrölen können, der aber trotzdem an der Spitze der deutschen Singlecharts war.
1: Weil es ja eben sehr komplex ist, es geht ja durch mehrere. Das ist die Intro, dann kommt die Strophe, dann kommt der Refrain, dann kommt wieder so eine Re-Intro. Und ist ja nicht ganz einfach strukturiert. Aber inzwischen funktioniert das gut. Und das freut mich, dass dann eben sowas auch über die Zeit dann auch wirklich aufgeht.
0: Ja, wahrscheinlich war es die anspruchsvollste deutsche Fußballhymne, die je komponiert wurde. Herbert Grönemeyer, heute vor 20 Jahren zur Heim-WM die Nummer 1 bei uns in den deutschen Singlecharts. Hier ist Zeit, dass sich was dreht.
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1: Ich bin Oliver Urbanke. Frankreich hat den heißesten Tag seit Beginn der Messungen 1947 erlebt. Das teilt der staatliche Wetterdienst mit. In der Spitze wurden teilweise Werte deutlich über 40 Grad gemessen. Rachel Sommer berichtet.
2: Nach der heißesten Nacht folgt in Frankreich der heißeste Tag seit Jahrzehnten. Riesige Teile des Landes ächzen unter Hitze. Noch nie gab es in so vielen

0: vielen Gegenden Hitzewarnung rot und ein Ende ist noch immer nicht in Sicht. Auch für Touristinnen und Touristen haben die hohen Temperaturen mittlerweile Folgen. So schließen Eiffelturm und Louvre schon um 16 Uhr und selbst bei Mont-Saint-Michel in der sonst eher kühleren Normandie rieten die Betreiber Besuchern dazu, lieber wann anders zu kommen.
1: Unser Rentensystem soll reformiert werden und Kanzler Merz will alle Vorschläge der Rentenkommission dazu umsetzen. Und er bekommt Unterstützung von Wirtschaftsexperte Felbermeier. Das geplante Modell dürfe nicht scheitern und sollte genau so umgesetzt werden wie geplant, sagt er. Unter anderem soll das Renteneintrittsalter schrittweise an die Lebenserwartung angepasst werden. Die bayerische Staatsregierung will in den kommenden Jahren rund 10 Milliarden Euro in Unikliniken und Hochschulen stecken. Dazu sind große Bauprojekte an den Unikliniken in München, Augsburg und Würzburg geplant. Außerdem sollen Hochschulen saniert und neue Gebäude gebaut werden. Zudem wird das Hochschulrecht reformiert, KI soll mehr zum Einsatz kommen und es soll mehr gegen Antisemitismus und Gewalt getan werden. Im Einzelhandel wird so viel geklaut wie noch nie. Laut dem Handelsforschungsinstitut EHI sind letztes Jahr Waren im Wert von mehr als 4,3 Milliarden Euro gestohlen worden. Am meisten klauen Einzelkunden, aber gut 900 Millionen Euro an Waren haben auch Angestellte mitgehen lassen. Wer sich regelmäßig bewegt, kann sein Krebsrisiko deutlich senken und jetzt gibt's da noch mehr Unterstützung. Der Deutsche Olympische Sportbund und die Deutsche Krebshilfe haben ihre Zusammenarbeit ausgebaut. Ärztinnen und Ärzte können künftig ein Rezept für Bewegung ausstellen. Die digitale Bewegungslandkarte listet bundesweit mehr als 126.000 Sportangebote. Es ist jetzt kurz nach 9. In der Nacht ist es meist sternklar, die Temperaturen sinken auf 19 bis 13 Grad. Morgen scheint dann wieder viel die Sonne, nur in den Alpen besteht leichtes Gewitterrisiko. Die Höchstwerte erreichen 30 bis 37 Grad. Von Donnerstag bis zum Wochenende wird es noch einmal deutlich heißer. Entlang des Mains klettern die Temperaturen auf bis zu 40 Grad. Am Samstagnachmittag kühlt es dann erstmal wieder ab und es gibt örtliche Gewitter. München Südwest Richtung München Süd. Zwischen dem Dreieck Münchenfeld-Moching und Aschheim-Ismaning 6 Kilometer Stau. Hier dauert es aktuell eine Viertelstunde länger.
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3: Nicht nur hier wie bei uns in Deutschland, sondern auch viele andere europäische Länder stöhnen unter der Hitzewelle, die wir momentan haben. Und da ist es doch schön, wenn man sich zwischendurch mal auch im Urlaub etwas abkühlen kann. Sogenannte Coolcations, also Urlaub machen in kühleren Regionen. Wie wäre es denn beispielsweise in Skandinavien? Wir hören gleich mal nach.

0: Wir sind gerade in einer ziemlichen Hitzewelle unterwegs. Nicht nur bei uns in Deutschland, sondern auch in anderen europäischen Ländern ist es ziemlich heiß. Bei uns in Deutschland werden bis zum Ende der Woche Temperaturen von teilweise bis zu 40 Grad erwartet. Immer mehr geht der Trend teilweise dazu, auch in Regionen Urlaub zu machen, gerade im Sommer, wo es nicht ganz so heiß ist. Julia Weschenbach in Skandinavien. Spürt ihr etwas von diesem Trend?
1: Ich glaube, der Norden war schon immer ein beliebtes Reiseziel. Aber man hört das jetzt tatsächlich von Urlaubern immer häufiger, dass genau das eben ihr Argument war, im Sommer herzukommen. Und je krasser das mit der Hitze im Süden Europas und auch in Deutschland wird, desto mehr Menschen werden sich vielleicht noch entscheiden, im Sommer herzukommen. Meistens ist es hier auch wirklich ziemlich schön. Man läuft natürlich dann auch Gefahr, dass man den Campingurlaub bei 12 Grad und Regen verbringt.
0: Ja, das kann natürlich auch passieren. Aber sogenannte Coolcations, die sind teilweise ziemlich im Trend. Welche Regionen kannst du denn empfehlen, wenn man an kühleren Orten Urlaub machen möchte bei euch in Skandinavien?
1: Naja, also je weiter nördlich, desto kühler ist es natürlich im Schnitt, aber auch das kann variieren. Es macht aber auch wirklich gar nichts, wenn es mal ein bisschen wärmer ist, denn hier in Schweden zum Beispiel, da kann man immer davon ausgehen, dass der nächste See gleich um die Ecke ist. In Norwegen gibt es kühle Fjorde, Dänemark ist vom Meer umgeben, also die Erfrischung wartet überall. Also ich empfehle dann einfach, sich ein lauschiges Plätzchen am Wasser auszusuchen und dann muss man auch im Hochsommer keinen Hitzeschock fürchten.
0: Das klingt gut, ne? Vielleicht auch mal in Skandinavien den Sommerurlaub verbringen. Julia Weschenbach war das mit einigen Anregungen.

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1: Ich bin Oliver Urbanke. Frankreich hat den heißesten Tag seit Beginn der Messungen 1947 erlebt. Das teilt der staatliche Wetterdienst mit. In der Spitze wurden teilweise Werte deutlich über 40 Grad gemessen. Rachel Sommer berichtet.
2: Nach der heißesten Nacht folgt in Frankreich der heißeste Tag seit Jahrzehnten. Riesige Teile des Landes ächzen unter Hitze. Noch nie gab es in so vielen Gegenden Hitzewarnung rot. Und ein Ende ist noch immer nicht in Sicht. Auch für Touristinnen und Touristen haben die hohen Temperaturen mittlerweile Folgen. So schließen Eiffelturm und Louvre schon um 16 Uhr. Und selbst bei Mont-Saint-Michel in der sonst eher kühleren Normandie rieten die Betreiber Besuchern dazu, lieber wann anders zu kommen.
1: Unser Rentensystem soll reformiert werden und Kanzler Merz will alle Vorschläge der Rentenkommission dazu umsetzen. Und er bekommt Unterstützung von Wirtschaftsexperte Felbermeier. Das geplante Modell dürfe nicht scheitern und sollte genau so umgesetzt werden wie geplant, sagt er. Unter anderem soll das Renteneintrittsalter schrittweise an die Lebenserwartung angepasst werden. Das waren die Nachrichten um 5:30. In der Nacht ist es meist sternklar, die Temperaturen sinken auf 19 bis 13 Grad. Morgen scheint dann wieder viel die Sonne, nur in den Alpen besteht leichtes Gewitterrisiko. Die Höchstwerte erreichen 30 bis 37 Grad. Von Donnerstag bis zum Wochenende wird es noch einmal deutlich heißer. Entlang des Mains klettern die Temperaturen auf bis zu 40 Grad. Am Samstagnachmittag kühlt es dann erstmal wieder ab und es gibt örtliche Gewitter.
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4: Es gibt manchmal Situationen, beispielsweise im Musikgeschäft, da entscheidet ein kleiner Moment über eine Karriere. Und genau um so eine Sängerin geht's gleich in einer neuen Episode unserer Rubrik Songs und Stories mit Markus Ullmann in circa 10 Minuten.

0: Mein Name ist Markus Ullmann und heute hören wir eine Frau, die dank eines vergesslichen Kollegen weltberühmt wurde.
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0: Im Juni 1988 findet im Londoner Wembley Stadion ein riesiges Tribute-Konzert statt. Anlass ist der 70. Geburtstag von Nelson Mandela. Und alle großen Stars sind dabei. Sting und Bryan Adams und Phil Collins und die Bee Gees und viele andere mehr. Und unter anderem soll auch Stevie Wonder als Überraschungsgast auftreten. Aber als Stevie die Rampe zur Bühne hochgeht, merkt er, dass etwas ganz Entscheidendes fehlt. Nämlich die Festplatte seines Synthesizers. Darauf ist die komplette Musik, die er für seinen Auftritt braucht. Stevie dreht sich um und verlässt die Bühne und das Stadion. Er kommt später am Abend nochmal wieder und tritt tatsächlich auf. Aber diese Konzertlücke, die jetzt entstanden ist, musste natürlich sofort geschlossen werden. Und so darf eine Newcomerin das zweite Mal an diesem Tag auf die Bühne. Und sie braucht keine Festplatte. Sie braucht ein Mikrofon, ihre Gitarre und ihre unglaubliche Stimme. Und es hat sicher nicht geschadet, dass sie ein weiteres Mal an diesem Tag aufgetreten ist. Vor dem Konzert hatte sich ihr erstes Album 250.000 Mal verkauft. Nach dem Konzert hat es schnell die 2-Millionen-Marke geknackt. Hier ist die Frau, die vom vergesslichen Stevie Wonder profitiert hat. Hier ist Tracy Chapman mit einem Song, den sie auch damals beim zweiten Auftritt gesungen hat. Fast Car.
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2: Ich bin Hendrik Daum. In Deutschland rücken ein steigendes Renteneintrittsalter und eine weitreichende Umgestaltung der Alterssicherung jetzt näher. Union und SPD wollen die Empfehlungen der Rentenkommission schnell 1:1 umsetzen. Thomas Thunfeld berichtet.
3: Kern der Empfehlungen ist eine neue Kapitalrente. Sie soll das Rentenniveau stabilisieren. Dafür sollen Arbeitgeber und Arbeitnehmer 2% des Bruttoeinkommens zahlen, zusätzlich zum normalen Rentenbeitrag. Außerdem geplant ein schrittweise ansteigendes Renteneintrittsalter und keine Frührente ohne Abschläge mehr ab 63. Frühestens ab 64 soll man künftig in Rente gehen können, aber dann mit Abschlägen.
2: Die AfD liegt in einer aktuellen Wahlumfrage weiter deutlich vor der Union. Im RTL-NTV-Trendbarometer kommt die Partei unverändert auf 27%, während die Union im Vergleich zur Vorwoche um einen Punkt zulegt auf 22%. Die FDP verliert laut der Umfrage

0: einen Punkt und würde aktuell mit 4% den Einzug in den Bundestag verpassen. Der Spielzeughersteller Playmobil hat die Produktion in Deutschland beendet. Im Werk in Dietenhofen sind die letzten Beschäftigten freigestellt worden. Die Herstellung der bekannten Playmobil-Figuren wird künftig in den Werken in Malta und in Tschechien gebündelt. Als Grund nennt das Unternehmen Kosteneinsparungen. Mikrochips, die stecken in Smartphones, Autos und Computern. Die Produktion ist sowieso schon kompliziert, aber vor allem auch der Test der Produkte. Das Münchner Startup Quantum Diamonds will da jetzt mitmischen. Die EU-Kommission hat grünes Licht gegeben, dass der Bund das Projekt mit 76 Millionen Euro fördern darf. Das Unternehmen baut in München den ersten europäischen Produktionsstandort für neuartige Halbleiterprüfsysteme auf Basis von Quantensensoren. Wir schauen zur Fußball-WM. Da spielen heute zwei Mitfavoriten auf den Titel ihren zweiten Spieltag. Portugal mit Weltstar Cristiano Ronaldo konnte die ersten 3 Punkte im Turnier einfahren. Gegen Usbekistan gab es einen ungefährdeten 5:0 Sieg. Im zweiten Spiel des Abends trifft jetzt in diesen Minuten Thomas Tuchel mit seinen Engländern auf Ghana. Beide sind mit einem Sieg ins Turnier gestartet. Es ist jetzt 10:15. In der Nacht ist es meist sternenklar. Die Temperaturen gehen runter auf 19 bis 13 Grad. Morgen scheint häufig die Sonne. Nur in den Alpen besteht noch ein leichtes Gewitterrisiko. Die Höchstwerte erreichen 30 bis 37 Grad. Von Donnerstag bis ins Wochenende wird es sonnig und noch etwas heißer. Entlang des Mains klettern die Werte auf bis zu 40 Grad. Ab Samstagnachmittag bilden sich örtlich kräftige Gewitter. A3 Nürnberg Richtung Passau ist aktuell gesperrt. Zwischen Beratzhausen und Laber, da läuft ein Feuerwehreinsatz. Und noch die A9 München Richtung Nürnberg. Bitte aufpassen zwischen Ingolstadt Süd und Ingolstadt Nord. Hier Gefahr durch Blow-ups.
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2: Der eine oder andere fragt sich vielleicht, was ist eigentlich aus der Sängerin Duffy geworden? Die hatte vor gut 15 Jahren Hits wie Mercy oder Warwick Avenue. Wir lüften gleich mal das Geheimnis, denn heute feiert Duffy auch Geburtstag. Hier ist Musik von Aha und Take on Me. Ich bin Ralf Hohn. Hallo.

0: Eigentlich schade, ne, dass es von dieser Formation nur einen großen Hit gab. 1993 war das Soul Asylum und Runaway Train am Dienstagabend. Happy Birthday Duffy. Die Sängerin feiert heute ihren 42. Geburtstag. So 16, 17 Jahre ist es her, da hatte sie Hits wie Warwick Avenue oder Mercy und hat gleich auch in unterschiedlichen Kategorien 3 Brit Awards gewonnen.
1: The winner is Duffy!
2: And the winner is Duffy.
3: Oh, and the winner is Duffy.
4: Oh my gosh. Once again, I'm gonna keep it together for this one, but thank you so much.
0: Dann gab es noch ein Album und dann wurde es plötzlich ruhiger um Duffy und sie war eine Zeit lang von der Bildfläche verschwunden. Vor ein paar Jahren hat sie damals enthüllt, was passiert ist. Sie wurde entführt und war für einige Tage gefangen gehalten. Und das musste sie natürlich auch erstmal entsprechend verarbeiten. Am 5. Juli ist es soweit, dann wird Duffy nach 15 Jahren mal wieder in einem kleinen Londoner Club auf der Bühne stehen und ein Konzert geben. Und wer weiß, vielleicht kommt ja bald von ihr dann auch mal wieder neue Musik. Jetzt hören wir sie. Gratulieren ihr nochmal zum 42. Geburtstag. Hier ist Duffy mit Warwick Avenue. 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

0: Ich bin Hendrik Daum. In Deutschland rücken ein steigendes Renteneintrittsalter und eine weitreichende Umgestaltung der Alterssicherung jetzt näher. Union und SPD wollen die Empfehlungen der Rentenkommission schnell 1:1 umsetzen. Thomas Thunfeld berichtet.
1: Kern der Empfehlungen ist eine neue Kapitalrente. Sie soll das Rentenniveau stabilisieren. Dafür sollen Arbeitgeber und Arbeitnehmer 2% des Bruttoeinkommens zahlen, zusätzlich zum normalen Rentenbeitrag. Außerdem geplant ein schrittweise ansteigendes Renteneintrittsalter und keine Frührente ohne Abschläge mehr ab 63. Frühestens ab 64 soll man künftig in Rente gehen können, aber dann mit Abschlägen.
0: Die AfD liegt in einer aktuellen Wahlumfrage weiter deutlich vor der Union. Im RTL-NTV-Trendbarometer kommt die Partei unverändert auf 27%, während die Union im Vergleich zur Vorwoche um einen Punkt zulegt auf 22%. Die FDP verliert laut der Umfrage einen Punkt und würde aktuell mit 4% den Einzug in den Bundestag verpassen. Das waren die Nachrichten um halb. In der Nacht ist es meist sternenklar. Die Temperaturen gehen runter auf 19 bis 13 Grad. Morgen scheint häufig die Sonne. Nur in den Alpen besteht noch ein leichtes Gewitterrisiko. Die Höchstwerte erreichen 30 bis 37 Grad. Von Donnerstag bis ins Wochenende wird es sonnig und noch etwas heißer. Entlang des Mains klettern die Werte auf bis zu 40 Grad. Ab Samstagnachmittag bilden sich örtlich kräftige Gewitter.
2: Kommen Sie durch den späten Dienstagabend mit uns, gleich mit Musik von Marlon Brunette, Anti-Hero Brave New World, und das sind die Bangles. 40 Jahre ist das her, dass diese Nummer hier erfolgreich war. 1986, hier sind sie mit Walk Like an Egyptian.

0: Super entspannte Musik, hm? Von Whitney Houston, Saving All My Love for You, an diesem späten Dienstagabend, wo man dann auch mal wieder ein bisschen durchatmen kann, hm? Weil es draußen noch etwas abkühlt allmählich. Ansonsten sind das ja wahnsinnig heiße Temperaturen, die wir momentan haben, und wir brauchen regelmäßig eine kalte Dusche oder ein frisches Eis, mit dem man sich abkühlen kann. Aber wie geht's eigentlich unseren Haustieren damit? Wie kühlen die sich eigentlich ab und kommen mit den heißen Temperaturen klar? Nicole Enders.
1: Schon gewusst? Wie kühlen sich Tiere ab?
2: Die haben so einige Tricks. Hunde hecheln, um überschüssige Wärme abzugeben, während sich Katzen oft an kühle, schattige Orte zurückziehen und sich viel ausruhen. Schatten lieben auch unsere Kaninchen, und die Wärme können sie über ihre großen Öhrchen abgeben. Ja, und Vögel spreizen ihre Flügel etwas vom Körper ab und finden Baden ganz toll.

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2: Ich bin Hendrik Daum. Bei der Deutschen Bahn gibt es aktuell übereinstimmenden Medienberichten zufolge eine Großstörung. Aufgrund eines Ausfalls des Zugfunks soll der Zugverkehr bundesweit eingestellt worden sein. Nach Bildinformationen soll es in mehreren ICEs Durchsagen gegeben haben, wonach bundesweit alle Züge nicht nur im Fernverkehr, sondern auch im Regionalverkehr angehalten haben. Von der Deutschen Bahn selbst gibt es aktuell noch keine Informationen. Wir halten euch hier bei Antenne Bayern natürlich auf dem Laufenden. Alle Vorschläge für die Reform der Rente sollen laut Kanzler Merz und Arbeitsministerin Baas umgesetzt werden. Eine Expertenkommission hat das Konzept erarbeitet. Es sieht zum Beispiel vor, die Altersgrenze für den Renteneintritt langsam anzuheben, angepasst an die Lebenserwartung. Die Rente ohne Abschläge für besonders langjährig Versicherte soll wegfallen. Außerdem sollen mehr Menschen in die Rentenversicherung einzahlen, etwa Selbstständige und Abgeordnete. Frankreich hat heute den heißesten Tag seit Beginn der Messungen 1947 erlebt. Das teilte der staatliche Wetterdienst mit. In der Spitze wurden teilweise Werte deutlich über 40 Grad gemessen. Rachel Sommer berichtet.
3: Nach der heißesten Nacht folgt in Frankreich der heißeste Tag seit Jahrzehnten. Riesige Teile des Landes ächzen unter Hitze. Noch nie gab es in so vielen Gegenden Hitzewarnung rot. Und ein Ende ist noch immer nicht in Sicht. Auch für Touristinnen und Touristen haben die hohen Temperaturen mittlerweile Folgen. So schließen Eiffelturm und Louvre schon um 16 Uhr

0: Und selbst bei Mont Saint-Michel in der sonst eher kühleren Normandie rieten die Betreiber Besuchern dazu, lieber wann anders zu kommen.
1: Die bayerische Staatsregierung will in den kommenden Jahren Unikliniken gezielt fördern. 9 Milliarden Euro etwa sollen an die Unikliniken in Augsburg, München und Würzburg fließen, damit diese Neu- und Umbauten finanzieren können. Außerdem bekommt die Uniklinik Erlangen ein hochmodernes MRT. Laut Ministerpräsident Söder ist es das neueste und stärkste MRT der Welt. Bei der Fußball-WM hat Portugal am Abend Außenseiter Usbekistan klar mit 5:0 besiegt. 2 Tore steuerte Portugals Kapitän Cristiano Ronaldo bei. Der 41-Jährige ist damit der einzige Spieler, der bei 6 Weltmeisterschaften getroffen hat. Und aktuell ist Halbzeit in der Partie England gegen Ghana und hier steht's noch 0:0. Es ist jetzt kurz nach 11. In der Nacht ist es meist sternenklar. Die Temperaturen gehen runter auf 19 bis 13 Grad. Morgen scheint häufig die Sonne. Nur in den Alpen besteht noch ein leichtes Gewitterrisiko. Die Höchstwerte erreichen 30 bis 37 Grad. Von Donnerstag bis ins Wochenende wird es sonnig und noch etwas heißer. Entlang des Mains klettern die Werte auf bis zu 40 Grad. Ab Samstagnachmittag bilden sich örtlich kräftige Gewitter. Und wir starten gleich mal mit einer wichtigen Gefahrenmeldung. Betrifft die A9 München Richtung Nürnberg. Da steht tatsächlich auf der linken Spur ein Gabelstapler. Bitte extrem vorsichtig fahren hier zwischen der Raststätte in der Holledau und dem Dreieck Holledau. Dann die A3 Passau Richtung Nürnberg. Hier ein Unfall zwischen Oberölsbach und Altdorf-Burgthann. Die A9 Nürnberg Richtung München. Hier ein LKW-Unfall zwischen dem Dreieck Holledau und Pfaffenhofen. Und die A9 München Richtung Nürnberg, immer noch Gefahr durch Blow-ups zwischen Ingolstadt Süd und Ingolstadt Nord.
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3: Jetzt ist es ja wirklich schon seit einigen Tagen ziemlich heiß am Stück und wir wollten von euch mal wissen, welche Tipps habt ihr eigentlich, um die Wohnung noch halbwegs kühl zu halten? Die Antworten auf diese Frage gibt's gleich nach Musik von Leonie, By Your Side, und das sind Whitesnake aus den 80ern und Here I Go Again. Knappes Stündchen bin ich noch bei euch an diesem Dienstagabend. Ich bin Ralf Hohn. Hallo!

0: Gute Laune-Musik aus den 90ern, Dario G. und Sunshine. Wahnsinnig heiß ist es momentan. Bis Ende der Woche gibt es an einigen Teilen Deutschlands sogar Temperaturen bis nahe der 40-Grad-Marke. Nicht nur bei uns in Deutschland ist es heiß, sondern auch in weiten Teilen Europas. Und wenn man dann beispielsweise in einer Dachgeschosswohnung wohnt, oh ja, das wird dann kein Spaß. Gerade auch, wenn die Nachttemperaturen kaum noch unter 20 Grad fallen. Wir wollten von euch mal wissen, wie haltet ihr denn eure Wohnung kühl oder kühlt euch selbst in eurer Wohnung ab?
1: Wenn es einem einfach gerade viel zu heiß ist, kann man sich auch einfach mal schnell kalt abduschen oder sich ein Eis gönnen.
2: Ventilator und immer Jalousie runter und Fenster gekippt halten nur tagsüber, damit es irgendwie ein bisschen durchzieht.
1: Solche Sprühflaschen, mit denen man sich immer mit Wasser einsprühen kann, das kühlt auch auf jeden Fall ab.
3: Wenn man also in der heißen Zeit beschattet und dann in der kühlen Zeit mal durchlüftet.
4: Ich hänge immer nasse Tücher aus auf dem Wäscheständer und durch die Verdunstung wird das ein bisschen runtergekühlt. Das geht schon.
0: Ja, das sind durchaus ein paar Tipps, wie man es auch schaffen kann, bei diesen hohen Temperaturen die Wohnung noch so ein bisschen zwischendurch mal runterzukühlen, wenn man beispielsweise auch keine Klimaanlage hat. Musik von der Cutting Crew, hier ist I've Been in Love Before.

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1: Ich bin Hendrik Daum. Bei der Deutschen Bahn gibt es aktuell übereinstimmenden Medienberichten zufolge eine Großstörung. Aufgrund eines Ausfalls des Zugfunks soll der Zugverkehr bundesweit eingestellt worden sein. Nach Bildinformationen soll es in mehreren ICEs Durchsagen gegeben haben, wonach bundesweit alle Züge nicht nur im Fernverkehr, sondern auch im Regionalverkehr angehalten haben. Von der Deutschen Bahn selbst gibt es aktuell noch keine Informationen. Wir halten euch hier bei Antenne Bayern natürlich auf dem Laufenden. Alle Vorschläge für die Reform der Rente sollen laut Kanzler Merz und Arbeitsministerin Baas umgesetzt werden. Eine Expertenkommission hat das Konzept erarbeitet. Es sieht zum Beispiel vor, die Altersgrenze für den Renteneintritt langsam anzuheben, angepasst an die Lebenserwartung. Die Rente ohne Abschläge für besonders langjährig Versicherte soll wegfallen. Außerdem sollen mehr Menschen in die Rentenversicherung einzahlen, etwa Selbstständige und Abgeordnete. Das waren die Nachrichten um halb. In der Nacht ist es meist sternenklar. Die Temperaturen gehen runter auf 19 bis 13 Grad. Morgen scheint häufig die Sonne. Nur in den Alpen besteht noch ein leichtes Gewitterrisiko. Die Höchstwerte erreichen 30 bis 37 Grad. Von Donnerstag bis ins Wochenende wird es sonnig und noch etwas heißer. Entlang des Mains klettern die Werte auf bis zu 40 Grad. Ab Samstagnachmittag bilden sich örtlich kräftige Gewitter.
2: Adele, Set Fire to the Rain hören wir gleich. Vorher Survivor aus den 80ern und Burning Heart. Und bei diesen Temperaturen, die wir momentan haben, da würde man sich ja manchmal am liebsten die Klamotten vom Leib reißen. Geht natürlich logischerweise nicht immer. Oder ich sag mal nur in den seltensten Fällen, wenn man zu Hause ist. Aber trotzdem, die Wahl der richtigen Klamotten kann schon so ein bisschen dazu beitragen, dass wir nicht ganz so viel schwitzen bei den hohen Temperaturen, was momentan kleidungsmäßig diesbezüglich angesagt ist. Das besprechen wir noch in dieser halben Stunde.

0: I don't wanna be a hero, Musik von Johnny Hates Jazz am späten Dienstagabend. Ja, in den nächsten Tagen bleibt es weiterhin so richtig heiß bei uns mit Temperaturen weit über 30 Grad. Da stellt man sich natürlich schon die Frage, wie kleidet man sich am besten, um vielleicht nicht allzu sehr zu schwitzen? Dominik Schweiger, ich denke mal, auch auf den Stoff kommt es teilweise an, ne?
1: Ja, ganz vorne mit dabei ist Leinen. Der Stoff ist leicht, luftdurchlässig und lässt Wärme gut entweichen. Deswegen wird Leinen auch seit Jahrhunderten in heißen Regionen getragen. Auch leichte Baumwolle ist angenehm, weil sie Feuchtigkeit aufnehmen kann und auf der Haut meist komfortabel ist. Unter normaler Wolle staut sich Hitze dagegen. Das ist im Winter ganz kuschelig, für jetzt aber viel zu warm.
0: Ja, die Farbe ist ja auch entscheidend, oder?
1: Ja, auf jeden Fall. Helle Farben reflektieren Sonnenlicht stärker und heizen sich meist weniger stark auf als dunkle Kleidung. Außerdem helfen lockere Schnitte, weil die Luft besser zirkulieren kann. Also am besten helle und weite Klamotten anziehen.
0: Okay, wie sieht's mit UV-Kleidung aus?
1: Die kann gerade für Menschen sinnvoll sein, die lange draußen sind, zum Beispiel beim Wandern, Radfahren oder am Wasser. UV-Kleidung ist speziell so verarbeitet, dass sie einen großen Teil der UV-Strahlung abhält. Das kann ein guter zusätzlicher Schutz sein, ersetzt aber Sonnencreme auf unbedeckten Hautstellen nicht.
0: Wenn dann vielleicht schon für morgen die Sachen rauslegt, die er anziehen möchte, da kann durchaus die Wahl der richtigen Kleidung auf jeden Fall helfen, nicht ganz

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1: Ich bin Hendrik Daum. Nichts geht mehr, alle Züge stehen still. Der Verkehr der Deutschen Bahn ist wegen einer Funkstörung bundesweit eingestellt worden. Ein Sprecher der Deutschen Bahn teilte am späten Abend mit, dass vorläufig alle Züge an Bahnhöfen oder anderen geeigneten Stellen vorübergehend zurückgehalten werden, bis eine sichere Weiterfahrt gewährleistet werden könne. Demnach ist der digitale Bahnfunk GSMR gestört. Unsere Techniker sind mit Hochdruck daran, die Störung zu beheben, so der Sprecher. In Deutschland drücken ein steigendes Renteneintrittsalter und eine weitreichende Umgestaltung der Alterssicherung näher. Union und SPD wollen die Empfehlungen der Rentenkommission jetzt schnell 1:1 umsetzen. Thomas Thunfeld hat die Einzelheiten.
2: Kern der Empfehlungen ist eine neue Kapitalrente. Sie soll das Rentenniveau stabilisieren. Dafür sollen Arbeitgeber und Arbeitnehmer 2% des Bruttoeinkommens zahlen, zusätzlich zum normalen Rentenbeitrag. Außerdem geplant ein schrittweise ansteigendes Renteneintrittsalter und keine Frührente ohne Abschläge mehr ab 63. Frühestens ab 64 soll man künftig in Rente gehen können, aber dann mit Abschlägen.
1: Der Spielzeughersteller Playmobil hat die Produktion in Deutschland jetzt beendet. Im Werk in Dietenhofen sind die letzten Beschäftigten freigestellt worden. Die Herstellung der bekannten Playmobil-Figuren wird künftig in den Werken in Malta und in Tschechien gebündelt. Als Grund nennt das Unternehmen Kosteneinsparungen. Die Aktie von SpaceX hat nach ihrem Rekordstart an der Börse deutlich an Wert verloren. In den vergangenen 3 Handelstagen brach der Kurs um 23% ein. Allerdings, trotz der Kursverluste, liegt die Aktie noch etwa 15% über dem Ausgabepreis von $135. Wir schauen zur Fußball-WM und da hat Portugal am Abend Außenseiter Usbekistan klar mit 5:0 besiegt. 2 Tore steuerte Portugals Kapitän Cristiano Ronaldo bei. Der 41-Jährige ist damit der einzige Spieler, der bei 6 Weltmeisterschaften getroffen hat. Und in der Partie England gegen Ghana, da steht's kurz vor Schluss immer noch

0:0. Es ist jetzt kurz nach 12. Im Moment ist der Himmel meist klar bei Tiefstwerten zwischen 19 und 13 Grad. Heute, da scheint häufig die Sonne nur in den Alpen. Da besteht noch ein leichtes Gewitterrisiko. Die Höchstwerte erreichen heute 30 bis 37 Grad. Von Donnerstag bis ins Wochenende wird es sonnig und noch etwas heißer. Entlang des Mains klettern die Werte auf bis zu 40 Grad. Ab Samstagnachmittag bilden sich örtlich kräftige Gewitter. Die A3 Passau Richtung Nürnberg ist aktuell gesperrt nach einem Unfall mit mehreren Fahrzeugen zwischen Oberölsbach und Altdorf-Burgthann. Die Umleitung für euch hier über die U60. Dann haben wir die A8 München Richtung Salzburg. Bitte aufpassen zwischen München-Perlach und Neubiberg. Hier gab es einen Unfall, die rechte Spur ist blockiert. Dann die A9 München Richtung Nürnberg. LKW-Unfall zwischen der Raststätte in der Holledau und dem Dreieck Holledau, linke Spur gesperrt. Dann in der Gegenrichtung A9 Nürnberg Richtung München. Auch hier ein LKW-Unfall auf der linken Spur. Und zwar zwischen dem Dreieck Holledau und Pfaffenhofen. Und nochmal ein Unfall auf der A95 Garmisch-Partenkirchen Richtung München. Bitte hier vorsichtig fahren. Zwischen Eschenlohe und Murnau-Kochel, linke Spur ist hier gesperrt.

schöne Mittwochnacht zusammen. Kurz nach Mitternacht mittlerweile. Hier ist Dominik Hollmann. Heute wird in den USA großer Geburtstag gefeiert. Es gibt aber auch einen riesigen Zoff, denn US-Präsident Trump wettert wieder gegen renommierte Pop- und Rockstars. Der Grund nämlich: zum heutigen 250. Jahrestag der Unabhängigkeitserklärung gab es reihenweise Absagen für das geplante Rahmenprogramm. Pünktlich zum heutigen Festkonzert schlägt Trump nun mit einem ganz eigenen Plan zurück. Und Kollege Klaus Braun liefert gleich die Hintergründe zum royalen Protz im Weißen Haus. Ich bin Dominik Hollmann, bring euch durch diese Mittwochnacht mit im Gepäck die beste Musik. Und weil wir so eine hochsommerliche Nacht hier gerade vor der Tür stehen haben, gibt's ein bisschen Abkühlung von Katrina and the Waves, Walking on Sunshine.

0: musste gerade direkt mal nachschauen. Tatsächlich ist dieser Titel hier auch schon 26 Jahre alt. Im Jahre 2000 veröffentlicht. Alize mit Moi Lolita. Egal ob Taylor Swift oder Bruce Springsteen, der amerikanische Präsident Trump lästert ja gerne über Pop- und Rockstars, wenn sie nicht so wirklich nach seiner Pfeife tanzen wollen. Jetzt sorgen auch die Feiern zum 250. Jubiläum der Unabhängigkeitserklärung für einen Riesenzoff in den USA. Heute am Mittwoch will Trump mit einem eigenen Festkonzert punkten, was Trump plant und wer dieses Mal bei ihm in Ungnade gefallen ist. Das weiß Kollege Klaus Braun. Klaus, was hat sich Trump denn für heute genau ausgedacht?
1: Das wird natürlich eine Veranstaltung der Superlative. Darunter macht's Trump ja nicht. Ja. Er nennt es a rally to end all rallies, also sozusagen die Mutter aller Kundgebungen mit der besten Musik, die es je zu hören gab. Musik, die die Menschen seit Jahren lieben. So hat es Trump auf seiner Plattform Truth Social gepostet. Aber wer denn da nun konkret auftreten wird, da sind die Infos dann schon dünner gesät. Da finden sich im Grunde nur ein Country-Sänger und ein Klassik-Pop-Tenor, beide nicht gerade aus der ersten Liga, und dazu diverse Militärkapellen und Chöre. Das klingt jetzt nicht unbedingt nach dem weltbewegenden Musikprogramm, von dem Trump geschwärmt hat.
0: Ja, das stimmt. Ursprünglich, Klaus, war ja eine ganze Konzertserie geplant, quasi ab morgen. Was ist daraus jetzt eigentlich geworden?
1: Geplant war ein zweiwöchiges Festival unter dem Motto Freedom 250. Da wären zum Beispiel die Commodores aufgetreten, auch Rapper und Countrystars, die zumindest in den USA schon einen Namen haben. Denen ist allerdings erst später klar geworden, dass das Ganze weniger eine Feier der amerikanischen Verfassung sein soll, sondern eher eine Feier von Trump und seiner Regierung. Daraufhin haben die alle ihre Auftritte gecancelt. Trump ist natürlich schwer beleidigt. Sein Kommentar: Das sind sowieso alles nur untalentierte und überteuerte Musiker, die Menschen nur zum Gähnen bringen. Immerhin ein Musiker wäre nicht abgesprungen, Vanilla Ice. Gut, dessen einziger Hit Ice Ice Baby ist auch schon etwas her. Der hat nur gesagt: Ich spiele auch für Putin und den Iran, wenn sie mich bitten.
0: Ja, okay. Ja, dann schauen wir mal, was da heute draus geworden ist. Die 250-Jahr-Feier in den USA. Und jetzt hören wir einen Künstler, der garantiert niemals im Leben für Trump auftreten würde. Hier ist The Boss, Bruce Springsteen, Born in the USA.

0: Ich bin Hendrik Daum. Nichts geht mehr, alle Züge stehen still. Der Verkehr der Deutschen Bahn ist wegen einer Funkstörung bundesweit eingestellt worden. Ein Sprecher der Deutschen Bahn teilte am späten Abend mit, dass vorläufig alle Züge an Bahnhöfen oder anderen geeigneten Stellen vorübergehend zurückgehalten werden, bis eine sichere Weiterfahrt gewährleistet werden könne. Demnach ist der digitale Bahnfunk GSMR gestört. Unsere Techniker sind mit Hochdruck daran, die Störung zu beheben, so der Sprecher. In Deutschland rücken ein steigendes Renteneintrittsalter und eine weitreichende Umgestaltung der Alterssicherung näher. Union und SPD wollen die Empfehlungen der Rentenkommission jetzt schnell 1:1 umsetzen. Thomas Thonsfeld hat die Einzelheiten.
1: Kern der Empfehlungen ist eine neue Kapitalrente. Sie soll das Rentenniveau stabilisieren. Dafür sollen Arbeitgeber und Arbeitnehmer 2% des Bruttoeinkommens zahlen, zusätzlich zum normalen Rentenbeitrag. Außerdem geplant ein schrittweise ansteigendes Renteneintrittsalter und keine Frührente ohne Abschläge mehr ab 63. Frühestens ab 64 soll man künftig in Rente gehen können, aber dann mit Abschlägen.
0: Das waren die Nachrichten um 5:30. Im Moment ist der Himmel meist klar bei Tiefstwerten zwischen 19 und 13 Grad. Heute, da scheint häufig die Sonne, nur in den Alpen, da besteht noch ein leichtes Gewitterrisiko. Die Höchstwerte erreichen heute 30 bis 37 Grad. Von Donnerstag bis ins Wochenende wird es sonnig und noch etwas heißer. Entlang des Mains klettern die Werte auf bis zu 40 Grad. Ab Samstagnachmittag bilden sich örtlich kräftige Gewitter.
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3: Da haben wir es mittlerweile kurz nach 12:30. Servus zusammen, hier ist Dominik Kollmann. Und heute vor genau 60 Jahren startete die legendäre Bravo Beatles Blitztournee in München. Der eine oder andere, der erinnert sich vielleicht noch daran. Doch während die Teenager kollektiv in Ohnmacht gefallen sind, hat die Polizei vor massiven Krawallen gefürchtet und filmte den Einsatz sogar heimlich zu Schulungszwecken. Wie wild der Ausnahmezustand im Sommer 66 wirklich war, das zeigt gleich ein kleiner Rückblick. Davor mit der besten Musik durch die Nacht. Hier sind AHA für euch. The Sun Always Shines on TV.

0: Elton John und Dua Lipa in dieser Mittwochnacht mit Cold Heart. Heutzutage herrscht Ausnahmezustand, wenn Taylor Swift oder BTS auf Deutschland-Tour gehen. Vor genau 60 Jahren war die Hölle los, sage ich euch, und zwar, weil die Beatles gekommen sind. Die hatten schon 1960 in Hamburg in kleinen Clubs gespielt, bevor sie berühmt geworden sind. Aber heute, vor genau 60 Jahren, haben die Beatles auf dem Höhepunkt des Erfolgs in der bayerischen Landeshauptstadt in München ihre einzige Deutschland-Tournee gestartet, und zwar die Bravo Beatles Blitz-Tournee, organisiert von der Teenie-Zeitschrift. Die Polizei war auf hysterische bis, sagen wir mal, randalierende Fans vorbereitet.
1: Nun sind sie also da, die berühmtesten Vertreter der Beatmusik. In Einsatzbesprechungen beim Kommando der Schutzpolizei mit Vertretern des Bravo-Verlages, des Veranstalters, der Jugendbehörde und anderen betroffenen Institutionen waren Einzelheiten festgelegt worden, um einen störungsfreien und reibungslosen Verlauf des Gastspiels zu gewährleisten.
0: Tja, die Beatles haben an 3 Tagen hintereinander jeweils 2 Konzerte in München, in Essen und in Hamburg gegeben. Dazwischen haben sie auch noch Zeit für Pressekonferenzen gefunden. Wir hören mal rein.
2: Ob wir müde sind? Nein, wenn wir keine Lust mehr hätten, würden wir ja aufhören. Das Geld dazu haben wir schon lange. Wir machen weiter, weil es uns Spaß macht. Das ist der einzige Grund.
0: Tja. Und alle Konzerte waren natürlich sofort ausverkauft. Zwischen 10 und 25 D-Mark hat eine Karte gekostet. Die Presse hat damals über die horrenden Ticketpreise geschimpft, die wir heutzutage nur noch müde belächeln können. Vor 60 Jahren startete die Deutschlandtour der Beatles. Und deswegen hören wir sie jetzt hier bei mir mit Can't Buy Me Love. 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
1: Ich bin Hendrik Daum. Nichts geht mehr, alle Züge stehen still. Der Verkehr der Deutschen Bahn ist wegen einer Funkstörung bundesweit eingestellt worden. Ein Sprecher der Bahn teilte am späten Abend mit, dass alle Züge an Bahnhöfen oder anderen geeigneten Stellen vorübergehend zurückgehalten werden, bis eine sichere Weiterfahrt gewährleistet werden könne. Demnach ist der digitale Bahnfunk GSMR gestört. Unsere Techniker arbeiten mit Hochdruck daran, die Störung zu beheben, so der Sprecher. Alle Vorschläge für die Reform der Rente sollen laut Kanzler Merz und Arbeitsministerin Baas umgesetzt werden. Eine Expertenkommission hat das Konzept erarbeitet. Es sieht zum Beispiel vor, die Altersgrenze für den Renteneintritt langsam anzuheben, angepasst an die Lebenserwartung. Die Rente ohne Abschläge für besonders langjährig Versicherte soll wegfallen. Außerdem sollen mehr Menschen in die Rentenversicherung einzahlen, etwa Selbstständige und Abgeordnete. Die AfD liegt in einer aktuellen Wahlumfrage weiter deutlich vor der Union. Im RTL-NTV-Trendbarometer kommt die Partei unverändert auf 27%, während die Union im Vergleich zur Vorwoche um einen Punkt zulegt auf 22%. Die FDP verliert laut der Umfrage einen Punkt und würde jetzt mit 4% den Einzug in den Bundestag verpassen. Die bayerische Staatsregierung will in den kommenden Jahren Unikliniken gezielt fördern. 9 Milliarden Euro sollen an die Unikliniken in Augsburg, München und Würzburg fließen, damit diese Neu- und Umbauten finanzieren können. Außerdem bekommt die Uniklinik Erlangen ein hochmodernes MRT. Laut Ministerpräsident Söder ist es das neueste und stärkste MRT der Welt. Bei der Fußball-WM haben England und Ghana unentschieden gespielt. Die beiden Teams kamen nicht über ein 0:0 hinaus. Vorher hatte Portugal seinen ersten Sieg eingefahren. Das Team um Superstar Cristiano Ronaldo gewann gegen Außenseiter Usbekistan klar mit 5:0. Dabei gingen 2 der Tore auf das Konto von Ronaldo. Der 41-Jährige hat damit als erster Spieler überhaupt bei 6 Weltmeisterschaften getroffen. Es ist jetzt kurz nach 1. Im Moment ist der Himmel meist klar bei Tiefstwerten zwischen 19 und 13 Grad. Heute, da scheint häufig die Sonne nur in den Alpen. Da besteht noch ein leichtes Gewitterrisiko. Die Höchstwerte erreichen heute 30 bis 37 Grad. Von Donnerstag bis ins Wochenende wird es sonnig und noch etwas heißer. Entlang des Mains klettern die Werte auf bis zu 40 Grad. Ab Samstagnachmittag bilden sich örtlich

Dich kräftige Gewitter. Die A3 Passau Richtung Nürnberg bleibt nach wie vor gesperrt zwischen Oberölsbach und Altdorf-Burgthann. Nach einem Unfall mit mehreren Fahrzeugen, ihr werdet hier umgeleitet über die U60. Dann haben wir die A9 Berlin Richtung Nürnberg. Bitte aufpassen zwischen Rudolfstein und Bergbad Steben. Da steht auf der rechten Spur ein Pannen-LKW. Dann die A9 in München Richtung Nürnberg. Hier ein LKW-Unfall zwischen der Raststätte in der Holledau und dem Dreieck Holledau. Linke Spur ist gesperrt. Und in der Gegenrichtung A9 Nürnberg Richtung München auch hier ein LKW-Unfall auf der linken Spur. Bitte vorsichtig fahren zwischen dem Dreieck Holledau und Pfaffenhofen.

Schöne Mittwochnacht zusammen. Hier ist Dominik Kollmann für euch. Wir starten gemeinsam rein in einen weiteren heißen Mittwoch um kurz nach Mitternacht mittlerweile. Schluss mit verbrannten Blättern und vertrockneter Erde, denn jetzt im Sommer wird das Gießen zur täglichen Wissenschaft. Vielleicht habt ihr das auch schon festgestellt. Wann ist eigentlich die perfekte Uhrzeit für die Wasserrunde und wie rettet man Pflanzen, die eigentlich schon die Köpfe hängen lassen? Da sprechen wir gleich drüber mit Kollege Oliver Obanke, dem selbsternannten Gartenexperten, der für uns ein bisschen recherchiert hat. Davon mit der besten Musik durch die Nacht. Pink ist gleich mit dabei, Billy Joel und die Dexys mit den Ride Runners starten mit Come On Eileen. Ich bin Dominik Kollmann. Servus.

0: Rivers of Dreams. Billy Joel in dieser Mittwochnacht. Ob großer Garten oder nur ein paar Tomaten auf dem Balkon, jetzt im Sommer brauchen Pflanzen natürlich jede Menge Wasser. Das stellt ihr in den letzten Tagen wahrscheinlich auch fest. Aber wann und wie gießt man eigentlich am besten? Darüber müssen wir mal sprechen, und zwar mit meinem Kollegen Oliver Obanke. Oliver, fangen wir am besten mit Balkon und Terrasse an. Das haben wahrscheinlich die meisten. Worauf muss ich denn da besonders achten?
1: Pflanzen sind ja vor allem in kleinen Kästen, Kübeln oder Blumenampeln gepflanzt, und da haben sie nicht so viel Platz, um tiefe Wurzeln zu treiben. Je weniger Erde, desto weniger Wasser wird auch gespeichert. Bei heißem Wetter können wir unsere Balkonpflanzen deswegen auch gerne bis zu zweimal am Tag gießen. Wenn das nicht reicht und die Pflanzen trotzdem schlapp machen, kann ein Wasserbad helfen. Die Pflanze dazu mit einem Topf in einen Eimer Wasser stellen. Wenn im Wasser keine Luftblasen mehr zu sehen sind, ist die Erde wieder gut gewässert. Danach einfach wieder regelmäßig gießen und überschüssiges Wasser entfernen.
0: Dann lass uns mal noch die Menschen, die glücklichen Menschen anschauen, die einen Garten haben. Welche Tipps hast du für die?
1: Am besten werden Gärten früh morgens gewässert, wenn es noch nicht so warm ist und das Wasser Zeit hat, in Ruhe im Boden zu versickern. Statt immer wieder ein bisschen zu gießen, ist es besser, nur alle 2 bis 3 Tage zu gießen, dafür aber länger und mit mehr Wasser. So sammelt sich genug Feuchtigkeit im Boden, die die Pflanzen dann mit ihren Wurzeln aufnehmen können. Am besten mit Gießkanne oder Gartenschlauch bewässern, Rasensprenger sind eher ungeeignet. Wer dazu noch ein bisschen Wasser sparen möchte, kann Perlschläuche verwenden. Die verteilen über kleine Löcher im Schlauch das Wasser gleichmäßig in der Erde und schützen so vor Verdunstung. Und das kann mit einer Zeitschaltuhr auch gut getimt werden.
0: Ein wichtiges Thema, wie man vor allem jetzt an den heißen Tagen richtig gießt. Kollege Oliver Banke hat sich für uns mal umgehört. Danke dir für die Infos.

0: Ich bin Hendrik Daum. Nichts geht mehr, alle Züge stehen still. Der Verkehr der Deutschen Bahn ist wegen einer Funkstörung bundesweit eingestellt worden. Ein Sprecher der Bahn teilte am späten Abend mit, dass alle Züge an Bahnhöfen oder anderen geeigneten Stellen vorübergehend zurückgehalten werden, bis eine sichere Weiterfahrt gewährleistet werden könne. Demnach ist der digitale Bahnfunk GSMR gestört. Unsere Techniker arbeiten mit Hochdruck daran, die Störung zu beheben, so der Sprecher. Alle Vorschläge für die Reform der Rente sollen laut Kanzler Merz und Arbeitsministerin Baas umgesetzt werden. Eine Expertenkommission hat das Konzept erarbeitet. Es sieht zum Beispiel vor, die Altersgrenze für den Renteneintritt langsam anzuheben, angepasst an die Lebenserwartung. Die Rente ohne Abschläge für besonders langjährig Versicherte soll wegfallen. Außerdem sollen mehr Menschen in die Rentenversicherung einzahlen, etwa Selbstständige und Abgeordnete. Das waren die Nachrichten um 9:30. Im Moment ist der Himmel meist klar bei Tiefstwerten zwischen 19 und 13 Grad. Heute, da scheint häufig die Sonne, nur in den Alpen, da besteht noch ein leichtes Gewitterrisiko. Die Höchstwerte erreichen heute 30 bis 37 Grad. Von Donnerstag bis ins Wochenende wird es sonnig und noch etwas heißer. Entlang des Mains klettern die Werte auf bis zu 40 Grad. Ab Samstagnachmittag bilden sich örtlich kräftige Gewitter. 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
2: Schönen guten Morgen, es ist Mittwoch. Hier ist Dominik Kollmann, kurz nach 2:30 mittlerweile. Ja, als die Boyband Hanson, der ein oder andere erinnert sich noch, vor Millionen Zuschauern das Finale der World Series eröffneten, da herrschte in den USA kollektiver Ausnahmezustand. Und zum Jubiläum dieses legendären Auftritts blicken wir gleich mal zurück auf dieses Jahr, in dem diese drei Kids die Popwelt komplett auf den Kopf gestellt haben. Davor hören wir das Electric Light Orchestra mit Calling America, kurz nach 2:30. Schön, dass ihr mit dabei seid.

Musik aus Deutschland in dieser Mittwochnacht von Kamerad und Be Mine. Ganz Amerika war im Jahr 1997 nach drei Brüdern im Alter von 16, 14 und 11 Jahren total verrückt, ja. Und zwar so verrückt, dass die drei sogar von einem super wichtigen Sportevent die amerikanische Nationalhymne singen durften. Nämlich vor dem allerersten Finalspiel der Baseball-Profiliga.

Geschmack ein bisschen zu schräg, aber ist ja egal. Auch bei uns in Deutschland haben die drei Brüder damals so richtig abgeräumt. Ziemlich jeder hat sie gekannt oder zumindest ihren Ohrwurm, mit dem sie heute, an diesem Mittwoch, vor genau 29 Jahren auch in unseren Charts auf Platz 1 waren. Nämlich dieses Trio hier. Hier sind Hanson mit Bob.

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2: Ich bin Hendrik Daum. Gute Nachrichten gibt's für Zugfahrgäste, denn das Warten hat jetzt ein Ende. Die Funkstörung bei der Deutschen Bahn ist nach gut 2 Stunden behoben. Der Zugverkehr laufe jetzt Schritt für Schritt wieder an. Das sagte vor kurzem ein Bahnsprecher. IT-Experten der Bahn hätten pausenlos an der Entstörung des digitalen Bahnfunks GSMR gearbeitet, und zwar mit Erfolg. In Deutschland drücken ein steigendes Renteneintrittsalter und eine weitreichende Umgestaltung der Alterssicherung näher. Union und SPD wollen die Empfehlungen der Rentenkommission jetzt schnell 1:1 umsetzen. Thomas Thunfeld hat die Einzelheiten.
3: Kern der Empfehlungen ist eine neue Kapitalrente. Sie soll das Rentenniveau stabilisieren. Dafür sollen Arbeitgeber und Arbeitnehmer 2% des Bruttoeinkommens zahlen, zusätzlich zum normalen Rentenbeitrag. Außerdem geplant ein schrittweise ansteigendes Renteneintrittsalter und keine Frührente ohne Abschläge mehr ab 63. Frühestens ab 64 soll man künftig in Rente gehen können, aber dann mit Abschlägen.
2: Während der Iran und die USA Details für ein Friedensabkommen aushandeln, hat sich die Weltschifffahrtsorganisation IMO eingeschaltet. Die UN-Organisation will die 11.000 Seeleute in Sicherheit bringen, die seit Kriegsbeginn in der Golfregion festsitzen. Wegen der Blockade der Straße von Hormuz beklagt die Organisation wörtlich Monate der Not und des Leids für tausende unschuldige Seeleute. Bei der Fußball-WM haben England und Ghana unentschieden gespielt. Die beiden Teams kamen nicht über ein 0:0 hinaus. Vorher hatte Portugal seinen ersten Sieg eingefahren. Das Team um Superstar Cristiano Ronaldo gewann gegen Außenseiter Usbekistan klar mit 5:0. Dabei gingen 2 der Tore auf das Konto von Ronaldo. Der 41-Jährige hat damit als erster Spieler überhaupt bei 6 Weltmeisterschaften getroffen. Es ist jetzt 2:00. Im Moment ist der Himmel meist klar bei Tiefstwerten zwischen 19 und 13 Grad. Heute, da scheint häufig die Sonne, nur in den Alpen, da besteht noch ein leichtes Gewitterrisiko. Die Höchstwerte erreichen heute 30 bis 37 Grad. Von Donnerstag bis ins Wochenende wird es sonnig und noch etwas heißer. Entlang des Mains klettern die Werte auf bis zu 40 Grad. Ab Samstagnachmittag bilden sich örtlich kräftige Gewitter. Die A9 haben wir, Berlin Richtung Nürnberg, bitte aufpassen. Zwischen Rudolfstein und Bergbad Steben, da steht immer noch ein Pannen-LKW auf der rechten Spur. Dann die A9 Nürnberg Richtung München. Hier ist die linke Spur nach einem LKW-Unfall gesperrt zwischen dem Dreieck Holledau und der Raststätte in der Holledau. Und noch die A70 Bamberg-Schweinfurt-Werneck hier in beiden Richtungen zwischen Eltmann und Knetzgau. Gefahr durch Menschen auf der Fahrbahn.

Schönen guten Morgen wünsche ich euch. Hier ist Dominik Hollmann, es ist Mittwoch und kurz nach zwei mittlerweile. Und am besten vergesst ihr Messi und Ronaldo. Die neuen Helden dieser WM heißen nämlich ganz anders. Dank TikTok und Instagram feiern die Fans nämlich plötzlich Typen ab, die vor ein paar Tagen kaum jemand auf dem Schirm hatte. Warum das Netz gerade wegen Neuseeland und Kap Verde komplett Kopf steht und wie dieser plötzlich